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1: Um 3 Uhr mit Olaf Knapp. Ein Erdbeben der Stärke 7,4 hat den Westen Kolumbiens erschüttert. Dabei sind nach aktuellen Informationen mehr als 110 Menschen getötet und viele weitere verletzt worden. Aus Mexiko-Stadt Christina Fee Möbus.
2: Vor allem viele Städte im Süden und im Westen Kolumbiens sind betroffen. Besonders hart getroffen hat es den Ort Pereira. Das ist etwa 65 Kilometer Luftlinie vom Epizentrum des Erdbebens entfernt. Eine 500.000 Menschen lebt dort. Und nach Angaben des lokalen Bürgermeisters sind allein in Pereira mindestens 40 Menschen ums Leben gekommen. Viele Tote werden auch vermeldet rund um die Großstadt Cali im Süden Kolumbiens. In Teilen der betroffenen Gebiete ist auch die Internet- und Stromversorgung zusammengebrochen.
1: Inzwischen haben mehrere Länder ihre Unterstützung zugesagt, darunter die USA und Mexiko, aber auch Venezuela, wo es erst Ende Juni ein verheerendes Erdbeben mit tausenden Toten gegeben hat. Die Ukraine meldet neue russische Raketenangriffe auf Kiew und andere Großstädte. Wie der Militärgouverneur von Saporischschja mitteilte, sind allein dort mindestens 5 Menschen getötet und weitere 20 verletzt worden. Demnach hat die russische Luftwaffe unter anderem Industrieanlagen angegriffen. Aus Kiew wurde zunächst ein Verletzter gemeldet. Bürgermeister Vitali Klitschko schrieb auf Telegram, die Stadt stehe unter Beschuss, die Menschen sollten in den Schutzräumen bleiben. Immer mehr Bundesländer setzen das Sonntagsfahrverbot für Lastwagen aus. Jetzt haben auch Mecklenburg-Vorpommern, Bayern und Baden-Württemberg bekannt gegeben, dass in ihren Bundesländern Lkw vorerst an Sonn- und Feiertagen fahren dürfen. Grund sind die niedrigen Wasserstände in den Flüssen, die für den Warentransport wichtig sind. Zuvor hatten schon 4 andere Bundesländer das Sonntagsfahrverbot für Lastwagen vorerst aufgehoben, darunter Niedersachsen und Nordrhein-Westfalen. Die deutschen Leichtathletinnen und Leichtathleten sind gut in die Europameisterschaften in Großbritannien gestartet. Das Team hat am ersten Tag 2 Medaillen geholt. Aus Birmingham Jens-Jörg Rieck.
3: Tränen nach dem größten Erfolg seiner Karriere für Florian Brem. Der Bayer holt Silber über die 5000 Meter. Bislang ist er 2-mal deutscher Meister gewesen. Jetzt sein größter Erfolg hinter Jakob Ingebrigtsen, dem Titelverteidiger und großen Favoriten in dieser Entscheidung. Die 2. deutsche Medaille, die holte Yemisi Mabry. Im Kugelstoßen wurde sie Bronzemedaillengewinnerin, wie schon bei den letzten Europameisterschaften, hinter den beiden Niederländerinnen Jessica Skilder und Jorinde van Klinken.
1: Das Wetter in Deutschland. Am Tage ist es oft heiter, im Norden zeitweise dichtere Wolken, im Süden einzelne Schauer oder Gewitter. Höchstwerte 18 Grad in Nordfriesland bis 34 Grad am Oberrhein. Morgen dann freundlich an den Alpen, Gewitter bis 36 Grad. Es ist 3.03 Uhr.
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1: Um 4 Uhr mit Olaf Knapp. Der Westen Kolumbiens ist von einem schweren Erdbeben erschüttert worden. Mehr als 110 Menschen kamen nach aktuellen Angaben der Behörden ums Leben. Die Zahl der Opfer könnte aber noch steigen. Aus der Nachrichtenredaktion Christoph Johansen.
2: Das Beben der Stärke 7,4 ereignete sich am frühen Morgen Ortszeit um kurz nach 7:30. Menschen liefen in Panik aus ihren Häusern, um sich in Sicherheit zu bringen. Bilder von vor Ort zeigen eingestürzte Gebäude, Trümmerhaufen und den umgeknickten Turm einer Kathedrale. Noch immer suchen Einwohner und Einsatzkräfte in den Trümmern nach Überlebenden und Opfern. Zum Teil fielen die Mobilfunknetze und die Stromversorgung aus. Es ist das stärkste Erdbeben in Kolumbien seit mindestens 10 Jahren. Betroffen ist vor allem der mittlere Westen zwischen Cali und Medellin.
1: Inzwischen haben mehrere Länder ihre Unterstützung zugesagt, darunter die USA und Mexiko, aber auch Venezuela, wo es erst Ende Juni ein verheerendes Erdbeben mit tausenden Toten gegeben hatte. Die Ukraine meldet neue russische Raketenangriffe auf Kiew und andere Großstädte. Wie der Militärgouverneur von Saporischschja mitteilte, sind allein dort mindestens 5 Menschen getötet und weitere 20 verletzt worden. Demnach hat die russische Luftwaffe unter anderem Industrieanlagen angegriffen. Aus Kiew wurde zunächst ein Verletzter gemeldet. Bürgermeister Vitali Klitschko schrieb auf Telegram, die Stadt stehe unter Beschuss. Die Menschen sollten in den Schutzräumen bleiben. Immer mehr Bundesländer setzen das Sonntagsfahrverbot für Lastwagen aus. Jetzt haben auch Mecklenburg-Vorpommern, Bayern und Baden-Württemberg bekannt gegeben, dass in ihren Bundesländern Lkw vorerst an Sonn- und Feiertagen fahren dürfen. Grund sind die niedrigen Wasserstände in den Flüssen, die für den Warentransport wichtig sind. Zuvor hatten schon 4 andere Bundesländer das Sonntagsfahrverbot für Lastwagen vorerst aufgehoben, darunter Niedersachsen und Nordrhein-Westfalen. Die deutschen Leichtathletinnen und Leichtathleten sind gut in die Europameisterschaften in Großbritannien gestartet. Das Team hat am ersten Tag 2 Medaillen geholt. Aus Birmingham Jens-Jörg Rieck.
3: Tränen nach dem größten Erfolg seiner Karriere für Florian Brem. Der Bayer holt Silber über die 5000 Meter. Bislang ist er 2-mal deutscher Meister gewesen. Jetzt sein größter Erfolg hinter Jakob Ingebrigtsen, dem Titelverteidiger und großen Favoriten in dieser Entscheidung. Die zweite deutsche Medaille, die holte Yemisi Mabry. Im Kugelstoßen wurde sie Bronzemedaillengewinnerin, wie schon bei den letzten Europameisterschaften, hinter den beiden Niederländerinnen Jessica Skilder und Jorinde van Klinken.
1: Das Wetter in Deutschland. Am Tage oft heiter, im Norden zeitweise dichtere Wolken, im Süden einzelne Schauer oder Gewitter, 18 Grad in Nordfriesland bis 34 Grad am Oberrhein. Und morgen am Mittwoch freundlich an den Alpen ein paar Gewitter, 19 bis 36 Grad. Es ist 4.03 Uhr.
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1: Um 5 Uhr mit Olaf Knapp. Der Westen Kolumbiens ist von einem schweren Erdbeben erschüttert worden. Dabei kamen mehr als 110 Menschen ums Leben. 2000 Menschen werden vermisst. Aus der Nachrichtenredaktion Peter Behrendt.
2: Aufnahmen aus Pereira, Cali und anderen Städten zeigen Trümmerberge und eingestürzte Häuser. Überall suchen Helfer nach Überlebenden, die unter den Trümmern eingeschlossen sind. Der gerade erst vereidigte Präsident de la Espriella rief den Notstand aus und übernahm es, die Krisenhilfe zu koordinieren. Mehrere Flughäfen in der Region setzten den Betrieb aus. Nach Angaben der amerikanischen Erdbebenwarte erreichten die Erdstöße eine Stärke von 7,4. Am schwersten ist der mittlere Westen Kolumbiens betroffen. Die Erschütterungen waren aber auch in den Nachbarstaaten Ecuador und Panama zu spüren.
1: Die Ukraine meldet neue russische Raketenangriffe auf Kiew und andere Großstädte. Wie der Militärgouverneur von Saporischschja mitteilte, sind allein dort mindestens 5 Menschen getötet und weitere 20 verletzt worden. Demnach hat die russische Luftwaffe unter anderem Industrieanlagen angegriffen. Aus Kiew wurde zunächst ein Verletzter gemeldet. Bürgermeister Vitali Klitschko schrieb auf Telegram, die Stadt stehe unter Beschuss. Die Menschen sollten in den Schutzräumen bleiben. Passagiere der Lufthansa müssen vorerst keine weiteren Streiks der Piloten befürchten. Wie die Gewerkschaft Vereinigung Cockpit mitteilte, hat sie sich mit dem Unternehmen auf ein Schlichtungsverfahren geeinigt. Dabei geht es um offene Tariffragen bei den Gesellschaften Lufthansa, Lufthansa Cargo und Eurowings. Die Gewerkschaft hat die Lufthansa-Piloten im laufenden Jahr schon an 7 Tagen zum Streik aufgerufen. Hunderte Flüge fielen aus. Das Unternehmen bezifferte die Kosten auf etwa 150 Millionen Euro. Bei den Leichtathletik-Europameisterschaften in Birmingham hat es die ersten Medaillen für das deutsche Team gegeben. Kugelstoßerin Yemisi Mabri gewann Bronze. Für die größte Überraschung sorgte aber Florian Bremm. Aus Köln, Irina Gneb.
3: In einem spektakulären Rennen über die 5000 Meter lief Florian Bremm den Endspurt seines Lebens. Auf der Zielgeraden musste er sich nur dem norwegischen Superstar und Titelverteidiger Jakob Ingebrigtsen geschlagen geben. EM Silber ist für Bremm der größte Erfolg seiner Karriere. Zuvor hatte Yemisi Mabry im Kugelstoßfinale die erste Medaille für das deutsche Team geholt. Mit einer Weite von 19,50 Meter wurde die Olympiasiegerin Dritter. Der Sieg ging an Topfavoritin Jessica Srilda aus den Niederlanden vor ihrer Landsfrau Jorinde van Klinken.
1: Das waren die Nachrichten. Das Wetter in Deutschland: am Tage oft heiter, im Norden zeitweise dichtere Wolken, im Süden einzelne Schauer oder Gewitter, 18 Grad in Nordfriesland bis 34 Grad am Oberrhein. Morgen dann freundlich, an den Alpen ein paar Gewitter, 19 bis maximal 36 Grad. Es ist 5.03 Uhr.
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1: Sechs Uhr. Die Nachrichten des Bayerischen Rundfunks mit Kia Arnzen. Die Übersicht. Städtetag will Hitzeschutz als Gemeinschaftsaufgabe in der Verfassung verankern. Kolumbien ruft nach Erdbeben Notstand aus. Piloten und Lufthansa gehen in die Schlichtung. Das Wetter meist sonnig und heiß, später an den Alpen Hitzegewitter. Berlin. Wegen der anhaltend hohen Temperaturen in Deutschland gibt es immer mehr Forderungen, den Hitzeschutz als Gemeinschaftsaufgabe zu sehen und entsprechend in die Verfassung aufzunehmen. Der Präsident des Deutschen Städtetages Jung erklärte dem Redaktionsnetzwerk Deutschland, Hitzeschutz und Klimaanpassung blieben eine Daueraufgabe. Deshalb wäre es gut, Bund und Länder in die Pflicht zu nehmen. Der Sozialverband VDK stellt eine ähnliche Forderung. In einem neuen Maßnahmenkatalog des Verbands steht, die Bundesregierung müsse die Rahmenbedingungen so gestalten, dass alle Menschen wirksam vor Hitze geschützt sind, unabhängig von ihrem Einkommen und ihrer Wohnsituation. VDK-Präsidentin Bentele denkt dabei auch an öffentliche Kühlräume. Auch der Handelsverband Deutschland ist alarmiert, was den Hitzeschutz in den deutschen Innenstädten betrifft. Hauptgeschäftsführer Gent sagte, es brauche dringend mehr Bäume, Sonnensegel und auch Trinkwasserspender. Bogota. Kolumbien hat nach dem schweren Erdbeben den landesweiten Notstand ausgerufen. Wie Präsident de la Espriella mitgeteilt hat, sollen nun alle Kapazitäten mobilisiert werden, um angemessen auf die Katastrophe reagieren zu können. Mittlerweile sind mindestens 111 Todesfälle bestätigt, weitere 87 Menschen wurden verletzt. Offiziellen Angaben zufolge sind mehr als 1500 Wohnhäuser beschädigt, auch Krankenhäuser und Schulen sind betroffen. Das Epizentrum des Bebens lag im Westen des Landes in einer relativ armen Region an der Pazifikküste. Das ganze Ausmaß der Katastrophe ist noch nicht klar. Frankfurt am Main. Bei der Lufthansa drohen vorerst keine weiteren Pilotenstreiks. Der Tarifkonflikt mit der Gewerkschaft Vereinigung Cockpit geht in die Schlichtung. Es geht dabei um offene Tariffragen in den Flugbetrieben Lufthansa, Lufthansa Cargo, Eurowings und der Regionalgesellschaft City Airlines. Gerungen wird um eine bessere Altersversorgung und um ein höheres Gehalt. Laut der Gewerkschaft können beide Seiten jederzeit aus dem Schlichtungsverfahren aussteigen. Die Vereinigung Cockpit hatte allein in diesem Jahr schon an 7 Tagen zu Streiks aufgerufen. Berlin. Der linken Politiker und stellvertretende Bundestagspräsident Ramelow hat sich für eine Kooperation seiner Partei mit der CDU ausgesprochen. Damit soll eine AfD-Regierung in Sachsen-Anhalt verhindert werden. Ramelow sagte dem Redaktionsnetzwerk Deutschland, was die AfD wolle, habe sie in ihr Regierungsprogramm geschrieben und das müsse alle Demokraten zusammenbringen. Wer Schaden vom Land abwenden wolle, müsse in der Lage sein, über Parteigrenzen hinweg miteinander zu reden, so Ramelow. In Sachsen-Anhalt liegt die AfD in Umfragen derzeit mit großem Vorsprung vor der CDU, an dritter Stelle die Linke. Die Landtagswahl findet am 6. September statt. Zum Sport. Die deutsche Männerstaffel hat bei der Schwimm-EM in Paris Bronze über 4x200 Meter Freistil gewonnen. Angeführt wurde das Quartett von Lukas Mertens. Dabei verbesserten sie auch den deutschen Rekord über diese Distanz um fast eine Sekunde. Jubeln konnten auch die deutschen Leichtathleten bei der EM in Birmingham. Florian Bremm aus dem mittelfränkischen Kolmberg holte Silber über 5000 Meter. Die Mannheimer Kugelstoßerin Jenesi Mabri freute sich über die Bronzemedaille. Das Wetter in Bayern. Der Dienstag bringt wieder viel Sonne, es können sich lockere Quellwolken bringen. In Nähe der Alpen sind einzelne Schauer oder Gewitter möglich. Es weht ein leicht böiger Wind. Weiter heiß, bei bis zu 32 Grad. In der Nacht etwas Abkühlung zwischen 17 und 8 Grad am Bodensee. Die weiteren Aussichten. Es bleibt hochsommerlich bei bis zu 37 Grad in der zweiten Wochenhälfte. Das waren die Nachrichten. Es ist 6.05 Uhr. Die Verkehrsmeldungen auf den Fernstraßen in Bayern. Normaler Verkehr. Wir haben keine Meldungen über Störungen. Soweit der Service.
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2: Und der kommt heute aus dem BR-Studio in Nürnberg mit mir, der Miriam Scholz. Grüß Gott und guten Morgen zum Heimatspiegel mit Volksmusik aus Franken und der Oberpfalz. Und da legen wir los an diesem Dienstagmorgen mit einer Polka von der Obersteiner Volksmusik. Und danach hören wir die Gebrüder Ottenschläger. Wer hüt mir denn mein Betzeler?

Gabi Reil mit ihrem der Schmieds Jakob um 6:12 Uhr. Wir haben heute Dienstag, den 11. August und wir werfen mal einen Blick heute auf diesen Tag. Namenstag feiern Donald, Clara und Susanna und wir gehen zu den historischen Daten und da ins Jahr 2021. Eine automatische Wetterstation in Syrakus auf der italienischen Insel Sizilien verzeichnet mit 48,8 Grad einen Hitzerekord für Kontinentaleuropa. Die Weltwetterorganisation bestätigt den Rekord 2024. Zuvor lag der in Griechenland. Dort wurden am 10. Juli 1977 in Athen 48 Grad gemessen. Wir gehen ins Jahr 1901. Der Geograf und Geophysiker Erich von Drygalski sticht in Kiel mit dem Forschungsschiff Gauss zur ersten deutschen Antarktis-Expedition ins See. Er entdeckt das später so benannte Kaiser Wilhelm II. Weiland in der Ostantarktis. Und im Jahr 1711, da findet im englischen Ascot das erste jährliche Pferderennen statt. Die von Queen Anne gegründete Galoppsportveranstaltung hat sich seitdem zu einem gesellschaftlichen Höhepunkt entwickelt, immer unter der Schirmherrschaft des britischen Königshauses. Und wir haben noch ein Geburtstagskind, Andreas Bofenschulte, deutscher Jurist und Politiker, Bürgermeister und Präsident des Senats der Freien Hansestadt Bremen seit 2019. So, jetzt haben wir es. Alles Gute, herzlichen Glückwunsch natürlich auch an Sie, sollten Sie heute Geburtstag oder sonst irgendein Jubiläum feiern. Wir machen weiter mit dem Duo Tedesco und danach hören wir die Spessart-Spielleut.

Die Höfener Musikanten mit ihrem Zillertaler Schottisch gerade gehört. Hier im Heimatspiegel, wir schauen mal raus auf die Frühtemperaturen. Noch lohnt sich das Lüften. In Würzburg, da ist es wolkig bei 18 Grad. In Coburg wolkenlos 15 Grad. In Hof bedeckt 14 Grad. 16 Grad wolkenloser Himmel in Rot. Und in Regensburg wolkenlos bei 7.

die Achtler-Musikanten mit ihrem Achtler-Schottisch. Damit haben wir es kurz vor 6:30. Wir werfen einen Blick aufs Wetter. Und ja, die Wetterlage. Heute scheint vielerorts die Sonne. In Richtung Alpenvorland gibt es neben längerem Sonnenschein ein paar Quellwolken. Aber auch da bleibt es überwiegend trocken. Lediglich am Alpenrand sind vereinzelt Schauer und Gewitter möglich. Die Temperaturen steigen auf 24 Grad im Hoferland. Bis 32 werden es im östlichen Donauraum. Und es ist ein leichter Wind unterwegs. Die zum Mittwoch, die Nacht gestaltet sich, verbreitet sternenklar. Bis zum frühen Morgen kühlt die Luft auf 17 Grad am Bodensee ab und bis zu 7 Grad werden es in höheren Tälern des Frankenwalds. Und dann morgen ist es von früh bis spät strahlend sonnig. Allenfalls über den Alpengipfeln gibt es ein paar harmlose Wolken. Es werden maximal 26 bis 33 Grad. Am Donnerstag und Freitag setzt sich das sonnenreiche und trockene Wetter fort. Die Dürre, ja, die verschärft sich weiter und auch die Waldbrandgefahr ist bisweilen auf einem sehr hohen Niveau. Tagsüber gibt es in den nächsten Tagen dann 28 bis 37 Grad und nachts kühlt es auf 20 bis 8 Grad ab. Die Sonne ist überall schon aufgegangen. Untergeht sie in Hof heute um 20.42 Uhr und in Kempten um 20.40 Uhr. Soweit der Blick aufs Wetter. Wir machen weiter mit der Familie Bickel und danach hören wir die kleine Blechmusik.

Die Wiesenthaler Musikanten. Grad gehört hier im Heimatspiegel. Und gestern Abend, da hat es im Nürnberger Süden einen Waldbrand gegeben. Die Feuerwehr hat den schnell unter Kontrolle gebracht. In einem Waldstück nahe der Imbusstraße im Stadtteil Langwasser waren laut Polizei rund 800 Quadratmeter Waldboden in Brand geraten. Anwohner hatten die Rauchentwicklung bemerkt und den Notruf gewählt. Und nach Angaben der Einsatzleitung handelte es sich um ein reines Bodenfeuer im Dickicht, einen sogenannten Vegetationsbodenflächenbrand ohne hohe Flammen. Ein Sprecher der Feuerwehr Nürnberg bestätigte, dass der Brand vergleichsweise schnell unter Kontrolle gebracht werden konnte, glücklicherweise. Dennoch wurde ein Großeinsatz ausgelöst. Grund dafür ist die anhaltende Trockenheit, weshalb die Behörden eine erhöhte Alarmbereitschaft ausgerufen hatten, bei der automatisch mehr Kräfte alarmiert wurden. Gestern Abend also ein Bodenfeuer in Nürnberg-Langwasser, das die Feuerwehr glücklicherweise schnell unter Kontrolle gebracht hat. Wir haben 6:36. Weitermachen wir jetzt mit der Blaskapelle Jackl Strobel und danach hören wir das Duo Artmann und Gleisner.

Das therapeutische Orchester Oberfranken Wivel Wavel war das gerade um 6:43 Uhr. Zeit für uns, einen Blick in den heiligen Kalender zu werfen. Und da finden wir unter dem heutigen 11. August Clara von Assisi, Ordensgründerin, geboren um 1194 in Assisi und gestorben am 11. August 1253, ebenfalls in Assisi. Chiara Schifi war von Stand und hatte eine hervorragende Ausbildung, doch statt sich von ihren Eltern standesgemäß verheiraten zu lassen, wollte sie lieber ihren Landsmann Franz von Assisi in radikaler Armut nachfolgen. Und so verließ sie heimlich ihr Elternhaus und ließ sich die Haare abschneiden, mit der rauen Büßerkutte bekleiden und legte feierlich die Gelübde von Armut, Keuschheit und Gehorsam ab. Clara hatte noch einige Auseinandersetzungen mit ihrer Familie, als sie ihr mit geschorenem Haupt wieder unter die Augen trat und ihre Schwester Agnes es ihr gleich zu tun begann. Franziskus brachte sie zunächst in Benediktinerklöstern unter, um sie vor den gewaltsamen Heimholungsversuchen des Vaters zu bewahren. 1215 konnte sich Chiara mit einigen Gefährtinnen bei der kleinen abgelegenen Kirche San Damiano ansiedeln und gründete die Gemeinschaft der armen Frauen, später Klarissen genannt, der sich am Ende auch ihre Mutter und weitere Verwandte anschlossen. Ab 1224 war Clara infolge streng Bußübungen und durchgebeteter Nächte ständig krank, doch energisch genug, um die Ausbreitung ihres Ordens zu überwachen und nacheinander mehrere Ordensregeln zu verwerfen, weil diese nicht die Zugehörigkeit zur franziskanischen Familie berücksichtigen und die Armutsverpflichtung nicht festhielten. Schließlich schrieb sie ab 1247 selber und als erste Frau überhaupt eine Ordensregel, die der Papst schließlich 2 Tage vor ihrem Tod auch anerkannte. Soweit ein paar Eckdaten zur Ordensgründerin Clara von Assisi. Wir machen weiter mit den 7 Aurachern und danach hören wir die Zirndorfer Madle.

die Waldfreunde-Musikanten aus Kulmbach mit ihrer Ländlerfolge hier im Heimatspiegel 6:54. Wir machen es uns jetzt gemütlich am Lagerfeuer mit den Urlesbacher Musikanten.

die Urlesbacher Musikanten und hier schleicht sich schon das Fagottquartett Windessenz rein mit einem Gochsumer Kirchweihwalzer. Danach die Nachrichten und dann machen wir weiter hier im Heimatspiegel mit Volksmusik aus Franken und der Oberpfalz.

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1: Uhr, die Nachrichten des Bayerischen Rundfunks mit Kia Arnzen. Die Übersicht: Hitzeschutzdebatte und neue Waldbrände in Bayern. Landesweiter Notstand in Kolumbien nach Erdbeben. Amnestiebeschluss für ehemalige PKK-Kämpfer. Das Wetter meist sonnig und heiß, später an den Alpen Hitzegewitter. Berlin. Es bleibt heiß in Deutschland und damit wird auch weiter um einen besseren Hitzeschutz gerungen. Der Deutsche Städtetag und der Sozialverband VDK wollen Bund und Länder bei konkreten Maßnahmen stärker in die Pflicht nehmen. Sie fordern, den Hitzeschutz als Gemeinschaftsaufgabe in die Verfassung aufzunehmen. Die Bundesregierung müsse alle Menschen wirksam vor Hitze schützen. Es brauche verbindliche Standards, so VDK-Präsidentin Bentele. Eine Folge der Hitze und Trockenheit sind Waldbrände. Im hessischen Rodenbach stehen tausende Quadratmeter Wald in Flammen. Der Wasserversorger im Main-Kinzig-Kreis hat die Bevölkerung dazu aufgerufen, Wasser zu sparen. Die Reserven würden zur Brandbekämpfung gebraucht. Die Kreisbrandinspektionen aus dem bayerischen Aschaffenburg unterstützt die Löscharbeiten. Bei Schneitenbach im Kreis Amberg-Sulzbach brannten 2.500 Quadratmeter Wald. Im Nürnberger Süden konnte ein Bodenbrand schnell unter Kontrolle gebracht werden. Bogota. Nach dem schweren Erdbeben in Kolumbien ist die Zahl der Toten auf 111 gestiegen. Mindestens 87 Menschen wurden verletzt. In den besonders stark betroffenen Städten Cali und Pereira werden nach offiziellen Angaben noch gut 2000 Menschen vermisst. Auch gab es Schäden an mehr als 1500 Wohnhäusern. Einige sind vollständig eingestürzt. Der neu gewählte Präsident Kolumbiens, de la Espriella, rief den landesweiten Notstand aus, um Hilfe schneller zu den Menschen bringen zu können. Hilfe kommt auch aus den USA, Mexiko, Brasilien oder Ecuador. Istanbul. Das türkische Parlament hat eine Amnestie unter Bedingungen für Kämpfer der verbotenen Arbeiterpartei Kurdistans zugestimmt. Darin enthalten ist ein Mechanismus, wie PKK-Kämpfer rehabilitiert werden können. Strafverfolgung und Haftstrafen sollen demnach teilweise für 5 bis 10 Jahre ausgesetzt werden. Die Regel gilt allerdings nicht, wenn jemand an Mord oder anderen schweren Straftaten beteiligt war. Nach Angaben türkischer Abgeordneter könnten so etwa 3.500 der fast 10.000 inhaftierten PKK-Anhänger freikommen. Berlin. Die deutschen Nachrichtendienste sollen reformiert werden. Die Bundesregierung plant, ihnen mehr Befugnisse zu geben. Die Gewerkschaft der Polizei mahnt allerdings, die Trennung von Geheimdiensten und Polizei aufrechtzuerhalten. Der GdP-Vorsitzende Kopelke sagte dem Redaktionsnetzwerk Deutschland, Spionage, Cyberangriffe und Drohnen über kritischer Infrastruktur seien Realität. Wie verwundbar das Land sei, habe der Drohnenvorfall am Flughafen Leipzig erneut gezeigt. Für Kopelke ist klar, dass es Sicherheit nur auf dem Boden des Rechtsstaates geben könne. Deshalb dürfe das verfassungsrechtliche Trennungsgebot zwischen Polizei und Nachrichtendiensten nicht angetastet werden. Das Kabinett will morgen die Reform der Nachrichtendienste auf den Weg bringen. Neu-Ulm. Nach dem Fund von 5 Blindgängern aus dem Zweiten Weltkrieg im Pfuhler Ried muss am frühen Abend die Bahnstrecke zwischen Augsburg und Ulm gesperrt werden. Während der Entschärfung ist auch die B10 von der Sperrung betroffen. Teile des Gebiets werden evakuiert. Bereits ab dem Vormittag darf sich laut der Stadt Neu-Ulm niemand mehr im Umkreis von 500 Metern um die Fundstellen herum aufhalten. Bei den Blindgängern handelt es sich um 5 US-Splitterbomben mit einem Gewicht von jeweils 126 Kilogramm. Sie sollen vom Sprengkommando München geborgen und entschärft werden. Das Wetter in Bayern. Heute viel Sonne, es können sich lockere Quellwolken bilden. In der Nähe der Alpen sind einzelne Schauer oder Gewitter möglich. Es weht ein leicht böiger Wind. Weiter heiß bei bis zu 32 Grad. In der Nacht etwas Abkühlung zwischen 17 und 8 Grad am Bodensee. Die weiteren Aussichten. Es bleibt hochsommerlich bei bis zu 37 Grad in der zweiten Wochenhälfte. Das waren die Nachrichten. Es ist 7.04 Uhr. Die Verkehrsmeldungen auf den Fernstraßen in Bayern. Normaler Verkehr. Wir haben keine Meldungen über Störungen. Soweit der Service.
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2: Und er kommt heute aus dem BR-Studio in Nürnberg mit mir, der Miriam Scholz. Grüß Gott und guten Morgen zum Heimatspiegel. Und wir starten rein in diesen Dienstag mit den Feldricher Musikanten und danach immer die singenden Maulaffen aus Fladungen.

Ins Haus und Braus, Hans Harder mit den Schönfelder Musikanten hier im Heimatspiegel. 7:10 haben wir's. Ja, und gleich, da schauen wir mal auf die BR Kirchweih Challenge. Da trifft Tradition auf Wettbewerb. Die Feste gehören ja in Bayern einfach dazu. 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Für junge Menschen sind die Kirchweihen in ihrer Gemeinde immer das absolute Highlight. Und in diesem Jahr macht's mit der BR Kirchweih Challenge noch mehr Spaß. Ja, und gleich, da schauen wir mal aufs vergangene Wochenende zurück. Da war die BR Kirchweih Challenge zwar in der Oberpfalz in Rieden. Und was da los war, das hören wir gleich. Nach dem Nürnberger Knopfseitentrio und nach den Seubersdorfer Sängerinnen.

0: Die Blaskapelle Lukas war das, der Schlamperer hier im Heimatspiegel. Ja, und am Wochenende, da ging's wieder rund auf der Kirchweih. Diesmal in Rieden in der Oberpfalz. Ja, da war wieder die BR Kirchweih Challenge vor Ort. Ein spannender Wettbewerb zwischen Kirchweih-Gemeinden. Es geht um Zusammenhalt und Team Spirit. Aktuell lag Winsbach in Mittelfranken immer noch auf Platz 1. Aber wie gesagt, am Samstag, am Wochenende, da waren wir in Rieden in der Oberpfalz und da hat sich das Blatt gewendet. Wir hören mal rein, was da los war. Michaela Fischer war mit dabei.
1: Rieden will den Sieg. Das zeigt sich schon ab Sekunde 1 der BR Kirchweih Challenge. Gut gelaunt sind die Jungs und Mädels von den Kirchweih Rieden auf dem Festplatz eingezogen. Zweierreihen, alle mit schwarzen T-Shirts und brauner Lederhosen, voraus der Akkordeonspieler. Und noch bevor unsere Moderatoren auf der Bühne waren, haben sich Marlene und Erik, das Oberkirchweih-Paar, das Mikrofon geschnappt, um ihre Leute zu motivieren, bei den Spielen gut mitzumachen.
2: Packt mal so, jeder Einzelne von euch zählt, feiert uns gescheit an.
3: Jetzt gehen wir Vollgas, jetzt machen wir die Stimmung, auf geht's rein. Ich darf sagen, lasst uns das Filztal beben und dann heißt's wieder,
4: wer hat Kirchweih?
1: Die Kirchweih Rieden haben sich wirklich gut vorbereitet, aber vor dem Musikspielen hatten sie dann doch Respekt, sagt Sandra.
5: Wir waren da überhaupt nicht zuversichtlich, dass wir da Titel schnell oder überhaupt korrekt erraten können.
1: Die Sorgen waren aber unbegründet, denn schon beim ersten Spiel hat sich gezeigt, wie gut der Zusammenhalt und Teamspirit in Rieden ist. Die heimische Blaskapelle St. Georg musste einen bekannten Popsong vom Blatt spielen und die Leute raten, welcher das ist.
6: Na, so wenigen Takten wollt ihr da Pokerface rausgehört haben?
7: Da kommt noch reingerufen Lady Gaga.
6: Lady Gaga?
1: Und mit diesem Siegerjubel ging es auch in Spiel Nummer 3, Kickeri Kirchweih. Auch hier war die Anspannung groß, denn in den letzten beiden Orten, Effeltrich und Oettingen, wurden jeweils nur 0 Punkte erzielt.
8: Bin ich nicht der schöne Horn, Kickeri, Kickeri.
1: Aber auch hier traf der zweite Kandidat Nick mit verbundenen Augen und mit dem Dreschflegel den Gummihahn im Topf. Der Fluch gebrochen. Und auch bei den weiteren Spielen lief es wie geschmiert, sodass am Ende folgendes Ergebnis auf der Punktetafel stand.
9: 419 Punkte!
10: Ersten Platz, Wahnsinn, ist einfach geil.
3: Das war der Wahnsinn!
11: Wir sind sackrig stolz auf uns, wir haben alles gegeben und ich glaube, das ist auch gekommen.
1: Und auch die Winsbacher, die extra nach Rieden gekommen sind,

0: Das.
1: Am Samstag, den 22. August, ist das Finale in Bergrheinfeld. Und hier wird sich zeigen, wer die beste Kirchweih Bayerns hat. Aus Rieden in der Oberpfalz, Michaela Fischer für BR Heimat.

Die Körnia Ruxer mit ihrem Konala hier im Heimatspiegel. Wir haben es gleich 7:30 und werfen einen Blick aufs Wetter. Viel Sonnenschein gibt's heute. Nur ein paar harmlose Quellwolken Richtung Alpenvorland. Da kann es auch am Abend vereinzelt Schauer und Gewitter geben. Die Temperaturen steigen auf 24 Grad im Hoferland und bis zu 32 werden es im östlichen Donauraum. Dann in der kommenden Nacht verbreitet sternenklar. Die Luft kühlt sich auf 17 Grad am Bodensee ab und 7 Grad wären es in höheren Tälern des Frankenwalds. Morgen dann ist es von früh bis spät sonnig. Allenfalls über den Alpengipfeln gibt es ein paar lockere Wolken. Es werden 26 bis 33 Grad. Auch Donnerstag und Freitag setzt sich das sonnenreiche Wetter fort. Die Dürre verschärft sich weiter und die Waldbrandgefahr, die verweilt auf hohem bis sehr hohem Niveau. Tagsüber gibt es in den nächsten Tagen Temperaturen von 28 bis 37 Grad und nachts kühlt es ab auf 20 bis 8 Grad. Soweit der Blick aufs Wetter, jetzt die Hergolshäuser Musikanten und danach Dreischlag.

Das waren Thomas und seine Finken, der Rotenburger Schäfertanz hier im Heimatspiegel. Und gleich, da schauen wir mal auf das interessante Thema Upcycling. Gibt's ja immer öfter, dass man aus alten Dingen was Neues zaubern kann, nicht gleich wegwirft, sondern repariert. Da gibt's ja offene Nachmittage und Treffs, wo man sich dann auch das Werkzeug ausleihen kann und alte Dinge wieder zum Funktionieren bringt oder was gänzlich Neues daraus bastelt. So ein Beispiel habe ich gleich für Sie. Gleich nach der Volksmusikgruppe Konrad und den Kronecher Maler.

0: Die Ponader Boom hier im Heimatspiegel. Der Schorschel wird Soldat. Ja, und jetzt, da schauen wir mal auf Balkonien 26. Das ist eine Aktion in Bamberg, bei der es nicht um Urlaub geht, sondern da gibt's kostenlose Teile für eine eigene Photovoltaikanlage und um Recycling. Bei der Aktion, die hat jetzt am Wochenende stattgefunden, da sind nämlich gebrauchte, voll funktionstüchtige Solarmodule kostenlos abgegeben worden an jeden, der sie haben wollte. Das schont die Ressourcen und macht mehr umweltfreundlichen Solarstrom möglich. Kein Wunder, dass die Aktion gut angekommen ist. Meine Kollegin Konstanze Schulze war mit dabei.
1: Um die 80 Solarmodule bekommen hier mitten in der Bamberger Altstadt ein zweites Leben. Die Platten sind gebraucht und werden kostenlos abgegeben. Die Nachfrage ist groß. Viele Anwohner sind gekommen.
2: Ich nehme 2 Paneele mit. Ich brauche das für ein Gartenhaus und das soll einfach ein unabhängiges Gartenprojekt sein, das ein bisschen Strom jetzt dann auch hat.
3: Ich bin nur im Auftrag für meine Tochter da, die ja im 3. Stock wohnt und einen relativ langen Balkon hat.
4: Es spart einfach Energie und man spart auch einfach Kosten.
5: Was mir sehr gut an der Aktion gefällt, ist, dass eben das recycelte Module sind, die wieder ihre Verwendung finden, die sonst irgendwo auf dem Schrott landen würden.
1: Auch Sabine Kümmelmann will die gebrauchten Solarmodule daheim auf ihrem Balkon installieren.
6: Ich meine, die Sonne knallt die ganze Zeit runter. Also wie kann man sonst sparen? Das ist ja eigentlich optimal. Ich finde das super, die Idee.
1: Die Solarmodule sind mehr als 15 Jahre alt und wurden von einer Autowerkstatt im unterfränkischen Hausen gespendet. Das Unternehmen hat eine neue Anlage gebaut und die alten Module an eine Bamberger Genossenschaft verschenkt, die sie nun hier verteilt, erklärt Franz Gerbig von der FAI Bürgerenergie.
7: Wir sind eine Bamberger Genossenschaft oder die Bamberger Energiegenossenschaft, haben uns vor fast 4 Jahren gegründet, haben jetzt ein bisschen über 400 Mitglieder und arbeiten eng mit anderen Organisationen, Initiativen zusammen, zum Beispiel eben dem Climate Hub Netzwerk. Darüber hatten wir auch Anfang Mai schon so eine ähnliche Aktion in Würzburg.
1: Die Genossenschaft gibt die Platten kostenlos ab, bittet aber um Spenden zwischen 20 und 50 Euro, damit sie weitere Upcycling-Projekte organisieren kann. Für die Spende bekommt man dann auch das notwendige Zubehör für die Installation.
7: Da ist die Halterung für den Balkon oder für Flachdach, Terrasse, sowas dabei. Können die Leute sich aussuchen. Ein Wechselrichter, der ist natürlich zentral, weil die Energie, die aus dem Modul quasi rauskommt, ist Gleichstrom. Wir brauchen in der Steckdose aber Wechselstrom, deswegen wird es umgewandelt. Und für die Verbindung halt ein Standard-Schutzkontaktkabel für den Wechselrichter zur Steckdose.
1: Mitglieder der Genossenschaft geben den neuen Balkonkraftwerkbetreibern gleich vor Ort Tipps, damit zu Hause auch der Aufbau klappt.
8: So ein und so ein Stecker. Mhm. Und beim Wechselrichter gibt es genau das Gegenteil. Mhm. Also man kann ja nicht die zwei zusammen machen und nicht die, sondern es passen immer nur die zusammen. Mhm. Also es ist idiotensicher.
9: Okay. Finde ich super, dass das hier auch noch unterstützt wird und erklärt wird, wie das Ganze funktioniert. Ich selber wüsste nicht, wie man das daheim aufbaut. Deswegen absolut top.
1: Ein Element nach dem anderen wird abgeholt, ausgestattet mit allem, was man braucht. Geht es auch für Sabine Kümmelmann nach Hause.
6: Sonne kostet ja nichts, ne? Und das Ding kostet ja auch nichts. Von daher alles richtig gemacht, glaube ich.

Die Gitarrengruppe der Berufsfachschule für Musik Mittelfranken in Dinkelsbühl hier im Heimatspiegel. Kurz vor 8 haben wir es, gleich die Nachrichten. Und bis dahin hören wir noch Laura und Franz Berwind.

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1: Acht Uhr, die Nachrichten des Bayerischen Rundfunks mit Kia Arnzen. Die Übersicht. Städtetag will Hitzeschutz als Gemeinschaftsaufgabe im Grundgesetz verankern. Kolumbien ruft nach Erdbeben Notstand aus. Piloten und Lufthansa gehen in die Schlichtung. Das Wetter meist sonnig und heiß, später an den Alpen Hitzegewitter möglich. Berlin. Wegen der anhaltend hohen Temperaturen in Deutschland gibt es immer mehr Forderungen, den Hitzeschutz als Gemeinschaftsaufgabe zu sehen und entsprechend in die Verfassung aufzunehmen. Der Präsident des Deutschen Städtetages Jung erklärte dem Redaktionsnetzwerk Deutschland, Hitzeschutz und Klimaanpassung blieben eine Daueraufgabe. Deshalb wäre es gut, Bund und Länder in die Pflicht zu nehmen. Der Sozialverband VdK stellt eine ähnliche Forderung. In einem neuen Maßnahmenkatalog des Verbands steht, die Bundesregierung müsse die Rahmenbedingungen so gestalten, dass alle Menschen wirksam vor Hitze geschützt sind, unabhängig von ihrem Einkommen und ihrer Wohnsituation. VdK-Präsidentin Bentele denkt dabei auch an öffentliche Kühlräume. Auch der Handelsverband Deutschland ist alarmiert, was den Hitzeschutz in den Innenstädten betrifft. Hauptgeschäftsführer Gent sagte, es brauche dringend mehr Bäume, Sonnensegel und auch Trinkwasserspender. Rodenbach. In und an der Grenze zu Bayern sind infolge der Trockenheit mehrere Waldbrände ausgebrochen. Die Feuerwehren aus Aschaffenburg unterstützten im benachbarten hessischen Rodenbach. Dort brannten mehrere tausend Quadratmeter Wald. Das Feuer ist laut Einsatzleitung mittlerweile unter Kontrolle. Der Wasserversorger im Main-Kinzig-Kreis rief die Bevölkerung auf, möglichst nicht zu duschen oder zu baden, damit das Löschwasser nicht knapp wird. Schnell gelöscht werden konnte ein Feuer im Nürnberger Süden. Anwohner hatten die Rauchentwicklung rechtzeitig gemeldet. In Volkach im Landkreis Kitzingen brannte es neben einer Schießanlage der Bundeswehr. Starker Wind hatte die Flammen angefacht. Bis in den späten Abend hinein wurde gelöscht. Bogota. In Kolumbien gilt nach dem schweren Erdbeben der landesweite Notstand. Wie Präsident de la Espriella mitgeteilt hat, sollen nun alle Kapazitäten mobilisiert werden, um angemessen auf die Katastrophe reagieren zu können. Mittlerweile sind mindestens 111 Todesfälle bestätigt, weitere 87 Menschen wurden verletzt. Allein in der Millionenstadt Cali werden noch 188 Menschen vermisst. Auch Anwohner helfen bei der Suche nach Überlebenden unter den Trümmern. Offiziell heißt es, dass 1500 Wohnhäuser beschädigt wurden. Auch Krankenhäuser und Schulen sind betroffen. Das Epizentrum des Bebens lag im Westen des Landes in einer relativ armen Region an der Pazifikküste. Frankfurt am Main. Bei der Lufthansa drohen vorerst keine weiteren Pilotenstreiks. Der Tarifkonflikt mit der Gewerkschaft Vereinigung Cockpit geht in die Schlichtung. Es geht dabei um offene Tariffragen in den Flugbetrieben Lufthansa, Lufthansa Cargo, Eurowings und der Regionalgesellschaft City Airlines. Gerungen wird um eine bessere Altersversorgung und um ein höheres Gehalt. Laut der Gewerkschaft können beide Seiten jederzeit aus dem Schlichtungsverfahren aussteigen. Die Vereinigung Cockpit hatte allein in diesem Jahr schon an 7 Tagen zu Streiks aufgerufen. Washington. Wegen einer Morddrohung aus dem Iran soll US-Präsident Trump nach dem NATO-Gipfel in Ankara mit einem geheimen Militärflug aus der Türkei gebracht worden sein. Wie die Washington Post berichtet, hatte das Weiße Haus im Juli mitgeteilt, Trump befinde sich an Bord der Air Force One. Er habe vor laufenden Kameras die Präsidentenmaschine bestiegen, sei dann aber heimlich zu einem kleineren Militärflugzeug gebracht worden. Die mitreisenden Journalisten seien angewiesen worden, die Fensterläden der Pressekabine in der Air Force One geschlossen zu halten, um das Täuschungsmanöver nicht zu sehen. Beide Maschinen sind dem Bericht zufolge dann auf einem britischen Luftwaffenstützpunkt gelandet. Das Wetter in Bayern. Heute wieder viel Sonne, es können sich lockere Quellwolken bilden. In der Nähe der Alpen sind einzelne Schauer oder Gewitter möglich. Es weht ein leicht böiger Wind. Weiter heiß bei bis zu 32 Grad. In der Nacht etwas Abkühlung zwischen 17 und 8 Grad am Bodensee. Die weiteren Aussichten, es bleibt hochsommerlich bei bis zu 37 Grad in der zweiten Wochenhälfte. Das waren die Nachrichten, es ist 8.05 Uhr. Die Verkehrsmeldungen A6 Heilbronn Richtung Nürnberg zwischen Neuendettelsau und Schwabach West, ein Unfall. Soweit unser Service.
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2: Und er kommt heute aus dem BA-Studio in Nürnberg mit mir, der Miriam Scholz. Grüß Gott und guten Morgen zum Heimatspiegel mit Volksmusik aus Franken und der Oberpfalz. Und da geht's jetzt heimwärts mit den Herzensblechern und danach hören wir die Lohnhader Sänger.

Die Alfelder Musikanten hier im Heimatspiegel. 8:14 haben wir's. Ja, und es ist einfach zu trocken draußen. Die Waldbrandgefahr ist hoch bis sehr hoch. Wir haben es ja vorhin in den Nachrichten gehört. Gestern Abend hat es auf 800 Quadratmetern im Nürnberger Stadtteil Langwasser in einem Waldstück gebrannt, ein Bodenbrand. Und ja, auch für die Pflanzen und Bäume ist die Hitze ein wirklicher Stress. Und auch der Hopfen, der steht unter Stress, denn es ist zu trocken und die Dolden bleiben zu mickrig und zu klein. Mit welchen Aussichten die Hopfenbauern bald in die Ernte gehen, das hören wir gleich hier im Heimatspiegel und vielleicht auch, welche Lösungen sie sich für die Zukunft überlegt haben. Vorher aber noch Barbara Regnert und die drei anderen.

0: Die Hofer Volksmusikanten mit ihrem Feldensteiner Schottisch hier im Heimatspiegel. Und jetzt schauen wir mal raus zu den Hopfenbauern. Nass und kalt ist gut für Spalt. Ja, das ist ein Spruch. Dahinter steckt, dass der Hopfen es gern ein bisschen feucht und frisch mag. Und das ist genau das, was wir in diesem Jahr so nicht haben. Schon seit mehreren Monaten fehlt der Regen und deswegen leidet der Hopfen unter Hitzestress. Und weil es nicht das erste heiße Jahr ist, tüfteln die Hopfenbauern auch schon an einer Lösung, einem grundwasserschonenden Bewässerungsprojekt. Anja Bischoff über den Hopfen im Hitzestress.
1: Ein kühles Getränk ist bei Temperaturen über 30 Grad Celsius eine Wonne. Auch die Hopfenpflanzen in den Gärten des Spalter Anbaugebiets sehnen sich nach Wasser. Von oben kommt seit Jahren zu wenig. Hopfenbauer Tobias Merkenschlager hat deshalb in eine Bewässerungsanlage investiert.
2: Bewässerung ist der Schlüssel mit zum Erfolg. Deswegen mache ich es ja auch. Und man kann mit der Bewässerung auch sehr viele schöne andere Sachen verbinden.
1: Allerdings wird nur etwa die Hälfte des Anbaugebiets bei Spalt derzeit bewässert. Die Pflanzen, die nicht im künstlichen Regen stehen, reagieren im Hitzestress empfindlich. Tobias Merkenschlager kann den Vergleich ziehen, denn neben bewässerten Hopfenpflanzen besitzt er auch unbewässerte, die an Rankdrähten nach oben klettern.
2: Da sieht man auch die Hopfenblüte. Somit wird die Pflanze nicht mehr größer, sondern bleibt in dieser Größe. Und kleine Pflanzen geben einen kleinen Ertrag.
1: Dürreperioden, Hitzewellen. Der Klimawandel ist angekommen im zweitgrößten Hopfenanbaugebiet Bayerns nach der Hallertau. Es liegt auf der Hand, dass Bewässerung unumgänglich wird. Doch der Gewässerexperte Andreas Hoffmann von der Hochschule Weinstephan-Triesdorf befürchtet Konkurrenzkämpfe um Fluss- und Grundwasser in den kommenden 15 bis 20 Jahren.
3: Wenn eben Wasser auch für andere Aspekte genutzt werden soll oder wenn eben die Winterniederschläge so gering sind, dass im Prinzip gar nicht mehr die großen Mengen dann abgegeben werden können, kann es zu Problemen dann auch kommen.
1: Die Hopfenbäuerinnen und Bauern aus Mittelfranken haben ihr Lösungskonzept unabhängig vom Grundwasser entworfen. Sie wollen Wasser aus dem Fluss Schwäbische Rezat entnehmen und für heiße Phasen speichern. Dafür haben die Hopfenbauern um Tobias Merkenschlager den Wasserverband Unteres Rezattal gegründet.
2: Wir haben ein größeres Grundstück für ein Sandabbauunternehmen gekauft, wo wir einen Speichersee für die Wasserspeicherung errichten möchten.
1: Es geht um 400.000 Kubikmeter Wasser. Die werden aber nicht direkt aus der Schwäbischen Rezat entnommen, sondern per Brunnen aus dem Untergrund in Flussnähe gefördert. Diese Uferfiltratpumpe zieht dabei indirekt Wasser aus Richtung Fluss nach, fast so wie ein Trinkhalm. Aber sie wird nur eingeschaltet, wenn der Pegel passt, zum Beispiel im Herbst und Winter, und füllt dann die Speicherbecken für die Bewässerung der Hopfengärten im Sommer.
4: Wir persönlich würden uns freuen, wenn das was wird, weil wir aktuell noch gar nicht bewässern können. Vor allem wird es auch wieder mehr Spaß machen.
5: Dieser Bewässerungsverband, also ich stehe da dahinter.
6: Wir sind dabei mit der ganzen Fläche und wir hoffen, dass relativ schnell was wird.
1: Es muss eine schnelle Lösung her, denn nicht wenige haben schon mal ans Aufgeben gedacht. Für Hopfenbäuerin Magdalena Eitel ist der Blick nach draußen oft deprimierend.
4: Man setzt viel Arbeit das ganze Jahr

0: und schaut eigentlich der Ente beim Vertrocknen zu. Ja.
1: Der Spalter Bürgermeister Thomas Peitz will tun, was er kann, um das Bewässerungsprojekt voranzutreiben.
2: Wir brauchen den Hopfen vor Ort. Wir haben jetzt die Flächen. Was nützt uns das, wenn wir keine Bauern haben, die nur einen Hopfen anbauen? Dann verlieren wir ein Stück Heimat und das darf nicht passieren.
1: Einige Hürden gilt es für den Verband noch zu überspringen, bis das Wasser die Wurzeln ihrer Hopfenpflanzen erreicht. Die Planungen treten bald in eine konkretere Phase ein. Es ist ein Kampf um die Zukunft von Existenzen und um eine Tradition, die hier im Spalter Hügelland möglicherweise bis ins 8. Jahrhundert zurückreicht.

Felgensteiner Musikanten mit einem Zwiefachen. Wir haben es 8:34 Uhr und schauen aufs Wetter. Heute nahezu ungetrübter Sonnenschein. Es gibt nur ein paar lockere Quellwolken. Zu den Alpen hin ist es zwar etwas wolkiger, aber auch dort bleibt es meist trocken. Da sind auch nur einzelne Schauer und Gewitter möglich. Das Ganze bei Höchstwerten von 24 Grad im Hoferland und bis zu 32 werden es im östlichen Donauraum. Ein schwacher und leicht böiger Wind weht aus nördlichen Richtungen. Es ist nach wie vor sehr hohe Waldbrandgefahr. In der kommenden Nacht, da ist es sternenklar bei 17 Grad am Bodensee und 7 werden es in höheren Tälern des Frankenwaldes. Morgen dann von früh bis spät, sonnig, allenfalls über den Alpengipfeln ein paar lockere Wolken. Die Temperaturen steigen auf 26 bis 33 Grad. Am Donnerstag und Freitag setzt sich das sonnenreiche Wetter fort. Es steigen die Temperaturen auf 28 bis 37 Grad. Die Tiefstwerte liegen zwischen 20 und 8 Grad. Wir machen weiter jetzt mit André Hartheugs und seinen Sonntagsfreuden und danach hören wir die Hürtenbach-Sänger.

Die Röner Leushammel mit ihrem Pippi Schottisch hier im Heimatspiegel. Wir haben es 8 Uhr und gleich 42 Minuten. Weiter geht's jetzt mit dem Duo zu dritt und ihrer fränkischen Bauernpolka. Und danach hören wir den Heroldsbacher Dreigesang.

0: Die Kapelle rohrfrei, unglückliche Lieb hier im Heimatspiegel. Die Uhrzeit, wir haben es 58 Minuten. Gestern Abend, da hat es im Nürnberger Süden gebrannt. Die Feuerwehr hat einen Waldbrand zum Glück schnell unter Kontrolle gebracht. In einem Waldstück im Stadtteil Langwasser waren laut Polizei rund 800 Quadratmeter Waldboden in Brand geraten. Verletzt wurde nach derzeitigem Stand niemand. Das Feuer aber konnte schnell gelöscht werden.
1: Anwohner hatten gegen 8:30 abends eine Rauchentwicklung bemerkt und den Notruf gewählt. Obwohl es sich laut Feuerwehr nur um ein Bodenfeuer ohne hohe Flammen handelte, wurde ein Großeinsatz ausgelöst. Grund ist die anhaltende Trockenheit und eine deswegen erhöhte Alarmbereitschaft. Die Einsatzkräfte suchten mit einer Drohne nach letzten Glutnestern. Während der Löscharbeiten war die Liegnitzer Straße komplett gesperrt, da eine Wasserleitung über die Fahrbahn gelegt werden musste. Die Brandursache ist noch unklar. Es ist bereits der zweite Waldbrand in Nürnberg innerhalb von 4 Wochen. Damals hatte es auf einem Gelände zwischen Messe und Stadion, auf dem früher eine Westernstadt betrieben wurde, gebrannt. Oliver Tubenauer, BR-Studio Nürnberg.
0: Also die anhaltende Trockenheit führt dazu, dass es auch in Waldstücken immer mal wieder zu Bränden kommt. Deswegen äußerste Vorsicht, wenn man dort unterwegs ist oder das Auto abstellen möchte. 8:51 Uhr, die Niederndorfer Seitenmusik und danach die Klosterberg-Musikanten kamen.

Die Eismannsberger Saitenmusik mit ihrem Albersdorfer Landler. Wir haben es 8 Uhr und 58. Das heißt, das war's mit dem Heimatspiegel heute aus dem BR-Studio in Nürnberg. Merem Scholz sagt danke fürs Zuhören und bis zu den Nachrichten um 9. Da hören wir jetzt noch Blechquadrat mit ihrem Sonntagsausflug.

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1: Uhr. Die Nachrichten des Bayerischen Rundfunks mit Kia Arnzen. Die Übersicht. Auch der Städtetag will den Hitzeschutz im Grundgesetz verankern. Speditions- und Logistikverband sieht Mangel an Lkw-Fahrern. Nach Erdbeben in Kolumbien wird weiter nach Vermissten gesucht. Das Wetter meist sonnig und heiß bei bis zu 32 Grad. Berlin. Es bleibt heiß in Deutschland und damit wird auch weiter um einen besseren Hitzeschutz gerungen. Der Deutsche Städtetag und der Sozialverband VdK wollen Bund und Länder bei konkreten Maßnahmen stärker in die Pflicht nehmen. Sie fordern, den Hitzeschutz als Gemeinschaftsaufgabe in die Verfassung aufzunehmen. Die Bundesregierung müsse alle Menschen wirksam vor Hitze schützen. Es brauche verbindliche Standards, so VdK-Präsidentin Bentele. Eine Folge der Hitze und Trockenheit sind Waldbrände. Im hessischen Rodenbach standen zwischenzeitlich tausende Quadratmeter Wald in Flammen. Der Wasserversorger im Main-Kinzig-Kreis rief die Bevölkerung dazu auf, Wasser zu sparen. Die Reserven würden zur Brandbekämpfung gebraucht. Die Kreisbrandinspektion aus dem bayerischen Aschaffenburg unterstützte die Löscharbeiten. Bei Schneitenbach im Kreis Amberg-Sulzbach brannten 2.500 Quadratmeter Wald. Berlin. Wegen des anhaltenden Niedrigwassers in großen Flüssen wollen nun auch Baden-Württemberg, Bayern und Mecklenburg-Vorpommern das Sonn- und Feiertagsfahrverbot für Lkw aussetzen. In Nordrhein-Westfalen ist das Fahrverbot schon vergangenes Wochenende aufgehoben worden. Der Verkehrsminister des Landes, Krischer von den Grünen, nannte es in der Bayern 2 Welt am Morgen zwar keine schöne Maßnahme, man wolle der Wirtschaft helfen, die andernfalls Produktionsschwierigkeiten bekomme. Problematisch ist allerdings, dass es nicht genügend Lkw-Fahrer gibt, die den gestiegenen Transport über die Straßen abfangen können. Das erklärte der Hauptgeschäftsführer Bundesverband Spedition und Logistik, Huster, im Deutschlandfunk. Im Lkw-Sektor gebe es keine stille Reserve, daher sei die Maßnahme ein Nullsummenspiel, so Huster. Bogota. Nach dem schweren Erdbeben in Kolumbien ist die Zahl der Toten auf 111 gestiegen. Mindestens 87 Menschen wurden verletzt. In den besonders stark betroffenen Städten Cali und Pereira werden nach offiziellen Angaben noch gut 2000 Menschen vermisst. Auch gab es Schäden an mehr als 1500 Wohnhäusern. Einige sind vollständig eingestürzt. Der neu gewählte Präsident Kolumbiens, de la Espriella, rief den landesweiten Notstand aus, um Hilfe schneller zu den Menschen bringen zu können. Hilfe kommt auch aus den USA, Mexiko, Brasilien oder Ecuador. Berlin. Die deutschen Nachrichtendienste sollen reformiert werden. Die Bundesregierung plant, ihnen mehr Befugnisse zu geben. Die Gewerkschaft der Polizei mahnt allerdings, die Trennung von Geheimdiensten und Polizei aufrechtzuerhalten. Der GdP-Vorsitzende Kopelke sagte dem Redaktionsnetzwerk Deutschland, der Drohnenvorfall am Flughafen Leipzig habe erneut gezeigt, wie verwundbar das Land sei. Für Kopelke ist klar, dass es Sicherheit nur auf dem Boden des Rechtsstaates geben könne. Deshalb dürfe das verfassungsrechtliche Trennungsgebot zwischen Polizei und Nachrichtendiensten nicht angetastet werden. Das Kabinett will morgen die Reform der Nachrichtendienste auf den Weg bringen. München. Heute jährt sich das schwere Unglück mit einem Kleinflugzeug im Stadtteil Trudering zum 39. Mal. 9 Menschen kamen damals ums Leben, mehr als 30 wurden teils schwer verletzt. Das Kleinflugzeug stürzte bei einem Übungsflug ab und schlug auf der Wasserburger Landstraße auf. Dabei rammte es einen Linienbus, der daraufhin in ein Fastfood-Restaurant krachte. Alles ging wegen des Kerosins in Flammen auf. Der Busfahrer bekam posthum die bayerische Rettungsmedaille, weil er trotz seiner Verbrennungen die Türen entriegelt hatte und damit Fahrgäste rettete. Das Wetter in Bayern. Heute wieder viel Sonne, es können sich lockere Quellwolken bilden. In Nähe der Alpen sind einzelne Schauer oder Gewitter möglich. Es weht ein leicht böiger Wind. Weiter heiß bei bis zu 32 Grad. In der Nacht etwas Abkühlung zwischen 17 und 8 Grad am Bodensee. Und die weiteren Aussichten, es bleibt hochsommerlich bei bis zu 37 Grad in der zweiten Wochenhälfte. Das waren die Nachrichten, es ist 9.05 Uhr. Die Verkehrsmeldungen A6 Nürnberg Richtung Heilbronn zwischen Kirchberg und Schwäbisch Hall, Stau an einer Baustelle. Soweit unser Service. 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
1: Zehn Uhr. Die Nachrichten des Bayerischen Rundfunks mit Kia Arnzen. Die Übersicht. Logistikverband dämpft Erwartungen an Aussetzung des Lkw-Sonntagsfahrverbots. Städtetag will Bund und Länder beim Hitzeschutz finanziell in die Pflicht nehmen. Neu-Ulm bereitet sich auf Bombenentschärfung vor. Das Wetter meist sonnig und heiß, später an den Alpen Hitzegewitter möglich. Berlin. Der Bundesverband für Spedition und Logistik hat die Erwartungen an die Aussetzung des Lkw-Sonntagsfahrverbots gedämpft. Im Interview mit dem Deutschlandfunk sprach Hauptgeschäftsführer Huster von einem Nullsummenspiel. Es gebe nicht genügend Lkw-Fahrer, die das erhöhte Transportaufkommen abfangen könnten. Mehrere Bundesländer setzen wegen des Niedrigwassers unter anderem auf dem Rhein das Fahrverbot für Lkw am Sonntag aus. In Bayern etwa dürfen Laster erstmals am kommenden Wochenende die Autobahnen nutzen. In Nordrhein-Westfalen wurde das Fahrverbot bereits am vergangenen Wochenende aufgehoben. Nach Worten des Verkehrsministers des Landes Kriescher ist es keine schöne Maßnahme. Im Gespräch mit der Bayern 2 Welt am Morgen betonte er aber, dass es sich um eine kurzfristige Notlösung handle. Berlin. Der Präsident des Deutschen Städtetages Jung will Bund und Länder beim Hitzeschutz stärker in die Pflicht nehmen. Er ist deshalb auch dafür, das Thema im Grundgesetz zu verankern. Dem Redaktionsnetzwerk Deutschland sagte Jung, damit würde unterfinanzierten Kommunen bei der Finanzierung geholfen. Auch der Sozialverband VDK fordert verbindliche Standards beim Hitzeschutz für alle Menschen. Nachbesserungen in den Innenstädten fordert der Handelsverband Deutschland. Diese würden bei über 30 Grad deutlich an Attraktivität verlieren, sagt Hauptgeschäftsführer Gent. Er fordert mehr Bäume, Grünanlagen, Sonnensegel und Trinkwasserspender. Infolge der Trockenheit waren in und an der Grenze zu Bayern mehrere Waldbrände ausgebrochen. Der größte Brand im hessischen Rodenbach unweit des unterfränkischen Alzenau konnte am Morgen unter Kontrolle gebracht werden. Kiew. Bei weiteren russischen Angriffen auf die Ukraine sind in der Nacht mindestens 9 Menschen getötet worden. Ukrainischen Behörden zufolge konzentrierten sich die Angriffe auf die Regionen Kiew, Saporischschja und Dnipropetrovsk. Dort gab es auch Dutzende Verletzte. Russland hatte Raketen und Lenkbomben eingesetzt. Der Ukraine fehlen nach eigenen Angaben geeignete Luftabwehrraketen. Sie setzt weiter Drohnen gegen Russland ein. Im Gebiet Woronesch brannten Raffinerien und ein großes Logistikzentrum. Berlin. Der linken Politiker und stellvertretende Bundestagspräsident Ramelow hat sich für eine Kooperation seiner Partei mit der CDU ausgesprochen. Damit soll eine AfD-Regierung in Sachsen-Anhalt verhindert werden. Ramelow sagte dem Redaktionsnetzwerk Deutschland, was die AfD wolle, habe sie in ihr Regierungsprogramm geschrieben und das müsse alle Demokraten zusammenbringen. Wer Schaden vom Land abwenden wolle, müsse in der Lage sein, über Parteigrenzen hinweg miteinander zu reden, so Ramelow. In Sachsen-Anhalt liegt die AfD in Umfragen derzeit mit großem Vorsprung vor der CDU, an dritter Stelle die Linke. Die Landtagswahl findet am 6. September statt. Neu-Ulm. Nach dem Fund von 5 Blindgängern aus dem Zweiten Weltkrieg im Pfuhler Ried muss am frühen Abend die Bahnstrecke zwischen Augsburg und Ulm gesperrt werden. Während der Entschärfung ist auch die B10 gesperrt. Teile des Gebiets werden evakuiert. Bereits ab dem Vormittag darf sich laut der Stadt Neu-Ulm niemand mehr im Umkreis von 500 Metern um die Fundstellen herum aufhalten. Bei den Blindgängern handelt es sich um 5 US-Splitterbomben mit einem Gewicht von jeweils 126 Kilogramm. Sie sollen vom Sprengkommando München geborgen und entschärft werden. Das Wetter in Bayern. Heute wieder viel Sonne. Es können sich lockere Quellwolken bilden. In der Nähe der Alpen sind einzelne Schauer oder Gewitter möglich. Es weht ein leicht böiger Wind. Weiter heiß bei bis zu 32 Grad. In der Nacht etwas Abkühlung zwischen 17 und 8 Grad am Bodensee. Die weiteren Aussichten, es bleibt hochsommerlich bei bis zu 37 Grad in der zweiten Wochenhälfte. Das waren die Nachrichten, es ist 10.05 Uhr. Die Verkehrsmeldungen auf den Fernstraßen in Bayern normaler Verkehr, es liegen uns keine Meldungen über Störungen vor. Soweit unser Service.
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2: Mit Bettina Arne, ich grüße ganz herzlich. Über Berge reden, das kann man ja bei jedem Wetter. Und das tun wir heute auch. Aus dem Allgäu ist Raffaela Haug zu uns gekommen. Sie ist Bergführerin und hat ja ihre Leidenschaft zum Beruf gemacht. Hallo, liebe Raffaela, schön, dass du bei uns bist.
3: Hallo, freut mich, hier sein zu dürfen.
2: Ja, wie ist es mit dem Bergwetter? Gibt es schlechtes Bergwetter für dich oder sagst du, nein, nein, nein, alles eine Frage dessen, was ich anziehe?
3: Genau, ich glaube, es gibt nur schlechte Kleidung, kein schlechtes Wetter.
2: Ja, es gibt aber Situationen, wo man dann eher herunten bleibt, das auf jeden Fall.
3: Auf jeden Fall, ja.
2: Und da werden wir drauf zu sprechen kommen. Wir wollen gleich ein bisschen hören, wie der Virus und deine Leidenschaft für die Berge, wie das in dich hineingepflanzt wurde und wann du beschlossen hast, es zum Beruf zu machen, Bergführerin. Das wissen die nicht so affinen Hörerinnen und Hörer vielleicht nicht, ist natürlich ein Beruf. Und da gibt es eine Ausbildung dazu und es ist ganz schön hart. Und du wirst uns ein bisschen erzählen, was du da erlebt hast, ob es Lieblingsberge gibt, Lieblingsziele, was für Kunden man da mittlerweile hat. Und ich glaube, da geht uns der Gesprächsstoff nicht aus. Aber jetzt gehen wir erst einmal mit der Weißenbacher Tanzelmusi in die Berg, sozusagen mit der Bergauf-Bergab-Polka.

0: habe die Ehre, heute mit Raffaela Haug, Bergführerin aus dem Allgäu. Wo im Allgäu bist du denn groß geworden, liebe Raffaela?
1: Ich komme aus Hindelang. Mhm. Das ist quasi ganz relativ südlich. Genau, und bin da aufgewachsen.
0: Mit dem schönen Dialekt. Der Ort mit dem schönen Dialekt.
1: Mal mehr, mal weniger.
0: Ja, ein bisschen hört man es schon.
1: Ja, schade. Ich habe es mir zu irgendeinem Zeitpunkt mal so im Kindergarten, Schulalter so ein bisschen abgewöhnt.
0: Also
1: weil? Weil mich niemand mehr verstanden hat.
0: Ach komm.
1: Mhm, ich war dann irgendwie so in der Sonthofen in der Schule und ja, irgendwie haben mich die Leute halt nur mal so verstanden. Die anderen haben halt, die anderen Kinder haben auch Dialekt geschwätzt. Und dann fand ich es ein bisschen uncool.
0: Okay.
1: Und mittlerweile ist es so, dass wenn jemand mit mir Dialekt schwätzt, dann switchy quasi.
0: Ja, gut so.
1: Und
0: ja,
1: wenn jemand hochdeutsch schwätzt, dann käme ich manchmal wieder raus quasi. Ja. Ja.
0: Aber du wurdest nicht angehalten. Also du hättest schon reden können. Weil ich bin zu einer Zeit in Schule gegangen, da wurden wir quasi angehalten, eher Hochdeutsch zu reden, weil da war es damals gar nicht so gern gesehen. Und mittlerweile habe ich den Eindruck, es wird wieder gemacht. Es werden ja auch Lieder gemacht mit den Kindern etc. Aber halt im Umfeld, im Elternhaus wird oft Hochdeutsch gesprochen, gell?
1: Boah, bei uns daheim ist nur Dialekt geschwätzt worden. Mhm. Und keine Ahnung, wie das in der Grundschule war, ich könnte das nicht mehr.
0: Könntest du nicht mehr sagen.
1: Weiß ich nicht mehr, ne.
0: Ja. So, und jetzt gehen wir in die Berg. Wie hast du angefangen? Wer ist mit dir zum Wandern gegangen oder einfach zum Bergwandern?
1: Meine Eltern sind schon beide sehr bergaffin. Also wir haben zum Beispiel eine Almhütte und ich bin da mehr oder weniger aufgewachsen. Also wenn ich so zurück...
0: Bei euch im Tal, wo?
1: Mhm. Mhm. Bei uns so ein bisschen hinten drin.
0: Hintersteiner?
1: Schon in Hindelang.
0: Hindelang.
1: Mhm. Oberhalb vom Hirschberg dahinter quasi. Mhm. Und da war mir voll viel oben als Kinder auch immer, mit dem Opa und Oma auch viel. Und von dem her bin ich immer am Berg aufgewachsen und ich wusste, wie ich mich da bewegen muss. Und wir haben schon immer mal wieder Bergtouren gemacht, aber wir waren jetzt nie beim Klettern. Mhm. Und auch, wir waren natürlich mit Ski aufgewachsen und waren im Skitraining und allem, aber nie auf Skitour. Und das hat dann eigentlich meine Tante und mein Onkel, die haben Trappesehütte gehabt in Oberstoff.
0: Ja, ist bekannt.
1: Und haben jetzt nach 24 Jahren bzw. 25 Jahren aufgehört. War dieses Jahr die letzte Saison und ich war da als Jugendliche halt immer oben und habe geholfen.
0: Ja.
1: Habe mir da mein Taschengeld verdient.
0: Das macht man aber gern, gell? Oder?
1: Ich habe das brutal gern gemacht, ja. Aber ich bin halt auch gern mit Lit zählen und ich fand das immer, für mich war das natürlich Wahnsinn. Ich bin da mit 15, 16 hinter der Bar gestanden und habe da Bier zapft und so und fand das immer super.
0: Ja.
1: Und ich habe halt immer, oder ich war dann immer in der Mittagspause beim Laufen. Mhm. Und das war, glaube ich, so ein bisschen mein Turning Point, also da, wo sich's ein bisschen dreht hat. Und da war ich einfach voll gern unterwegs. Und das ist cool, da oben das Glen, da gibt's halt so Hochrappenkopf und Rappenseekopf und so, das sind überall Werk. Und dann gibt's aber aus Rappenseeköpfle oder der Linkerskopf, die sind eher steil, strotzig und so Grasflanker. Und auch das habe ich dann halt alles entdeckt.
0: Ja, aber wenn du sagst, ich bin da mittags immer gelaufen, das heißt, du warst auch wahrscheinlich relativ schnell unterwegs in deiner Mittagspause, dann musst du schon wieder zurück.
1: Genau, man muss dann schon immer schneller sein oder werden.
0: Ach schön, ja. Und das war, also eigentlich hat die Zeit der Pubertät sozusagen, ein bisschen jedenfalls
1: ja,
0: noch,
1: schon ein bisschen,
0: so Sturm und Drang, wo man sich auch vielleicht entdeckt, wo man vielleicht auch merkt, wer man ist, was man für Vorlieben hat und wann war dir das klar, dass du sagst, das ist jetzt mehr als nur Passion?
1: Das ist, glaube ich, eher so ein Prozess
0: gewesen.
1: Also ich war halt einfach voll gern draußen. Mir hat das halt voll taugt, mir selber Challenges zu machen quasi oder einfach die Natur zu spüren. Und dann habe ich meinen Ex-Freund quasi, meinen damaligen Freund kennengelernt und mit dem haben wir dann richtig Gas gegeben. Also da waren wir dann wirklich, der ist halt auch klettert und der hat Skitouren gemacht. Und irgendwie braucht man halt, ich glaube, das ist so ein bisschen der Schlüsselpunkt, wenn man braucht zum Bergsteigen, halt schon jemand, der ein bisschen mitnehmen kann. Also entweder läuft das halt über Alpenvereine, dass ich da halt irgendwie eine Gruppe habe, wo ich mitgehen kann. Und das habe ich aber damals noch gar nicht so gewusst, dass es das überhaupt gibt. Also zum Beispiel Hindelang, die Ortsgruppe, die bieten schon auch immer wieder Touren an, aber das war halt bei uns einfach jetzt so geläufig. Mhm. Und ich habe halt damals durch ihn war man halt voll viel unterwegs und dann bildet sich natürlich auch immer mehr der Freundeskreis.
0: Mhm. Letztendlich ist es ja auch dein Beruf, deine Berufung, das machst du ja auch. Du nimmst ja auch Leute mit und je mehr die mit dem Bergführer gehen, umso größer wird dann ihr eigenes alpines Wissen.
1: Ja, das ist unbedingt so, aber das ist so ein bisschen mein Ziel. Also ich will meinen Gästen möglichst viel beibringen, dass die halt dann, wenn sie selber unterwegs sind, auch safer unterwegs sind.
0: Unterhalten wir uns gleich ausführlich dazu. Aber nochmal jetzt auf diesen Turning Point, wie du es gesagt hast, zu kommen. nach der Schule stellt sich für ihn die Frage, wie geht's weiter? Und wann hast du gesagt, ich möchte wirklich aus meinem Hobby einen Beruf machen? Hast du überhaupt gewusst, dass es den Beruf gibt? Weil ihr wart ja wahrscheinlich alle selber unterwegs. Ihr habt ja keinen Bergführer in dem Sinne gebucht.
1: Aber ich habe halt im Freundeskreis Bergführer gehabt. Ah. Aber es war nie so meine Idee oder ich habe auch nie gedacht, dass ich das kann. Also ich habe mir da überhaupt keine Gedanken drüber gemacht, sondern ich bin einfach gerne an den Berg gegangen. Und ich habe schon sehr früh mit Bergführern Kontakt gehabt. Auch in Hindelang, da gibt es ja schon ein paar Bergführer halt. Und das ist so ein kleines Dorf, da kennt man sich halt irgendwie auch. Da gibt es Bergschule und ja, also die Berührungspunkte sind schon immer da gewesen. Aber es war halt nie so, dass ich mir gedacht habe, das ist jetzt was ich machen kann oder was. Ich habe da gar keine Gedanken dran verschwendet.
0: Wie kam es dann?
1: Und dann bin ich ich bin nach dem Abi, bin ich mit meinem damaligen Freund ein halbes Jahr nach Kanada und Amerika zum Klettern und zum Skitouren gegangen. Und da haben wir natürlich dann ein halbes Jahr Zeit gehabt und haben da halt voll Gas gegeben und waren voll viel unterwegs. Und im Anschluss habe ich dann über den DAV-Expert-Kader gehört quasi. Also das ist ein Konzept vom Alpenverein, um junge, motivierte Frauen und Männer zu fördern. Und da gibt es einen Auswahlprozess und ich habe mich damals beworben und bin dann auch in den Kader aufgenommen worden.
0: Was ist das Anliegen dahinter? Eben wirklich diese Förderung von Nachwuchs?
1: Genau, ja. Ich bin mittlerweile, das ist ganz spannend eigentlich, weil ich war 2017 bis 2019 im Kader und bin mittlerweile als Trainerin dabei.
0: Ah, und was macht das Kader? Also was hat man da für einen Vorteil? Also was lernt man da oder um was geht's da?
1: In dem Fall mache ich einen Frauenkader und die Mädels sind natürlich dann immer mit Bergführerinnen unterwegs. Und wir wollen einfach Erfahrung weitergeben. Und am Ende ist, glaube ich, beim Bergsteigen ist schon viel auch mit Wissen und mit Erfahrung im Gelände. Und man muss halt viele Stunden draußen verbringen, um besser zu werden. Und denen geben halt ganz viele Tricks und mit quasi. Und genau, und sind aber gleichzeitig auch mit ihnen in allen Spielarten des Alpinismus unterwegs. Also sowohl, wir haben zum Beispiel einen Lehrgang im Eiskletterer, wir gehen mit ihnen Alpinkletterer, wir gehen mit ihnen machen so einen Big Wall-Lehrgang. Lawine ist natürlich auch ein Thema. Also so die ganzen auch Hochtouren in Anführungszeichen, also so anspruchsvollere Hochtouren oder Mixtouren, wo dann so die ganzen Spaltenrettung dazu gehört, wo aber auch so Themen wie Bergrettung und Erste Hilfe Topics sind, wo es gleichzeitig aber auch darum geht, hey, wie so das Ganze sichern und was kann denn überhaupt das Material, auf was ich mich verlasse? Also wir haben ja alles, wir haben ja eine persönliche Schutzausrüstung quasi beim Bergsport dabei, das ist zum Beispiel der Gurt. Und natürlich wird er vom Hersteller geprüft und von einer unabhängigen Prüfstelle wieder geprüft und das ist alles sicher. Aber die Grenzen von solchen Systemen ja irgendwie mal kennenzulernen oder zu merken, okay, jetzt ist halt vielleicht nicht mehr gut oder dieses Produkt sollte jetzt aussortiert werden. Solche Sachen
0: muss man wissen.
1: Schauen wir mit ihnen an.
0: Ja, klar. Also du warst im Kader und das war dann wiederum so eine Weichenstellung, oder?
1: Ja, ich bin dann 2017 bis 2019 im Kader gsi und dann waren wir mit dem Chris Semmel damals, haben wir Lawinenlehrgang gehabt und der ist dann irgendwie so hinter, ich habe da den Hang aufgespurt und er ist irgendwie so hinter mir hergelaufen und hat gemeint, hey, warum machst du eigentlich nicht einen Bergführer? Und damals war das so weit weg von mir. Also ja, ich wusste, was Bergführer und Bergführerinnen sind, aber es war nie Thema, dass das für mich was Sinn kennt. Und dann war das erste Mal dieser Gedanke da und dann war es halt so ein logischer Prozess irgendwie. Aber es war auch gleichzeitig nie so, dass das jetzt mein Ziel gewesen ist.
0: Es hat sich entwickelt.
1: Es hat sich entwickelt, ja.
0: Logisch entwickelt sozusagen. Wie war die Reaktion im Elternhaus?
1: Ja, am Anfang warst du ein bisschen so, ja, jetzt hast du dein BWL-Studium quasi fertig gemacht und jetzt musst du wieder was Neues machen, jetzt arbeit doch da mal, jetzt hast du da gerade studiert. Und dann war ich so, ja, ich mach das jetzt. Und dann waren meine Eltern sofort so, also die sind schon immer, die unterstützen mich immer.
0: Darf ich gleich mal fragen, bist du selbstständig oder bist du woanders?
1: Ich bin selbstständig.
0: Bist selbstständig. Dann ist vielleicht ja nicht verkehrt, wenn man rechnen kann, oder?
1: Ja, das stimmt. Ja, ich glaube, im Nachhinein war das gerade voll. Nee. Also das war super, dass ich das Studium gemacht habe und es war gut, dass ich die Zeit irgendwie nur gehabt habe. Ja. Und es ist schon, ich glaube, als Bergführerin ist schon auch cool, ein zweites Standbein zu haben.
0: Auf jeden Fall.
1: Ich kann jederzeit wieder irgendwas mit BWL machen.
0: Oder beides verbinden.
1: Ja, logisch.
0: Ja. Wir unterhalten uns gleich über die Ausbildung. Ich glaube, die hat es ganz schön in sich. Bis hierhin vielen Dank.

0: Raffaela Haug hat uns gerade so ein bisschen erzählt, den Virusberge hatte sie in sich. Und dann hat ihr einer gesagt, Mensch, warum machst du eigentlich keinen Bergführer? Und hast du gesagt, ja, stimmt, könnte ich tun. Wie läuft denn das ab? Das ist eine ziemlich harte Ausbildung, vermute ich.
1: Der Bergführer in Deutschland ist über den VDBS, über den Verband Deutscher Berg- und Skiführer organisiert. Und ist aber gleichzeitig auch an die Uni in München, also an die TUM, angegliedert.
0: Ja. Also Technische Universität, ja.
1: Genau, ja. Und am Anfang muss man sich einfach mal bewerben. Es gibt eine Tourenliste. Ich glaube, man muss 10 bis 15 Touren pro Disziplin so ein bisschen ausfüllen.
0: Also das heißt, das muss man gemacht haben.
1: Das muss man schon gemacht haben.
0: Muss man vorweisen.
1: Ja. Genau, also dein Können muss sehr hoch sein, um überhaupt in die Bergführerausbildung aufgenommen zu werden.
0: Jawohl.
1: Weil in der Bergführerausbildung lernst du nichts mehr, was dein persönliches Können eigentlich angeht, sondern nur, wie gehe ich da mit Gästen um und wie mache ich es für die Gäste sicher.
0: Sag mal ein oder zwei Touren, die so Klassiker wären, wo man sagen, das musst du haben, sonst brauchst du gar nicht antreten.
1: Puh, also ich glaube, mittlerweile gibt es vom VDBS schon so Tourenvorschläge. Da gehören so anspruchsvolle 4000er zum Beispiel dazu.
0: Doch schon, ja.
1: Ja, also dass man irgendwie sowas wie Weißhorn, Nordgrat zum Beispiel oder Zinal-Rothorn, der Rotgrat, solche Sachen. Also irgendwie, das sind Touren, da klettert man im vierten Grad plus minus auf 4000 Meter. Und sowas muss in der Liste unter anderem drinstehen, aber auch irgendwelche Eisfälle. Also Eisklettern ist da auch Thema. Da gibt es eine Skala von W1, 2 eigentlich, das ist noch sehr flach, bis W6, W7. Und so W5 Touren sollten da schon drinstehen. Und dann gibt es da auch Alpin-Klettertouren. Und die müssen halt, die werden dann auch nach Höhe und Länge quasi, also eigentlich nach Länge klassifiziert.
0: Also diese ganze Liste musst du schon mal vorweisen können, sonst brauchst du die da gar nicht zu bewerben.
1: Genau.
0: Und dann, wer schaut dann da drauf oder wer entscheidet es, ob du zugelassen wirst?
1: Da gibt es ein Ausbildungskomitee. Und ich weiß jetzt nicht genau, wer sich das beim VDBS anschaut, aber das sind Ausbildner quasi, die sind in der Ausbildung mit drin. Und die machen die Ausbildung und die entscheiden dann, ob du zugelassen wirst oder nicht. Und wenn du zugelassen wirst, dann gibt es erstmal nur einen Eingangstest. Also dann musst du dich beweisen, ob du sowohl im Winter als auch im Sommer, ob du die Fähigkeiten hast. Und erst dann sagen sie, ja, ist gut, du kannst eine Ausbildung anfangen oder halt nicht.
0: Aha. Das heißt, es zieht sich dieser Vorlauf, dieser Bewerbungsprozess, sage ich mal, der zieht sich schon über eine ganze Weile dann hin. Weil sie dich also zum Beispiel eben in zwei Jahreszeiten anschauen wollen.
1: Genau, also du meldest dich jetzt um die Jahreszeit an und dann ist im Frühling, Winter ist die eine Eingangstest. Da geht es zum Beispiel auch um Skifahren dann. Also es wird auch abgeprüft. Und dann ist im Sommer der zweite Eingangstest und dann kriegt man Bescheid, ob man genommen wird oder nicht. Und wenn man genommen wird, dann fangen die ganzen Lehrgänge an.
0: Wie lange dauert es insgesamt, das ganze Paket?
1: Zwei also wenn man Jahre? Ganz schnell ist, dann hat man 2,5 Jahre.
0: Oh.
1: Also war zu meiner Zeit so, ich glaube mittlerweile hat sich es ein bisschen geändert. Ich kann mir vorstellen, dass jetzt gerade ein Tick länger ist. Aber es ist schön und es ist anspruchsvoll. Es sind viele Tage. Es sind 120 Tage insgesamt.
0: Die man machen muss, mit Praktikum
1: und allem. Ja.
0: Und wie groß ist Anteil Theorie, Praxis, so grob? Also was muss man lernen?
1: 20% Theorie, 80% Praxis, hätte ich gesagt.
0: Und das ist ja auch das Wichtige, die Praxis muss man wissen.
1: Aber ja.
0: Was kommt zum Beispiel in der Theorie vor? Was lernt man da? Lernt man da auch sowas wie, keine Ahnung, Gletscherkunde, Gesteinskunde, also so richtig, wirklich so in Tiefe gehendes Fachwissen?
1: Ja, so ein bisschen Geologie geht schon auch, aber da geht es dann vor allem nochmal so, wir haben einen Lawinenlehrgang und dann geht es in der Theorie nochmal so ein bisschen um die Lawinenthematik und wie ich Schneedecken beurteilen kann und sowas. Erste Hilfe kommt da zum Beispiel nochmal vor, Kartenkunde, solche Sachen, auch Trainingslehre. Dass man das halt so einen groben Überblick hat quasi.
0: Ja. Kann man da nebenzu noch was anderes machen oder füllt es dann diese 2,5 Jahre wirklich aus?
1: Also ich habe es nicht in 2,5 Jahren abgeschlossen. Ich habe es länger gehabt und ich habe nebenher 50% bzw. 60% gearbeitet, um mir das Ganze finanzieren zu können.
0: Das heißt, man zahlt es selber?
1: Ja. Das sind glaube ich, plus minus 20.000. Und gleichzeitig kann man dann natürlich, wenn man, also es gibt wie zwei Stufen, man ist in der Ausbildung dann drin, dann macht man die ersten Lehrgänge und dann gibt es immer Prüfungen und dann gibt es

0: eine große Prüfung und dann ist man Aspirant. Und wenn man Aspirant ist, dann darf man mit Gästen unterwegs singen. Mhm. Und das ist natürlich dann der Zeitpunkt, wo ich auch Geld damit verdienen kann.
1: Klar.
0: Und nachdem, wenn ich Aspirant bin, dann muss ich Erfahrung sammeln, dann muss ich lernen, darf ich lernen, bin mit anderen Bergführern unterwegs, die können mir dann noch was zeigen und können mir Tipps geben. Am Ende ist Bergsteigen ja halt auch nicht schwarz und weiß.
1: Nein.
0: Sondern es gibt da verschiedene Möglichkeiten, wie man eine Situation lösen kann. Und wenn man mit anderen Leuten unterwegs ist und sich mit denen unterhält, dann kann man da natürlich auch wieder was für sich mitnehmen.
1: Ich könnte mir vorstellen, dass der Hauptlehrsatz, der euch als Bergführer und Führerinnen eingehämmert wird, wird der sein...
0: Jetzt bin ich gespannt.
1: Ja? Umdrehen. Im Zweifelsfall, oder?
0: Nein, also das ist nicht das, was ich aus der Ausbildung tatsächlich mitgenommen habe.
1: Ja, gedacht, das ist das, man sagt, lieber bringt ihr eure Leute wieder nach unten, als zu sagen, ich erfülle unbedingt den Wunsch, den der jetzt hat, auf den Gipfeln auf.
0: Genau, ich glaube, da muss man halt dann einfach stark sein, oder? Also ich habe das jetzt noch nie gehabt, dass irgendwie ein Gast meine Entscheidung hinterfragt hat. Mhm. Aber wenn natürlich, wenn genau so eine Situation kommt, oder, und der Gast sagt, nee, ich habe das Gefühl, ich kann weitergehen, und du sagst, nee, es ist fertig, dann muss man sich halt ein bisschen behaupten und umdrehen.
1: Ja. Also relativ lange Ausbildung. Wie viel sind da gleichzeitig am Lernen? Also wie groß ist dann so ein Kurs?
0: Wir waren damals zu zehnt.
1: Also klein.
0: Relativ klein, ja. Aber mittlerweile hat es mehr. Also ich glaube, der aktuelle Kurs ist bei 25 oder so. Und das ist jetzt nur Deutschland. Also ich meine, das Ganze gibt es dann in der Schweiz noch und gibt es in Frankreich und gibt es in Österreich und Italien. Und
1: genau, in welchen Bergen findet es statt? Immer da, wo man daheim ist? Oder sagt man,
0: überall.
1: Ich bin im Allgäu, ich bin in Berchtesgadener Alpen, ich bin in der Ammergauer, keine Ahnung.
0: Ja. Das kann man ein bisschen für sich selber entscheiden.
1: Ah.
0: Oder ich mache ja auf der einen Seite das Expeditionsteam und auf der anderen Seite habe ich Privatgäste, mit denen ich unterwegs bin und habe mir da so ein bisschen einen Kundenstamm aufbauen können. Und das ist sehr cool für mich, weil die sind, mit denen schaue ich halt einfach individuell, was sind ihre Ziele und ist das Ziel machbar oder nicht. Und dann kann man das halt flexibel anpassen. Mhm. Das ist so der eine Weg. Der andere Weg wäre, das Ganze über eine Bergschule zu machen. Und da gibt es natürlich, also da ist man dann trotzdem immer noch selbstständig. Aber
1: die makeln halt
0: sozusagen. Die geben dir die Arbeit und du erledigst die dann einfach. Mhm. Und da gibt es auch wieder verschiedene Bergschulen. Da gibt es welche, die sind eher sehr ortszentral quasi. Und welche, die sind viel in Westalpen. Mhm. Oder auch welche, die einfach so Expeditionen und sowas anbieten.
1: Mhm. Also es gibt nicht die Abschlussprüfung, wenn ich das richtig verstehe.
0: Doch, das gibt es schon.
1: Die gibt es schon noch.
0: Ja, ja, da waren wir vorher ganz fertig. Aha. Also es gibt dann die Praktikumstage, wo ich lernen darf und dann muss ich noch mehr Prüfungen machen. Und dann mache ich eine Prüfung im Felsklettern, also Fels, eine im Skitouren und eine im Hochtouren gehen. Plus noch eine Theorieprüfung.
1: Also wirklich praktisch und da sind auch Leute dabei, die das beurteilen, was du da machst.
0: Okay. Genau, also die Felsprüfung, also als Beispiel, die läuft jetzt so ab, dass man einmal eine Lehrprobe machen muss. Also ich kriege ein Thema von 35, glaube ich, wo ich dann referieren muss, damit die sehen, hey, kann ich Sachen beibringen? Also Kurse sind ja auch ein großer Teil vom Bergführer. Dann gibt es eine Zusatzaufgabe, heißt es. Da gibt es irgendein Szenario aus der Bergrettung. Also zum Beispiel, hey, dein Vorsteiger ist gestürzt und das Seil reicht nicht, um ihn zu dir an Stand abzulassen. Und dann brauchst du eine Möglichkeit, um deinen Vorsteiger aus der Wand rauszuholen oder dann mit ihm zusammen abzuseilen. Und dann gibt es auch Tourentage, wo du unterwegs bist und der Prüfer dein Gast ist.
1: Ah.
0: Und der beurteilt dann, ob das jetzt gut ist oder schlecht ist, was du machst. Aha.
1: Also eine wirklich aufwendige Geschichte.
0: Sehr, ja.
1: Ja. Es heißt also, nach dem, was du so erzählst, wenn man sich wirklich vertrauensvoll in die Hände, sag ich jetzt mal, einer Bergführerin oder eines Bergführers begibt, dann weiß man, dass der sein Metier versteht. Weil er hat es wirklich mehrfach unter Beweis stellen müssen.
0: Ja.
1: Ist ja auch gut zu wissen.

0: habe die Ehre, mit Bergführerin Raffaela Haug aus dem Allgäu heute zu uns gekommen. Jetzt haben wir gerade über die Ausbildung gehört, dass das wirklich hart ist, lange Zeit in Anspruch nimmt, streng geprüft wird und ihr wirklich zeigen müsst, was ihr könnt und was ihr vor allem im Umgang, eben das ist ja der Beruf, mit Gästen könnt. Jetzt lass uns doch das einmal für Menschen ein bisschen genauer definieren, die vielleicht nicht so viel Erfahrung haben beim Thema Berge, Bergführer. Was genau macht denn ein Bergführer, eine Bergführerin?
1: Die hilft einer Person, ihre Ziele zu verwirklichen und ermöglicht ihr, tolle Erlebnisse am Berg zu haben.
0: Und sind es Menschen, die das von sich aus nicht könnten? Also wer kommt zu dir?
1: Ja, das ist, glaube ich, ein bisschen, also ich wohne mittlerweile in der Schweiz, ich wohne nicht mehr in Deutschland. Und ich glaube, da gibt es ein bisschen ein Gap, ein bisschen eine Kluft quasi, weil ich habe das Gefühl, dass in der Schweiz ist der Bergführerberuf sehr hoch angesehen und in Deutschland ist das nicht ganz so. Aber ich glaube, das liegt halt vor allem daran, dass wir halt eigentlich keine Berge haben, sondern dass wir halt mal im Süden schon und im Norden, dass das Bergsteigen so weit weg, da hat keiner Bezug dazu. Und genau deswegen ist halt in der Schweiz auch, dass der Berg, wenn man was nicht kann, dann sucht man sich jemanden, der das besser kann. Das ist eigentlich in jedem anderen Beruf ist das auch so. Also ich meine, ich gehe ja auch nicht, ich schneide mir auch nicht selber die Haare, sondern ich gehe zum Friseur, weil der kann das einfach besser. Oder ich gehe zum Zahnarzt, weil der weiß halt, was er da tut. Und ich habe das Gefühl, dass es beim Bergführen manchmal noch nicht so ist, sondern dass die Leute eher, manche Leute eher das Gefühl haben, hey, nee, ich kann das ja allein. Ich muss das ja allein können, sonst zählt es ja vielleicht nicht oder ich weiß nicht.
0: Ja, aber diese ganze Problematik mit allein auf dem Bergrennen, Social Media, Zugspitze und so weiter, werden wir nachher noch zu sprechen kommen. Also jedenfalls, es sind Menschen, die wollen wohin? Meistens worauf? Und sie sagen, wäre vielleicht besser, ich habe professionelle Unterstützung und Begleitung.
1: Genau, ja. Und das geht von allen, das geht von leichten Wandertouren, sage ich mal, bis hin zu anspruchsvollen Sachen. Also ich hab einige Gäste und die sind brutal fit und die machen sehr viel allein auch und nehmen sich halt dann für die anspruchsvolleren Sachen einen Bergführer oder eine Bergführerin in dem Fall. Ja.
0: Es verleiht einem halt dann auch Sicherheit, weil man sagt, der kann unter Umständen, erkennt die Grenze, wo man sagt, jetzt wird's kritisch.
1: Genau, ja, das auf der einen Seite und auf der anderen Seite natürlich, man muss sich halt um nichts kümmern. Also Hütten werden gebucht, ich sage, hey, morgen 4 Uhr Abmarsch, das und das und das hast du dabei. Ich steige alles vor, ich gewähre halt hundertprozentige Sicherheit, soweit ich das kann am Berg.
0: Ja, wo wollen die Leute denn hin? Beispiele.
1: Also was jeder zum Beispiel kennt, das Matterhorn, ja. Das ist so ganz geläufig, aber ja, auch eine Zugspitze, also alles.
0: Alles.
1: Alles. Es sind keine Grenzen gesetzt.
0: Aber du hast schon gesagt, wandern auch. Also einfach auf einem Level, wo man sagt, das könnte vielleicht wirklich allein. Warum gehen die auf dich zu?
1: Naja, es ist halt die Frage, ob er es auch wirklich allein könnte.
0: Ja, das ist die Frage.
1: Also weil es allein können ist ja, weiß ich, was ich tun muss, wenn das Wetter schlecht wird? Oder kann ich das Wetter überhaupt einschätzen? Weiß ich, wann ich denn jetzt starten muss und wann nicht? Und kann ich überhaupt eine Karte lesen? Oder muss ich irgendwelchen Schildern folgen? Und was ist, wenn es keine Schilder mehr hat? Oder, also ich meine, die Zugspitze in Deutschland ist das beste Beispiel eigentlich. Da haben auch ganz viele Leute das Gefühl, das ist ja kein Problem.
0: Ist ein Riesenproblem.
1: Und dann halt eben doch, oder? Also es ist halt immer so die, ja.
0: Ja. Wie kommen die zu dir? Die suchen nach dir im Netz, ich nehme an, du hast ein...
1: Bei mir ist tatsächlich viel Mund-zu-Mund.
0: Mund-zu-Mund-Propaganda.
1: Also ich hab mir mittlerweile einen ganz guten Kundenstamm aufbauen können und dann läuft viel über Empfehlungen. Oder dass halt, ich bin halt ein bisschen in so einer Bergführer-Clique auch drin. Bei mir im Freundeskreis sind relativ viele Bergführer und Bergführerinnen. Und wenn dein Kalender voll ist, dann gibst du die Gäste halt weiter.
0: Ah, das ist nett.
1: Also das wird einfach kollegial miteinander gearbeitet. Quasi, ja.
0: Wie viel kann man annehmen? Also wie kannst du das überhaupt planen? Also wenn jetzt jemand kommt und sagt so, Raffaela, Matterhorn. Dann schaust du, wo du eine Lücke hast oder schaust du, wann welcher Monat überhaupt natürlich dafür gut geeignet ist oder wie läuft es dann rein organisatorisch ab?
1: Genau, also ich schaue mal, was das Ziel von dem Gast, der Gästin ist und dann tue ich es dementsprechend planen. Also Matterhorn ist jetzt irgendwie im Juli gut und dann machen wir da 4 Tage ab, weiß ich nicht genau, können wir ein bisschen akklimatisieren und dann einen Gipfeltag machen und dann buche ich die Hütten und alles. Und dann ist natürlich aber immer nur, wir sind am Berg unterwegs, dann kann das Wetter natürlich auch schlecht sein. Und wenn das der Fall ist oder wenn die Verhältnisse gut sind, dann biete ich eine alternative Tour an.
0: Wie groß ist denn die Bereitschaft deiner Kunden, von dem ursprünglichen Ziel abzuweichen?
1: 100%.
0: 100%? Ja. Hätte ich jetzt nicht erwartet.
1: Aber ich glaube auch, weil ich das ihnen halt so kommuniziere und weil es meinen Kunden nicht unbedingt um dieses eine Gipfelerlebnis geht, sondern weil die halt auch wissen, hey, am Ende macht der Berg die Regeln und nicht wir, und wir müssen adaptieren. Und das muss man ganz schnell lernen, weil wenn wir das nicht lernen, dann wird es einfach gefährlich.
0: Ja, also heißt, die vertrauen dir einfach. Die, wenn der Raffaella mir, ja, sagt, das geht heute nicht oder das geht nicht, wir müssen was anders machen oder verschieben, dann wissen die, das stimmt so, das hat Hand und Fuß.
1: Genau so, ja.
0: Gibt es Situationen, wo du, oder gab es schon, oder wahrscheinlich gab es Situationen, wo du gemerkt hast, dass sich ein Kunde, der vielleicht relativ neu bei dir ist oder den du jetzt noch nie betreut hast, der sagt, oh, der hat sich selber ein bisschen überschätzt. Was macht man denn dann, wenn jemand sagt, ja, ich bin total fit, ich gehe ja jeden Tag, jede Woche viermal zum Laufen und so viele Touren mache ich im Jahr. Und dann merkst du, während du mit dem unterwegs bist, das kann eigentlich nicht ganz stimmen. Was macht man denn dann?
1: Da kommt's, also erstmal kommt es ein bisschen auf die Tour drauf an. Wenn es jetzt zum Beispiel mit Legi gerade am Eiger ist, da geht man auf der einen Seite rauf und auf der anderen Seite runter und umdrehen ist halt nicht so gut. So eine Tour würde ich mit dem Gast gar nicht erst machen.
0: Weil du ihn nicht kennst.
1: Genau, dann mache ich erst eine Vorbereitungstour.
0: Verstehe.
1: Und schau mal, mache ich einen anderen Berg, der halt nicht ganz so lang ist, der nur kurz technisch schwieriger ist, wie auch immer, wo ich jederzeit umdrehen kann, dass ich halt schaue, was kann denn der Gast, was kann die Gästin. Und dann mache ich erst so eine Tour, wo ich mich exponiere quasi. Oder Matterhorn jetzt, wenn wir so beim Beispiel sind, ja, auch wenn ich kein Matterhorn-Fan bin, da kann ich jederzeit umdrehen. Also wenn da der Gast sagt, ja, er will unbedingt aufs Matterhorn und er ist nicht bereit, eine Vorbereitungstour zu machen, dann probiere ich halt, und wenn ich merke, hey, es ist nichts, dann drehe ich halt um mit ihm und das kommuniziere ich davor auch.
0: Aber da bist du auch gnadenlos.
1: Da bin ich ziemlich gnadenlos, ja.
0: Und das wird auch akzeptiert? Also wenn du sagst, so Feierabend jetzt.
1: Ich habe das noch nie gehört, dass es nicht akzeptiert worden ist.
0: Weiß aber man nie, gell?
1: Also genau, aber ich kenne von anderen Bergführern, dass das dann schon mal Diskussionen gegeben hat.
0: Ja. Ja, wie ist das? Wie seid ihr denn eigentlich rechtlich unterwegs? Habt ihr eine Berufsversicherung oder was muss man denn rein rechtlich haben, um im Fall zur Fälle, wenn jetzt einer sagt, so, das hat mir jetzt überhaupt nicht passt, was die da mit mir gemacht hat, oder ich hätte ja noch gehen können, die hat gesagt, ich soll runter, jetzt bin ich nicht oben gewesen. Also es gibt ja Menschen, das lernt man ja erst kennen, während man unterwegs ist, wo man vielleicht denkt, oh, jetzt wird's blöd oder könnte ein Nachspiel haben. Was hat man da für eine Absicherung persönlich?
1: Ich habe halt AGBs, also ich habe Geschäftsbedingungen, die ich dem Kunden davor gebe und die er mit der Buchung akzeptiert, und da stand das drin.
0: Dass und deine Entscheidung ist, zu sagen, genau, wir brechen ab oder wir drehen um oder wie auch immer, okay.
1: Und wie das dann auch alles finanziell geregelt ist. Und wenn was passieren sollte am Berg, dann bin ich mit 10 Millionen versichert.
0: Oh, okay.
1: Das ist eine Haftpflichtversicherung, die läuft auch über den Bergförderverband, über den Deutschen, und da sind alle gleich versichert.
0: Die sind nicht ganz günstig, nehme ich an, wie bei all diesen risikobehafteten Berufen.
1: Gut, aber ich meine, wenn was passieren sollte, natürlich, dann brauche ich halt...
0: Ja, ja, klar. Aha. Hast du es jemals erlebt, dass irgendjemand nachher ein bisschen ungut auf dich zukommen ist?
1: Ich tatsächlich noch nicht, nee. Aber ich mache das halt auch noch nicht so lang. Okay, ich bin jetzt im dritten Jahr.
0: Ja, ja, aber...
1: Fertig, also.
0: Ja. Ist es was, was man lange machen kann, eigentlich im Beruf? Oder sagt man irgendwann, hat man vielleicht selber nicht mehr die Kondition oder die Leistungsfähigkeit, macht der Körper nicht mehr mit?
1: Ja, ich glaube, das kann man ja dann auch adaptieren. Also das Bergführen hat ja ganz verschiedene Facetten. Und wenn man sagt, hey, man will jetzt irgendwie, der Körper macht nicht mehr mit, dann kann man ja auch Kurse machen, theoretisch. Ich habe letzten Winter mal einen Bergführer mit 82 getroffen.
0: Ja. Warum
1: super.
0: Auch nicht? Klar, natürlich.
1: Der hat gesagt, hey, er will nicht daheim hocken. Und das ist super, wenn er dann noch so ein bisschen unterwegs ist und so. Und
0: wir berichten ja auch drüber in unseren Bergsteigersendungen hier beim Bayerischen Rundfunk, zum Beispiel Rucksackradio, oder in unserer Sendung Wald und Gebirge. Haben wir immer wieder auch Beispiele von Menschen, die keine 25 mehr sind und die wirklich enorme Leistungen bringen in den Bergen nach wie vor. Ich glaube, wenn man immer dabei bleibt, ist es meistens der beste Garant. Gell? Bist du saisonal unterwegs? Also gibt es Jahreszeiten, wo du sagst, das ist einfach meine Hauptzeit, sowohl im Winter die Zeit als auch im Sommer die Zeit, oder geht das ganze Jahr durch mittlerweile?
1: Nee, das geht nicht durch. Man braucht ja auch nur Zeit, um selber wegzufahren.
0: Ah, ja, ja.
1: Nee, also ich bin schon im Sommer, so Mitte Juni bis Mitte September ist so Hauptsaison im Sommer. Und dann ist im Winter ist so Januar, Februar, März, April. Es ist so ein bisschen abhängig, was ich als Bergführer halt machen will. Ob ich sage, hey, mein Fokus ist irgendwie auf Skitouren gehen. Also wenn ich jetzt als Bergführer am Arlberg zum Beispiel unterwegs bin, dann ist mein Hauptzeitpunkt ganz klar der Winter. Und zwar von Anfang Dezember, da macht der Lift auf bis irgendwie Mitte März. Mhm. Und wenn ich jetzt erst in Davos zum Beispiel bin, dann ist mein Haupteinsatzort auch der Winter oder meine Hauptzeit. Und ich wohne im Berner Oberland und wir haben schon eher den Fokus auf Skihochtouren.
0: Ja.
1: Oder wir haben vor Ort haben wir Skihochtouren und haben eher so die Sommersachen und haben jetzt nicht ganz so das Klientel im Hochwinter. Aber da könnte ich dann natürlich auch wieder sagen, hey, ich fahre woanders hin. Mhm. Oder ich gehe mit meinen Gästen woanders hin auf Skitour.
0: Wann ist da die Saison im
1: Berner Oberland? Ja, wir haben halt, sobald es in die Höhe geht, ist es irgendwie so ab Mitte März, Anfang März, je nach Winter und wie die Gletscher gedeckt sind. Ja.
0: Bist du glücklich mit dem, was du tust? Also sagst du, ja, war die richtige Entscheidung für mich.
1: Voll. Also ich muss keinen Tag arbeiten.
0: Gell? Kannst du das sagen?
1: Ja, und obwohl das aber gleichzeitig auch streng ist. Also es ist jetzt nicht, dass ich mir jeden Tag denke, boah, es ist easy und es ist voll leicht. Überhaupt nicht. Und das Hobby zum Beruf zu machen, macht es auch nicht unbedingt einfacher. Aber ich bin einfach sehr gern unterwegs und ich bin sehr gern mit meinen Gästen unterwegs. Und mir macht das einfach Freude. Mhm.
0: Wir wollen uns in der nächsten Stunde auch gerne ein bisschen über das Thema unterhalten, warum nach wie vor doch recht wenig Frauen in deinem Berufsfeld arbeiten. Und, glaube ich, auch nicht ganz unwichtig, die Thematik Social Media. Wir haben es schon angedeutet, da werden Bilder gepostet, die andere sehen. Und dann wollen die das auch. Und dann wollen die dahin. Und dann wollen die auf den Gipfel. Und dann sieht es so aus, als ob das alles so leicht wäre. Aber das ist es nicht. Also da hat sich wahnsinnig viel verändert. Und auch klimatechnisch hat sich viel verändert. Da haben sich Zeiten verschoben. Da taut der Permafrost. Da bröselt das Gestein. Ich glaube, da ist gerade viel in Bewegung im wahrsten Sinn des Wortes am Berg. Müssen wir uns noch unterhalten.
1: Machen wir.
0: Bis hierhin, vielen Dank.

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1: Um 11 Uhr mit Kia Arnzen. Mehrere Bundesländer haben das Sonntagsfahrverbot für Lkw vorübergehend aufgehoben. Laster sollen Waren transportieren, die wegen des Niedrigwassers, etwa auf dem Rhein, nicht mehr auf Schiffe geladen werden können. Für den Bundesverband Spedition und Logistik handelt es sich dabei nicht um ein kurzfristiges, sondern um ein strukturelles Problem, wie Hauptgeschäftsführer Huster im Deutschlandfunk erklärt hat.
2: Denn auch die Binnenschifffahrt wird ja meistens substituiert und kompensiert aufgrund der Güterarten, die sie befördert, durch die Schiene. So, und ist die Schiene jetzt auch nicht gerade der Verkehrsträger, der sich dadurch rühmt, zuverlässig, pünktlich und qualitativ hochwertig zu sein? Und das ist die Folge, dass unsere Infrastruktur insgesamt nicht resilient genug aufgestellt ist, um diesen Phänomenen zu begegnen.
1: Ein weiteres Problem ist laut Huster, dass es zu wenige Lkw-Fahrer gibt, um den Transport der Waren auszuführen. Der Verkehrsminister von Nordrhein-Westfalen, Kriescher, nannte die Aufhebung des Fahrverbots keine schöne Maßnahme, aber eine notwendige. Eigentlich wollen CDU und Linke ja nicht zusammenarbeiten, doch angesichts der bevorstehenden Landtagswahl in Sachsen-Anhalt könnte sich das ändern. Zumindest die Linken schließen eine Kooperation nicht aus. Der linken Politiker und Bundestagsvizepräsident Ramelow erklärte, damit solle eine AfD-Regierung in Sachsen-Anhalt verhindert werden.
3: Wer Schaden von dem Bundesland abwenden wolle, müsse in der Lage sein, über Parteigrenzen hinweg miteinander zu reden. Bisher, so Ramelow wörtlich, ist es die CDU, die rumeiert. Ramelow sagte, in Sachsen-Anhalt sei eine handlungsfähige Regierung ohne das Erpressungspotenzial der AfD notwendig. Die CDU lehnt bisher aufgrund eines Unvereinbarkeitsbeschlusses jede Zusammenarbeit mit der Linkspartei ab. Aus Berlin, Georg Schwarte.
1: Neue Entwicklung im Krieg zwischen Russland und der Ukraine. Nach ukrainischen Angaben hat Russland bei den Angriffen in der Nacht Raketen aus Nordkorea eingesetzt. 9 Menschen kamen ums Leben. Laut Präsident Selenskyj hat Moskau auch neue Soldaten aus Nordkorea angefordert. Die Rede ist von 30.000 bis 50.000 Männern. Dass in Neu-Ulm Weltkriegsbomben gefunden werden, ist keine Seltenheit. Aber die Entschärfung heute Abend ist dann doch etwas Besonderes. Gleich 5 Blindgänger sollen ab 18.30 Uhr unschädlich gemacht werden. Die Bahnlinie Augsburg-Ulm wird deshalb gesperrt. Auch die Bundesstraße 10 ist in der Region in beiden Richtungen gesperrt. Ab 20.30 Uhr soll der Verkehr wieder normal laufen. Bei der Leichtathletik-EM in Birmingham liegt der Fokus heute anderem auf dem 100-Meter-Lauf der Männer. Für Deutschland geht am Abend auch Owen Ansah an den Start. Die nationale Anti-Doping-Agentur wirft dem Hamburger vor, einen Doping-Test verweigert zu haben. Weil Ansah nicht suspendiert ist, darf er trotzdem in Birmingham starten. Sollte er eine Medaille gewinnen, könnte die aber nachträglich aberkannt werden. Das Wetter in Bayern. Heute wieder viel Sonne. Es können sich lockere Quellwolken bilden. In der Nähe der Alpen sind einzelne Schauer oder Gewitter möglich. Es weht ein leicht böiger Wind. Weiter heiß bei bis zu 32 Grad. In der Nacht etwas Abkühlung zwischen 17 und 8 Grad am Bodensee. Die weiteren Aussichten: Es bleibt hochsommerlich bei bis zu 37 Grad in der zweiten Wochenhälfte. Es ist 11.04 Uhr. Die Verkehrsmeldungen: A7 Ulm Richtung Würzburg zwischen Ellwangen und Dinkelsbühl-Fichtenau, 3 Kilometer Stau an einer Baustelle. A93 Rosenheim Richtung Kiefersfelden zwischen Brandenburg und Kiefersfelden, 4 Kilometer Stau. Die A96 Lindau Richtung München ist zwischen Leim und dem Autobahnende in Sendling nach einem Unfall gesperrt. Dort ist ein Rettungshubschrauber im Einsatz. Soweit unsere Verkehrsübersicht.
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4: Mit Bettina Arne, ich grüße Sie ganz herzlich. Und unser heutiger Gast ist Bergführerin Raffaela Haug aus dem Allgäu. Und wir wollen uns gleich auch darüber unterhalten, warum es eigentlich nach wie vor noch recht wenig Frauen gibt, die in diesem Beruf unterwegs sind. Aber jetzt starten wir erstmal musikalisch wieder in die Höhe mit der Eisenkellermusik aus Südtirol. Wieder bergauf heißt ihr Titel.

0: Raffaella, wir haben uns gerade ein bisschen über die Kosten unterhalten. Also was es tatsächlich kostet, wenn man mit einem Bergführer unterwegs ist. Bleiben wir, weil wir es jetzt einfach schon immer durch die ganze Sendung ziehen, bleiben wir ruhig mal beim Matterhorn. Da gibt's, du gehst also nach Zermatt oder ich in dem Fall, gehe nach Zermatt, du bist schon da vielleicht und sagst, so, ich will jetzt aufs Matterhorn. Dann wird erstmal eine Gipfelprämie fällig, richtig?
1: Genau, also bei mir läuft das ein bisschen anders ab, wie wenn du so über eine Schule buchst. Mhm. Wenn du jetzt in die Schule gehst, dann sind die Zermattas, die sind die Bergschule dort vor Ort. Und die verlangen ca. 1300 für die Besteigung des Matterhorns.
0: Einfach mal, damit es überhaupt losgehen kann,
1: genau.
0: Sozusagen.
1: Mhm. Ja.
0: Meine Eintrittskarte.
1: Das ist die Eintrittskarte. Ja. Und dann kommen die Spesen dazu, sowohl für dich als auch für den Bergführer. Und die sind bei der Hörnli-Hütte 150 für die Halbpension, für den Gast und für den Bergführer.
0: Bergführer wird natürlich bezahlt.
1: Genau.
0: Klar.
1: Und dann bist du da halt mal schnell bei 1600 Euro, Franken, was die Tour kostet. Gleichzeitig muss man jetzt schon auch ein bisschen sagen, dass Matterhorn auch ein Extrembeispiel ist, weil die Hütte, also die Hörnli-Hütte ist relativ teuer. Wenn man jetzt an den Eiger geht, im Berner Oberland, genauso bekannt, der Mittellegigrad, das ist ein anspruchsvoller Klettergrad, so ein bisschen die Himmelsleiter auf den Eiger, da kostet die Mittellegihütte, die kostet vielleicht 80,
0: ja,
1: 90.
0: Das war
1: also ja,
0: klar, das
1: so grob, genau.
0: Und hängt dann spielt
1: auch so ein bisschen die, also umso anspruchsvoller, prinzipiell kann man sagen, umso anspruchsvoller die Tour ist, ja, umso teurer wird es. Das ist mehr Risiko und das muss halt irgendwie bezahlt werden.
0: Ja.
1: Und dann ist natürlich auch, anspruchsvollere Touren macht man mit einem Gast, weniger anspruchsvolle Touren kann man mit zwei Gästen machen. Oder Skitouren zum Beispiel mit einer ganzen Gruppe.
0: Ja, da kommt man natürlich dann auch auf eine andere Summe, auch wenn die weniger zahlen, ist schon klar.
1: Genau, ja.
0: Und es muss sich ja rechnen, unterm Strich letztendlich
1: naja,
0: alles.
1: Ist muss ein Beruf. Halt, ja. Genau, es ist mein Beruf und wenn man was gut macht, dann darf man dafür Geld verlangen.
0: Ja.
1: Das ist einfach so. Und ich meine,
0: wenn du nicht gut wärst, würdest du nicht mehr gebucht werden oder dann würde deine Mundpropaganda nicht so gut funktionieren.
1: Das stimmt. Ja. Und wenn, also man am Endeffekt verdient jeder ja Geld, also wenn jemand als Bergführer arbeitet, dann will er damit auch Geld verdienen und der muss ja auch Geld damit verdienen. Ich muss meinen Beruf Geld verdienen. Und ich bin halt 24 Stunden unterwegs und das ist halt, glaube ich, so ein bisschen der Unterschied auch. Wenn ich zum Physiotherapeuten gehe, dann zahle ich auch 100 Euro in der Stunde. Aber da bin ich halt nur eine Stunde und dann ist es vorbei und beim Bergführer bin ich halt 24 Stunden eigentlich.
0: Mhm.
1: Und dann ist der Tagessatz schon wieder gar nicht mehr so hoch.
0: Mhm. Natürlich, wenn man das alles mit einberechnet. Hast du nur sympathische Menschen oder sagst du also, naja, ab und zu ist jemand dabei, wo man denkt, puh, bin ich froh, wenn ich es geschafft habe im Guten?
1: Ich habe das Glück, dass ich nur sympathische Gäste habe. So. Also ich gehe mit jemandem, wo das irgendwie die Chemie nicht stimmt, mit dem gehe ich nicht.
0: Kannst also du ich das, kann mir das schon im Vorfeld?
1: Nee, das natürlich
0: das
1: nicht.
0: Das halt dann doch nicht, gell?
1: Aber jetzt ist es halt so, dass ich schon so einen guten Kundenstamm habe,
0: ja,
1: dass ich die alle kenne und dass ich wie niemand Neues mehr dazu aufnehmen muss unbedingt. Und gleichzeitig, wenn mich jetzt jemand anfragt und dann merkt man ja schon mal, hey, passt das oder passt das nicht im Vorfeld so ein bisschen. Und sonst verbringe ich halt, mache ich eine Tour mit dem und dann merke ich ja, hey, es ist cool oder es ist nicht cool. Und das ist aber schon auch wie so oft, dass das dann manchmal auch ein bisschen auf Gegenseitigkeit beruht.
0: Also aber ich glaube, die Chemie muss stimmen,
1: genau,
0: weil sonst funktioniert das nicht.
1: Sonst macht es mir halt auch keinen Spaß.
0: Ja.
1: Also ich will nicht mit jemandem zu Berg gehen, wo es irgendwie
0: nett
1: nicht
0: findest,
1: harmoniert.
0: Ja. Mhm.
1: Und dem Gast geht es ja genauso.
0: Mhm.
1: Also es gibt auch Gäste, die dann bestimmt sagen, ja nee, mit der möchte ich nicht am Berg gehen. Aber das ist auch okay. Ich meine, wir sind verschiedene Menschen, wir sind alle unterschiedlich und
0: so, und da kommt jetzt ein ganz wichtiger Punkt ins Spiel, nämlich, sorry, trotzdem dieses Männer-Frauen-Klischee. Hast du das Gefühl, dass Frauen lieber mit Frauen gehen? Und wenn ja, warum?
1: Jein, ich glaube, dass das schwierig ist zu sagen, dass es, also ich habe, so prinzipiell ist es schon so, dass Frauen eher oder lieber, glaube ich, mit Frauen gehen. Aber auch da gibt es wieder Ausnahmen. Ich finde es immer schwierig, irgendwelche Schubladen zu bedienen, sondern am Ende ist halt, ist jeder von uns individuell und sucht sich auch seinen individuellen Bergführer oder Bergführerin. Ich glaube, was bei Frauen vielleicht, mir ist zum Beispiel voll wichtig, dass ich kommunizieren kann am Berg, wenn es mir nicht gut geht, aber dass auch gleichzeitig der Gast kommuniziert, wenn es ihm nicht gut geht oder wenn es ihr nicht gut geht. Weil ich glaube halt, also für mich hat halt Bergsteigen nichts Heroisches mehr. Aus diesen Zeiten sind wir irgendwie raus
0: vorbei,
1: und Tod oder Gipfel, das ist hoffentlich ganz lang vorbei schon. sondern ich will ein schönes Erlebnis und ich will schöne Erlebnisse ermöglichen. Und die funktionieren nur, wenn es allen gut geht. Und am Ende bin der Gast, die Gästin und ich eine Seilschaft. Und die Seilschaft, der muss es gut gehen und dann können wir schöne Erlebnisse haben.
0: Mhm. Oder hast du umgekehrt das Gefühl, dass vielleicht es vorkommen könnte, dass ein Mann sagt, Bergführerin, naja, ich weiß nicht, lieber doch ein Mann.
1: Ich hatte das noch nie, aber eine Bekannte von mir hat das schon mal gehabt. Die ist über die Schule quasi gebucht worden und dann stand sie, die ist noch ein bisschen kleiner, die ist vielleicht 1,65 oder so.
0: Also zierliche Frau, ja.
1: Und dann stand sie da und dann hat er gesagt, hey, aber ich habe gedacht, was, du bist Bergführerin? Nee, also ich will jetzt da mit einem Mann ins Berg gehen. Aber ich glaube auch da, ja, ich meine.
0: Ja, dann hat es halt, ja keinen Sinn für beide.
1: Ja, das hat
0: natürlich
1: keinen Sinn.
0: Natürlich hat keinen Sinn für beide.
1: Das ist halt auch am Ende ein bisschen historisch bedingt, dass ich halt auch, also selbst ich, obwohl ich Bergführerin bin, ich habe lang so ein typisches männliches Bild in meinem Kopf gehabt, wenn ich über Bergführer geredet habe. Und ich habe so viele Frauen und Freundinnen, die ich kenne, die Bergführerin sind. Wieso habe denn bitte ich so ein Klischeebild in meinem Kopf? Mittlerweile ist das vorbei, aber es braucht halt auch einfach ein bisschen Zeit. Und der hat sich halt vielleicht gedacht, ja gut, da kommt jetzt halt der Mann, großgewachsen, bärtig, ich weiß
0: da
1: es nicht.
0: Da kommt Luis Trenker um die Ecke.
1: Und das war halt dann nicht so. Aber du, da muss er halt nicht. Da bin ich völlig entspannt. Ich muss niemanden zwingen, mit mir irgendwas zu machen.
0: Ja, wir haben ja grundsätzlich die Situation, dass du kennst die Zahlen besser als ich, dass vergleichsweise ein geringer Prozentsatz von den Bergführerinnen im Gesamtbild da ist. Bei uns in Deutschland komischerweise noch mehr als zum Beispiel, hast du gesagt, in der Schweiz. Warum? Historisch gewachsen? Ja. Ist das was sich Frauen dann, ich möchte nicht sagen, nicht zutrauen, aber wo vielleicht doch die Hemmschwelle größer ist? Ich weiß es nicht.
1: Ich glaube, dass es historisch bedingt ist, weil Frauen halt einfach, wir haben so einen hohen Aufholbedarf im Alpinismus noch und im Bergsteigen. Und mittlerweile ist ja schon so, dass man immer mehr Frauenseilschaften am Berg sieht. Aber hey, vor 5, 6 Jahren war das noch ganz anders.
0: Oder vor 20.
1: Da war es noch.
0: Vor 30, ja.
1: Logisch, das weiß ich natürlich nicht,
0: ja,
1: oder?
0: Ja.
1: Also bin dann irgendwie so vor 7 Jahren mehr in Frauenseilschaften unterwegs gewesen und da war das immer was Besonderes. Und mittlerweile ist schon so, dass das alltäglicher wird. Und das ist schon mal ein guter Schritt. Und in Deutschland zum Beispiel ist die Frauenquote immer noch schlecht, ja. Aber die ist schon besser wie in unseren Nachbarländern. Und sie wird auch immer besser. Und das ist so cool zu sehen, dass es immer mehr starke Frauen gibt. Und das freut mich einfach voll. Und ich glaube, dass das in Deutschland, es braucht halt auch, also auf der einen Seite hat das, glaube ich, schon was mit dem Expeditionskader zu tun. Auch wenn das überhaupt nicht die Intention ist. Also weder die Dörte Pietron macht das mit mir im Moment gemeinsam und hat das die letzten 15 Jahre alleine gemacht.
0: Und da geht es nicht darum, Frauen speziell zu befördern. Es geht darum, alle zu befördern.
1: Nee, ja. Also es gibt schon ein Frauenteam und ein Männerteam. Das schon, aber uns geht es überhaupt nicht um die Bergführerausbildung. Und mir ist es völlig egal, ob die Mädels Bergführer werden oder nicht. Aber ich glaube, dass dadurch, dass man da halt irgendwie ein bisschen uns sieht als Bergführerinnen und ein bisschen mehr Berührungspunkte mit den Bergführerinnen hat, dass das halt eher Thema wird. Und ich glaube, dass, die letzten Kader, das sind schon viele Frauen, daraus sind dann am Ende auch Bergführerinnen geworden, auch wenn das nie die Intention ist, aber es schafft halt irgendwie so ein bisschen eine Basis.
0: Wie gehen die Männer damit um, dass ihre Domäne erobert wird?
1: Ich glaube, es kommt immer auf den Typ Mann ein bisschen drauf an. Ich habe voll viele gute Männerfreundschaften und ich bin sehr gerne mit Männern unterwegs. Und trotzdem gibt es natürlich manchmal auch Situationen, wo ich mir so denke, hey, dein Ernst jetzt?
0: Ja.
1: Also wirklich, muss das jetzt sein? Und das ist natürlich immer schwierig, weil es gibt ganz, ganz viele positive Momente. Und wenn dann ein negativer kommt, dann
0: überlagert es.
1: Genau,
0: so ein bisschen,
1: und das ist voll schade. Und trotzdem haben wir, glaube ich, alle noch ein bisschen Lernbedarf oder manche.
0: Wir unterhalten uns gleich über das Thema Veränderungen im Bergsport, auch ausgelöst durch das, was wir klimatisch gerade erleben. Und da sind ja sehr schwere Unfälle passiert, Bergstürze passieren. Also ich glaube, wir haben alle mitbekommen, dass die Berge wirklich in Bewegung sind. Und das macht natürlich was mit deiner Profession oder mit jedem, der einfach gerne in den Bergen unterwegs ist.

0: Noch ein kleiner Nachtrag zum Thema Frauen am Berg. Eine der ersten Bergsteigerinnen, wenn man so will, war übrigens die Königin Marie. Die Königin Marie, die war in den Allgäuer Bergen, in den Ammergauern, halt vor allem rund um Füssenhohenschwangau, da war sie gern unterwegs. Und die hat ihre Jäger damals, gab es in dem Sinn noch keinen Bergführer, die hat meistens Jäger dabei gehabt, die hat sich Hosen schneidern lassen aus Lodenstoff. Okay, weil damals gab es natürlich nur lange Röcke für Frauen und die fand es unheimlich blöd. Damit kann man doch nicht im Berg unterwegs sein. Und die hat sich Hosen schneidern lassen. Und das muss eine sehr interessante Frau gewesen sein, weil so ein bisschen damals schon, aber die wurde natürlich, ich meine, die konnte sich alles rausnehmen, sie war ja die Königin, aber die wurde wahrscheinlich ganz schön bestaunt zur damaligen Zeit, weil die da mit allen Normen gebrochen hat. Gut, Thema Klimawandel. Also, wir erleben Bergstürze, der Permafrost taut auf, das Gestein bröselt im wahrsten Sinne des Wortes. Das ist schon was, was ein bisschen beängstigend auch ist, oder? Wie geht's dir damit?
1: Voll, ja. Also es ist schon, es macht halt alles schwieriger. Und es macht es ein bisschen tricky, weil ich finde, dass, also die Tour an sich wird oft einfacher.
0: Weil?
1: Weil die halt manchmal komplett Fels ist und kein Schnee und kein Eis mehr hat. Und man halt bis oben mit Kletterschuhen klettern kann. Und gleichzeitig wird aber alles drumherum unberechenbarer. Also es ist irgendwie so eine tricky, ja, tricky Situation, weil man halt nie weiß, wann es jetzt wieder kollabiert irgendwie.
0: Also ich kann mir auch vorstellen, es sind ja zum Beispiel jetzt Haken in der Wand. Halten die? Auch die Klettersteiger, wo man sagt, wie lange geht das noch? Oder bricht da mal was raus?
1: Ja, das ist, also das ist, glaube ich, eher, also tatsächlich habe ich jetzt im Kopf eher das Größere. Also da geht es mir nicht mehr um einen Haken, ob der hält oder nicht, sondern um den ganzen Berg, ob der hält oder nicht. Oder um großes Felsstück, ob ich mit dem jetzt rausfall oder nicht.

0: es ist nicht mehr Schnee oder Föhn.
1: Also es verschieben sich Zeiten. Mhm. Thematisiert ihr das untereinander oder gibt es da...
0: Ah, voll.
1: Ja, schon, ja. Ja.
0: Und es wird voll viel philosophiert und am Ende weiß es von uns natürlich auch keiner so wirklich. Und dann hat jeder eine bisschen andere Herangehensweise. Und ich glaube, man muss am Ende einfach auch viel flexibler sein.
1: Ja, also auf jeden Fall muss man dem Ganzen Beachtung schenken.
0: Ja.
1: Also jetzt gerade als Tourenführer, der Leute sicher rauf und sicher wieder runterbringen will. Man muss wissen, warum man jetzt die Tour nicht im August macht, sondern eben vielleicht im Juli. Oder man hört vielleicht auch Erfahrungsberichte von anderen. Also ich stelle mir das herausfordernd vor.
0: Da kommt es, glaube ich, dann wieder auf das zurück. Bergsport meiner Meinung nach auch ein bisschen durch Connections lebt. Also umso besser man vernetzt ist, umso einfacher wird es. Weil wenn ich jetzt 20 Bergführer im Freundeskreis habe und Bergführerinnen und die kann ich alle nach einer Meinung fragen, beziehungsweise kann fragen, hey, wo bist denn du gestern gewesen und wo warst du denn vorgestern?
1: Und so.
0: Genau. Und dann kann ich mir ein super Bild verschaffen. Hingegen, wenn ich halt nur einen Bergführer kenne oder gar keinen Bergführer kenne, dann ist es natürlich viel schwieriger, Leute zu haben, wo ich aktuelle Informationen herkriege.
1: Ist dieses Bewusstsein schon bei der Kundschaft angekommen, dass sich da unter Umständen gerade was verändert?
0: Also bei meinen Kunden hundertprozentig.
1: Ja.
0: Ja. Und auch, dass man flexibler sein muss. Also weißt du, es kann ja auch sein, dass der August dann doch wieder super ist und dass der Juli halt nicht gut ist. Das ist irgendwie nicht mehr so beständig.
1: Aber das gilt doch auch fürs absolute Höhenbergsteigen. Ich meine, wir schauen mal zurück im Himalaya-Gebiet, wo der Schneesturm war, wo sie die Leute rausholen mussten, nur um mal was Prominentes auch zu nennen, was, glaube ich, auch sehr groß berichtet wurde, wo viele mitgekriegt haben, auch von unseren Hörerinnen und Hörern, dass es zu einer Zeit, wo es sonst immer stabil war und gesagt hat, guter Monat, super, da auf einmal irre geschneit hat.
0: Ja, ich glaube, gell, ich weiß dann immer nicht so genau, oder ich kenne mich da zu wenig aus am Ende, ob das jetzt wirklich, es gab trotzdem halt immer Monate, wo schneereicher sind und welche, die schneearmer sind. Und dass es komplett einen Trend gibt, da braucht man nicht drüber diskutieren. Aber ob jetzt genau dieser Schneesturm, ob der jetzt vielleicht vor 20 Jahren schon mal so stattgefunden hat.
1: Das wissen wir vielleicht gar nicht so genau. Ja.
0: Weiß ich persönlich jetzt so genau. Das war, also kann gut sein, kann nicht sein, weiß ich nicht.
1: Ja. Auf jeden Fall, wie gesagt, also da ändert sich gerade viel. Was sich natürlich extrem verändert hat, sind die Massen von Menschen, die auf einmal alle in die Berge wollen.
0: Ja, und aus Niveau. Also ich glaube, dass viele Leute das Gefühl haben, ja, sie können das dann schon. Sie sehen das irgendwo oder der und der hat das auch gemacht und das ist ja kein Problem. Und sie haben da ein YouTube-Video oder so angeschaut und das machen sie jetzt einfach. Und das gab es, glaube ich, früher nicht so. Also früher, vor, weiß nicht, 20 Jahren oder so, da wussten die Leute, glaube ich, besser, was sie können, was sie nicht können.
1: Ich glaube, auch so dieser gesunde Menschenverstand, den man ja immer so im Munde führt, dass da ist auch irgendwas passiert. Also ich denke mir, was passiert in einem Menschen? Du hast Wetterprognosen, die sind ja heutzutage ziemlich gut. Klar, es kann immer was sein, dass sich schnell was ändert. Auf einmal baut sich ein lokaler Föhn auf oder was. Aber ziemlich gute Prognosen. Und die Wetterdienststelle in Innsbruck, also wirklich die Fachleute sagen, kein Wochenende. Verschiebt's die Tour, da oben wird's kalt, da wird's schneien, was weiß ich, kein Wochenende. Und was haben wir? Wir haben definitiv Rettungsaktionen am Wochenende, weil trotz widrigster Umstände, Leute machen ihre Tour. Und da denke ich immer, was ist denn da im Kopf los? Was passiert denn da?
0: Weiß ich
1: Warum
0: nicht.
1: Denkt man denn nimmer? Kann man denn nimmer denken, nimmer hören? Das finde ich immer so irritierend.
0: Ja, ich weiß nicht, ob die sich halt überhaupt informieren dann oder ob sie sich das halt vielleicht auch nicht vorstellen können. Ich meine, jetzt sitzen wir hier im Studio, es ist schön warm, ich bin irgendwie in München, wenn es jetzt ein bisschen regnet, ja, whatever.
1: Ja.
0: Aber am Berg schaut es halt dann schon gleich wieder ganz anders aus.
1: Ja, mag ein Grund sein. Jedenfalls haben wir diese Bergwacht-Einsätze, Zugspitze. Zugspitzbergwacht sagt, sie hat noch nie so viele Leute holen müssen wie in diesem Sommer, weil die einfach erschöpft waren. Sie konnten immer weiter, sie haben sich zu viel zugetraut. All diese klassischen Dinge. Und sollte man Menschen mehr zur Kasse bitten, wenn sie sich fahrlässig verhalten? Weil sie bringen ja auch immer andere in Gefahr.
0: Ja,
1: das ist so eine Diskussion, die man gerade führt.
0: Ich weiß nicht, ob ich mich in der Lage oder sehe, deine Meinung zu äußern tatsächlich. Also ich bin jetzt zum Beispiel nicht

0: bin eine Bergwacht drin, ich kenn die ganzen Zahlen nicht, ich kenne die Einblicke nicht. Wo ich definitiv bei dir bin, ist, hey, wir bringen Leute in Gefahr und das sollten wir vermeiden. Mhm. Also die Bergwachtler zum Beispiel, da kommt der Alarm, die gehen weg von zu Hause, die gehen weg vom Küchentisch, die machen das oft freiwillig, unbezahlt.
1: Ja.
0: Also ich meine, das ist...
1: Ich finde, man hört in dem Zusammenhang sehr viele Geschichten, wo man doch schon stark ins Grübeln kommt. Also ich zumindest, das gebe ich ganz offen zu, wo ich mir denke, okay, also wenn jemand so unterwegs ist und das herausfordert, okay.
0: Ich kann das auch nicht verstehen, aber ich sehe mich jetzt auch nicht in der Lage, dass ich mich da irgendwie äußern kann.
1: Ja. Man kann sich informieren wie nie zuvor und trotzdem habe ich das Gefühl, es findet entweder nicht so richtig statt oder die Informationen werden nicht richtig wahrgenommen. Also wenn man im Internet eine Tour sucht, eine Tourenbeschreibung, da sieht man noch die Fotos, da steht dann vielleicht, ach, das ist Schwierigkeitsgrad 3, was das ist, das weißt du wesentlich besser als ich. Das ist schon mal nicht so ganz ohne, oder? Zum Beispiel Grad 3 heißt, glaube ich, korrigiere mich bitte, wenn ich jetzt Blödsinn erzähle, es kann sein, dass du ein Stück im unwegsamen Gelände eventuell auf Fels auch unterwegs bist. Da gibt es ja so Einstufungen.
0: Ich habe keine Ahnung.
1: Okay, aber gibt's so, es gibt's. Und
0: ja, es gibt
1: also, das muss man dann halt wissen. Also ich sag mal, die alpine Kompetenz zu beurteilen, was ist denn dieser Schwierigkeitsgrad oder was bedeutet denn der für mich? Ist da vielleicht schon ein kleiner Klettersteig drin? Ist da Fels drin? Ich glaube, da hat es auch abgenommen mit der alpinen Kompetenz.
0: Ja, ich meine, da muss man sich halt langsam rantasten. Hm. Also ich kenne mich bei der Hochtourenskala irgendwie aus und beim Klettern und so. Aber ich weiß jetzt beim Wandern, es gibt blau-weiß, blau-rot, oder? Mhm. Das kennen wir auch alle noch. Ich weiß jetzt nicht, welche Skala du da jetzt gerade vor Augen hast und wie das klassifiziert wird. Aber da wäre es ja schön, wenn wir uns so langsam rantasten und sagen, hey, wir machen jetzt erstmal so wie bei allem, oder? Ich gehe auch nicht gleich auf Mount Everest, sondern ich gehe halt vielleicht mal am Hausberg zum Wandern und schau mal, wie das ist und mache das Ganze an einem guten Tag. Wir reden da immer so ein bisschen Gelände, Verhältnisse, Mensch. Und das sollte alles grün sein.
1: Ja.
0: Und genau, dann kann ich ja mal an Hausberg gehen, bei guten Verhältnissen, sprich nicht nass, kein Schnee, bei gutem Wetter, keine Gewittergefahr. Und der Mensch weiß ich vielleicht noch nicht so genau, wie ich da drauf sein werde, aber ich bin jetzt körperlich sportlich und fit, dann probiere ich das halt mal. Dann eine Tour zu machen, wo ich halt jederzeit umdrehen kann, also mich langsam ranzutasten. Und dann kann ich ja schauen, ja, puh, diesen Hausberg oder diesen Berg da, weiß ich nicht. Mhm. Den habe ich jetzt irgendwie in 3 Stunden geschafft. Ich habe gedacht, ich brauche eigentlich 5. Ich bin ja gar nicht so unfit. Okay, das war jetzt ein Wanderweg auf einer Wiese. Vielleicht mache ich das nächste Mal was, wo ein bisschen steiniger ist. Oder wo vielleicht mal ein kurzes Stück exponiert ist. Und schau mal, wie es, also tascht mich halt langsam dran ran. Mhm. Das habe ich genau gleich gemacht. Ich bin auch nicht gleich irgendwo auf hohe Berge hoch.
1: Ja. Und was man, glaube ich, auch schon immer wieder dazu sagen muss, eine alpine Gefahr beginnt in dem Moment, wo ich dieses Gelände betrete. Punkt. Da reicht nämlich ein falscher Schritt und ein nicht so gutes Schuhwerk. Also das haben wir ja auch leider jedes Wochenende und ganz oft, dass Leute einfach auch auf weniger schwierigem Gelände einfach ausrutschen oder einen falschen Tritt machen und dann stürzen. Und da weiß ich auch immer nicht, ob dieses Bewusstsein, ich begebe mich in alpines Gelände, ich bin im Berg unterwegs, es kann mir einfach was passieren, wenn ich nicht achtsam bin. Weiß ich auch nicht, ob da immer die richtige Denke sozusagen da ist.
0: Ja, kann ich dir nicht beantworten. Hm, ja. Aber ich meine, am Ende kann ich, also umdappen kann ich jetzt auch in der Stadt.
1: Ja, klar. Du also fällst halt nicht unbedingt, du fällst
0: halt
1: auf Straße, du fällst halt nicht runter.
0: Ja, genau. Ja.
1: Das ist der Unterschied. Ja. Und da, glaube ich, machen sich das viele gar nicht so sehr bewusst. Also es ist interessant zu sehen, was sich da tut. Und eine Frage wäre noch an dich, wo du vielleicht auch nicht sagst, kann ich beantworten oder will ich gar nicht beantworten, aber es ist ein Thema. Wenn wir uns die Situation, diese Massen eben anschauen, Zugspitze, die Fotos haben wir, glaube ich, fast alle gesehen, die waren überall abgedruckt, auch ob im Internet oder Social Media, in den Printmedien, diese Gänseschlange oben am Gipfel und dann so Sachen wie der Pragser Wildsee in Südtirol, der Schrecksee, also einfach diese absoluten Hotspots, wie man halt jetzt neudeutsch dazu sagt, wo man die Natur eigentlich schon fast ein bisschen schützen muss vor dem Ansturm. Natur immer frei betretbar. Was glaubst du, wird es noch aufrecht zu erhalten sein? Oder werden wir irgendwann dahin kommen, dass man sich da Timeslots buchen muss? Wenn man sagt, ich will dahin, aber ich muss mich in ein Gefüge begeben und sagen, dann an dem Tag, wenn es gut geht.
0: Boah, ich hoffe nicht.
1: Wo wird der Weg sein, ja?
0: Ich hoffe nicht. Mhm. Gleichzeitig ist natürlich schon auch, mein Gott, am Schrecksee zum Beispiel, ja. Man, das ist halt 24 Stunden quasi Betrieb. Und das geht halt nicht.
1: Nein, das geht nicht.
0: Und das ist halt, also da versuchen sie es ja schon auch so ein bisschen regulieren, Geisalbsee, dass man irgendwie ab in der Früh im Simne bis abends im Simne und dann ist wieder Ruhe.
1: Man
0: so.
1: Muss auch den Tieren ihr Recht zugestehen, ja. Und man muss der Flora und Fauna in den Bergen, das denen hat, muss man alles,
0: ja,
1: die haben auch Recht.
0: Aber gern am Ende glaube ich, ja. Dass wir einfach zu viele Menschen sind, weil es hat ja jeder ein Anrecht darauf, da in die Berge zu gehen. Und ich kann es keinem verübeln,
1: nein.
0: Wenn er das da oben schön findet und das sehen will. Und am Ende tue ich das natürlich auch ein Stück weit populärer machen, weil ich
1: befördern, weil du befördern. Leuten was beibringst.
0: Genau, und ich gehe mit Leuten zu Berge und gebe meine Leidenschaft weiter.
1: Ja, das tust du. Aber ich bin mir sicher, du gibst ihnen auch Regeln mit, oder? Du sagst, ja, da jetzt nicht oder nein, da können wir nicht hin oder da ist Schutzzone, da ist Birkhuhn oder dies und jenes tun wir nicht oder so und so verhalten wir uns.
0: Natürlich,
1: das wirst du eben,
0: natürlich.
1: Eben.
0: Mhm. Aber ja, ich glaube, also zu sagen, es ist gab ja dann, während Corona gab es bei uns ja schon die Diskussion, ja, wir sind im Allgäu, wir dürfen da auf die Berge und die anderen dürfen nicht, weil
1: nein,
0: die fahren ja da extra
1: nicht.
0: Hin und ja. Das ist ja völlig...
1: Aber ich finde, man muss schon drüber nachdenken, man muss reden.
0: Ja, aber dann habe ich genauso wenig Recht wie irgendjemand anders.
1: Mhm,
0: also nur,
1: nicht.
0: Weil ich das Privileg habe,
1: da
0: dass ich da
1: sein,
0: geboren
1: ja.
0: bin, voll, kann ich ja, also das ist ja absurd.
1: Hinschauen, beobachten, schauen, was man für Schlüsse zieht. Also ich glaube, darum kommen über die Diskussion an sich kommen wir nicht richtig drum rum.
0: Ich fände es halt schön, wenn wir mehr Achtsamkeit hätten und mehr... Genau, mehr mit der Natur und halt auch uns da gut informieren und hinterfragen, ob das jetzt sinnvoll ist und ob ich mit meinen High Heels da jetzt hochkomme oder nicht.
1: Mhm.

0: Liebe Raffaela, hast du noch Zeit für dich, in die Berg zu gehen? Nur für dich, also ohne Gast oder Gästin oder um Geld zu verdienen, sondern wirklich für dich.
1: Auf jeden Fall. Und ja, das ist mir auch voll wichtig. Also ich hab das Privileg, dass ich nicht 100% vom Bergführen leben darf, muss, wie auch immer, sondern ich habe noch Sponsoren, die mich unterstützen. Mhm. Und dadurch bleibt mir genug Zeit, meine eigenen Projekte zu verwirklichen.
0: Und was machst du dann, wenn du es verraten magst?
1: Dann gehe ich selber klettern. Oder gehe auf Expedition.
0: Wohin?
1: Nach Nepal, nach Indien, nach Alaska.
0: Also es darf auch weiter weg sein.
1: Es darf auch weiter weg sein, ja. Ja.
0: Gibt es denn so ein Sehnsuchtsziel oder Sehnsuchtsort oder eine Wunschreise, wo du sagst, das oder das will ich noch erleben oder den Gipfel will ich noch kennenlernen?
1: Also ich würde sehr gern mal noch nach Pakistan. Mhm. Ich finde, für mich ist so eine Expedition auch immer die Menschen vor Ort kennenzulernen und die Kultur. Und das reizt mich einfach, das finde ich spannend. Und dann gibt es gleichzeitig gibt es natürlich in den Alpen auch noch voll viele Ziele, die ich gern machen würde. Und mhm, Berge, die ich gern klettern würde.
0: Gibt es Lieblingsberge, so Hausberge, sage ich mal, wo man sagt, da bin ich jedes Jahr, wenn es möglich ist, einmal oben, oder gibt es sowas?
1: Ja, ich glaube, ich habe mich da jetzt ganz gut in der Schweiz integriert.
0: Ja.
1: und habe so ein Eiger ein bisschen aus meinem Hausberg gemacht.
0: Aha.
1: Und jetzt gerade der Mittellegegrat, da hatten wir es vorher schon mal davon, das ist eine wahnsinnig schöne Tour. Und da gucke ich schon, dass ich es immer so drehen kann, dass ich da einmal im Jahr bin. Dieses Jahr hat es leider nicht geklappt.
0: Und wenn du in deiner Allgäuer Heimat bist, in den Bergen rund um Hindelang, gibt es da einen Liebling?
1: Dann bin ich relativ viel am Spießer. Mhm. Ich bin auch am Gleitschirmfliegen und da gibt es einen Startplatz oben. Und das ist sehr schön, ja.
0: Mhm. Wo siehst du dich in 5, 6 Jahren? Wo geht's hin? Also welche Reise wirst du machen am Berg mit deinen Gästen? Was hast du für Wünsche, Ziele, Vorstellungen? Darf es so bleiben, wie es ist? Ist es wunderbar? Oder sagst du, ach, da möchte ich noch und das möchte ich noch?
1: Also ich habe ganz bestimmt noch Ziele und Wünsche, die ich gerne erreichen würde. Und gleichzeitig ist es so, wie es im Moment ist, ist sehr schön. Mhm. Und wenn, ich glaube, ja, das ist jetzt wieder so der Grundsatz, aber solange wir gesund sind, ist das schon mal sehr, sehr viel wert. Und einfach tolle Erlebnisse mit meinen Gästen teilen. Und gleichzeitig möchte ich aber auch schöne Erlebnisse für mich haben, quasi. Erinnerungen sammeln.
0: Ja.
1: Miterleben.
0: Mhm. Ich wünsche, dass es so weitergeht. Dass du genau das verwirklichen kannst, dass du sagst, ja, ich bin gern mal allein unterwegs und kann es total genießen, aber ich finde es auch schön, mit anderen Menschen unterwegs zu sein und denen diese Leidenschaft mitzugeben und mein Wissen mit ihnen zu teilen und mein Können. Schön, dass du da warst. Wir haben uns gefreut. Ich habe dich am Anfang gefragt, was ist die Faszination am Berg? Ich möchte dich nochmal fragen, was ist die Faszination für dich im Gebirge?
1: Für mich ist es schon so ein bisschen, ich spüre da ein Stück weit Freiheit, ich kann meine eigenen Entscheidungen treffen und gleichzeitig muss ich aber auch die Konsequenzen 100% tragen und bin für mich einfach verantwortlich. Ich kann entscheiden, wo ich hingehen will und wann ich hingehe und halt einfach diese Natur zu erleben, diese Sonnenaufgänge. Es gibt nichts Schöneres, wie wenn man in der Nacht aufsteht und sich eigentlich denkt, oh shit, es geht schon wieder der Wecker, durch die Nacht durchläuft mit einem Sternenhimmel, irgendwann der Sonnenaufgang, am Gipfel oben steht und dann aber auch wieder im Tal ist. Und wir haben alle so ein leichtes, einfaches Leben am Ende. Uns geht's so gut. Und ich lerne das durch den Berg einfach mehr zu schätzen, um da mal wieder so dieses Beispiel Wasser schmelzen. Wenn ich halt Wasser einfach erst aus Schnee schmelzen muss, um ausreichend zu trinken zu haben. Ich meine, unten im Tal mache ich einfach einen Wasserhahn auf. Was ist denn das für ein Riesenprivileg, dass wir einen Wasserhahn aufmachen können und Wasser, Trinkwasser rauskommt. Und sowas wird mir durchs Bergsteigen einfach bewusster.
0: Also Natur lehrt Demut.
1: Ja.
0: Demut und
1: ja,
0: Dankbarkeit.
1: Ja, das ist sehr schöne Zusammenfassung.
0: Ich wünsche dir und all deinen Gästinnen und Gästen, dass ihr immer wunderbare Erlebnisse habt und dass ihr alle immer heil wieder runterkommt. Schön, dass du da warst. Vielen Dank.
1: Dankeschön.

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1: Um 12 Uhr mit Julia Cortis. Große Schiffe transportieren normalerweise Produkte etwa für die Chemie-, Metall- und Papierindustrie über Rhein, Main und Donau. Weil die Pegelstände extrem niedrig sind, will jetzt auch Bayern am Wochenende das Sonn- und Feiertagsfahrverbot für Lkw aufheben. Experten bezweifeln den Nutzen, wie Ann-Kathrin Mittelstraß berichtet.
2: Verkehrsminister Bernreiter von der CSU verspricht sich davon übergangsweise mehr Flexibilität im Güterverkehr. Bernreiters Amtskollege aus Nordrhein-Westfalen, Verkehrsminister Krischer von den Grünen, betonte im BR-Interview, die Sonntagsfahrverbote aufzuheben sei keine schöne Maßnahme, aber für bestimmte Industriezweige wichtig. Der Bundesverband Spedition und Logistik sieht bei der Verlagerung von Transporten vom Schiff auf die Straße nicht nur das Problem, dass es nicht genügend Lkw-Fahrer gibt und damit ein begrenztes Transportvolumen.
1: Huster spricht deshalb von einem Nullsummenspiel und fordert, die gesamte Infrastrukturpolitik resilienter zu machen. Die neuen Lkw-Regelungen sind eine Konsequenz der anhaltenden Hitze und Trockenheit. Aber sollte es da noch mehr Maßnahmen geben, gerade für besseren Schutz vor so hohen Temperaturen? Und wer finanziert die? Die Debatte darüber läuft, berichtet Anna Farwig.
3: Der Präsident des Deutschen Städtetags Jung sagte dem Redaktionsnetzwerk Deutschland, dass die Kosten, die die Kommunen wegen der Hitze und Trockenheit hätten, eine Gemeinschaftsaufgabe für Bund und Länder seien. Klimaschutz und Klimaanpassung würden in den kommenden Jahren ein Dauerthema bleiben. Daher ist es aus seiner Sicht nur logisch, den Hitzeschutz im Grundgesetz festzulegen. Ähnlich äußerte sich der Sozialverband VdK. Die Regierung muss laut VdK-Präsidentin Bentele Rahmenbedingungen so gestalten, dass alle Menschen wirksam vor Hitze geschützt sind.
1: Ein syrisches Gericht hat den gestürzten Präsidenten des Landes Bashar al-Assad zum Tode verurteilt. Ihm werden vorsätzlicher Mord an mehreren Menschen, Folter, willkürliche Inhaftierung und Verbrechen gegen die Menschlichkeit vorgeworfen. Die Verurteilung fand in Abwesenheit statt. Assad ist im Dezember 2024 nach Russland geflohen. Moskau hat ihn bislang nicht ausgeliefert. Wegen des jüngsten Ausbruchs des Vulkans Ätna sitzen mehrere tausend Urlauber auf der italienischen Mittelmeerinsel Sizilien fest. Der Betrieb auf dem größten Flughafen der Insel in Catania wird durch Aschewolken behindert. Am Morgen konnte nur eine einzige Maschine für einen Inlandsflug abheben. Alle Landungen wurden vorsorglich bis 19 Uhr ausgesetzt. Der Ätna ist Europas aktivster Vulkan. Seit Freitag stößt er große Mengen Asche und glühende Gesteinsbrocken aus. Das Hauptzollamt München warnt Urlauber zur Reisezeit vor dem Kauf von Souvenirs aus geschützten Tier- und Pflanzenarten. Besondere Vorsicht sei etwa bei Erzeugnissen aus Reptilienleder, Elfenbein und Korallen geboten. Solche Dinge dürften nicht ohne weiteres nach Deutschland eingeführt werden. So beschlagnahmte der Zoll unlängst in München eine Trommel mit Pythonleder. Die Urlauberin hatte das Musikinstrument ihrer Tochter mitbringen wollen. Das Wetter in Bayern. Meist sonnig, nur an den Alpen war einzelne Schauer oder Gewitter möglich. In der Nacht verbreitet es sternenklar. Anfangs an den Alpen locker bewölkt. Es kühlt auf 17 bis 7 Grad ab. Der Rest der Woche weiterhin sonnig bei bis zu 37 Grad. Soweit die Nachrichten. Es ist 12.03 Uhr. Der Blick auf die Straßen. A96 Lindau Richtung München zwischen Leim und dem Autobahnende in Sendling. 5 Kilometer Stau wegen Bergungsarbeiten. Der Verkehr wird einspurig an der Unfallstelle vorbeigeleitet. Soweit die Verkehrsübersicht.
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Das ist die Mittagssendung auf BR Heimat. Gerade haben wir Post bekommen von einer Hörerin. Frau Weber aus Freising schreibt, ich höre seit einer halben Stunde nur Musik und keinen Moderator. Ich frage mich, woran das liegt. Liebe Frau Weber, ich frage mich auch, woran das liegt. Wir haben ein technisches Problem und sind im Hintergrund mit Feuereifer daran, es irgendwie zu lösen. Aber im Moment kann ich nicht abschätzen, wie lange das noch dauert.

0: Und jetzt darf ich Sie ganz herzlich begrüßen zu unserer Mittagssendung mit einer Verzögerung, von einer guten halben Stunde. Ich hoffe, Sie sind uns deshalb nicht böse. Natürlich beschäftigt uns heute auch die Hitze in Bayern. Wir schauen zu den Notaufnahmen. Die melden deutlich mehr Patientinnen und Patienten. Uns betroffen sind längst nicht nur ältere Menschen. Unser Kollege Rudolf Heinz berichtet aus Ostbayern.
1: Das Klinikum Passau beispielsweise hat an heißen Tagen nach eigenen Angaben rund 25% mehr Patientinnen und Patienten in der Notaufnahme. Am Universitätsklinikum Regensburg wurden an einem Wochenende so viele Menschen versorgt, dass zeitweise sogar die Notfallreserve, also zusätzliches Personal aus der Freizeit, aktiviert werden musste. Auch die Barmherzigen Brüder in Regensburg und das Klinikum Amberg melden spürbar mehr hitzebedingte Behandlungen. Auffällig ist aus Sicht der Kliniken, die Hitze trifft nicht nur ältere oder vorerkrankte Menschen. In den Notaufnahmen landen zunehmend auch Jüngere, etwa nach längerer Gartenarbeit, Sport oder schwerer körperlicher Arbeit in der Sonne. Für die Notaufnahmen bedeutet das aufwendigere Untersuchungen, weil die Symptome oft nicht eindeutig sind. Beschwerden wie Schwindel, Schwäche oder Verwirrtheit können auch auf einen Schlaganfall oder Herzinfarkt hindeuten. Die Krankenhäuser sprechen von einer spürbaren Mehrbelastung, betonen aber, dass die Versorgung in der Region derzeit gesichert ist. Aus dem BR-Studio Amberg, Rudolf Heinz.

0: Das ist Helmut Aktell am Dienstagmittag. Bayern schwitzt auch in dieser Woche bei Temperaturen über 30 Grad und in den kommenden Tagen soll es noch mehr richtig heiß werden mit Werten bis 37 Grad. Wir haben es gerade gehört, wie viele Hitzefälle in den Notaufnahmen ankommen. Die Hitze ist für viele Menschen ein Problem mittlerweile. Die Wohnungen sind aufgeheizt und kühlen sich kaum mehr ab. Was tun? An der Hochschule in Coburg, da forscht ein Professor zu den Folgen der Hitze und auch dazu, wie man seine Wohnung am besten kühlt. Unser Kollege Andi Ebert berichtet.
1: In einem Technikraum der Hochschule Coburg wird geforscht, wie heiße Luft aus Wohnungen und Häusern befördert werden kann. Eine Nebelmaschine simuliert, wohin sich die Luftmassen bewegen. Ist die Hitze erst einmal in der Wohnung angekommen, ist es meist zu spät. Nicht alle Methoden sind geeignet, Räume zu kühlen, sagt Professor Michael Schaub.
2: Also die ganz häufigste Variante sind ja diese klassischen Baumarkt-Klimageräte mit dem Abluftschlauch aus dem Fenster. Die sind tatsächlich ein bisschen kritisch zu sehen. Das Problem ist, sie haben eine warme, eine kalte Seite. Die kalte Seite kühlt, die warme Seite gibt warme Luft nach draußen. Diese Luftmenge, die sie aus dem Raum rausdrücken, die strömt zwingend irgendwo anders wieder rein. Wenn es draußen 40 Grad sind, drücken sie also 40 Grad nach draußen, 40 Grad kommt wieder rein, der Kühleffekt geht gegen Null. Ist wie wenn Sie vor einem offenen Kühlschrank sitzen.
1: Besser für ein kühles Raumklima sind fest verbaute Lüftungsgeräte. Eine kontrollierte Wohnungslüftung also. Die ist auch zum Nachrüsten geeignet.
2: Also es gibt verschiedene Geräte. Es gibt solche, die hängen Sie an die Wand. Es gibt andere, die hängen Sie an der Decke. Typischerweise ist es der Hauswirtschaftsraum. Man muss eine Verbindung nach draußen haben und man muss von diesem Raum in alle Aufenthaltsräume kommen. Größenordnungsmäßig alles in allem 10.000 Euro für ein Einfamilienhaus.
1: Wer keine Lüftungsanlage installieren möchte, kann sich auch mit einfachem Sonnenschutz an den Fenstern behelfen. Allerdings sollte dieser von außen installiert sein. Nur so gibt es einen echten Effekt. Ein Sonnenrollo im Innenbereich bringt so gut wie nichts.
2: Das Problem ist, das sichtbare Sonnenlicht kommt durch die Fensterscheibe rein, wird am Sonnenschutz sofort zur Wärme, der hat eine ganz geringe Masse, und wird dann sofort an den Raum abgegeben. Die Wärmestrahlung kann aber nicht wieder durch die Scheibe raus. Das ist das Gleiche wie im Gewächshaus. Licht kann rein, Wärme kann nicht wieder raus und deswegen steigt drin die Temperatur extrem an.
1: Studierende der Hochschule Coburg beschäftigen sich derzeit auch mit der optimalen Belüftung eines Klassenzimmers. Wie können sich Menschen für viele Stunden in einem Raum aufhalten und das bei angenehmen Temperaturen und guter Luftqualität?
2: Das ist jetzt quasi ein Musterbeispiel für einen Klassenzimmer-Seminarraum. Wir haben hier drei Sachen. Das eine ist die aktive Lüftungstechnik an der Decke. Damit kann ich Nachtkühlung machen. Das andere ist der außenliegende Sonnenschutz. Und zum Dritten ist das hier ein Massivbau. Wir sehen es, wir haben hier offene Speichermassen, wo die Wärme abgefangen werden kann.
1: Die Hitze wird in den nächsten Jahren eher zunehmen, meint Professor Michael Schaub. Aber mit den richtigen Maßnahmen lässt sich auch bei hohen Außentemperaturen ein angenehmes Raumklima schaffen. Aus Coburg, Andi Ebert.

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1: Um 13 Uhr mit Julia Cortis. Die andauernde Hitze wird immer mehr zur Belastung für die Menschen. Wie Rudi Heinz erklärt, berichten Kliniken in Bayern von deutlich mehr Patienten, die die Notaufnahme aufsuchen.
2: Das Klinikum Passau hat an besonders heißen Tagen rund 25% mehr Patientinnen und Patienten versorgt als üblich. Am Universitätsklinikum Regensburg waren es an einem sehr heißen Wochenende fast 400 Menschen, mehr als doppelt so viele wie sonst. Dort musste zeitweise sogar die Notfallreserve aktiviert werden, das heißt, Personal musste aus der Freizeit geholt werden. Auch die Barmherzigen Brüder und das Klinikum Amberg melden mehr hitzebedingte Erkrankungen. Und das Klinikum Landshut-Mitte beobachtet diesen Effekt schon länger. Seit 2023 ist die Patienten während Hitzeperioden stetig gestiegen. In diesem Jahr um knapp 16% im Gegensatz zum Vorjahr.
1: Weil der Frachtverkehr auf Rhein, Main und Donau wegen des Niedrigwassers nahezu zum Erliegen kommt, setzen immer mehr Bundesländer das Sonntagsfahrverbot für Lkw aus. Auch in Bayern dürfen die Laster ab kommendem Wochenende fahren. Verkehrsminister Bernreiter verspricht sich davon übergangsweise mehr Flexibilität im Güterverkehr. Der Bundesverband für Spedition und Logistik dämpft die Erwartungen, es gebe nicht genügend Lkw-Fahrer, die das erhöhte Transportaufkommen abfangen könnten. Deutschland bleibt ein beliebtes Land für Urlauber. Wie das Statistische Bundesamt mitgeteilt hat, gab es heuer in Hotels, Pensionen und auf Campingplätzen schon fast 224 Millionen Übernachtungen. So viele wie noch nie in der ersten Hälfte eines Jahres. Roman Warschauer berichtet.
3: Die meisten Gäste kamen aus Deutschland, etwa jede sechste Übernachtung hingegen entfiel auf Gäste aus dem Ausland. Während in den ersten sechs Monaten die Zahl der Übernachtungen insgesamt zulegte, ging der Wert im Juni aber um fast 3% zurück. Das lag vor allem an weniger inländischen Übernachtungsgästen. Dagegen zählten die Statistiker mehr Gäste aus dem Ausland. Die wichtigsten Monate für die Hotels oder Pensionen in Deutschland sind Juli und August. Insofern liegen die absoluten Zahlen in der zweiten Jahreshälfte erfahrungsgemäß noch einmal deutlich höher.
1: Bei dem schweren Erdbeben in Kolumbien sind gestern mehr als 130 Menschen gestorben. Doch die Zahl der Opfer dürfte noch steigen, weil nach wie vor viele Menschen unter den eingestürzten Häusern vermutet werden. Einsatzkräfte, Soldaten und Freiwillige suchten die ganze Nacht hindurch in den Trümmern nach Lebenszeichen. Besonders schwer getroffen hat es die 2,2 Millionen Metropole Cali im Westen des Landes. Allein hier starben 85 Menschen. Weil auch Teile eines Krankenhauses eingestürzt sind, mussten rund 600 Patienten auf der Straße behandelt werden. Nach Berichten über Plünderungen hat die kolumbianische Regierung zudem 1000 Sicherheitskräfte nach Cali entsandt. Die deutsche 4x100 Meter Lagen-Mixed-Staffel ist bei der Schwimm-Europameisterschaft in Paris ins Finale eingezogen. Das DSV-Quartett profitierte dabei von einer Disqualifikation Italiens. Außerdem zogen die 800 Meter Freistil-Schwimmer Johannes Liebmand und Sven Schwarz in den morgigen Endkampf ein. Heute Abend stehen 5 Entscheidungen mit deutscher Beteiligung an. Die größte Medaillenchance hat Isabel Gose über die 800 Meter Freistil. Das Wetter in Bayern. Meist sonnig, nur an den Alpen einzelne Schauer oder Gewitter möglich. In der Nacht verbreitet sternenklar. Anfangs an den Alpen locker bewölkt, es kühlt auf 17 bis 7 Grad ab. Der Rest der Woche ist es weiterhin sonnig bei bis zu 37 Grad. Soweit die Nachrichten, 13.04 Uhr. Der Blick auf die Straßen. A3 Frankfurt Richtung Würzburg, zwischen Aschaffenburg-West und Aschaffenburg-Ost ein Unfall auf der mittleren Spur. A9 Nürnberg Richtung München, zwischen Langenbruck und Dreieck Holledau, 5 Kilometer stockender Verkehr wegen Bauarbeiten. Und A96 Lindau Richtung München, zwischen Leim und dem Autobahnende in Sendling gibt es Behinderungen wegen Bergungsarbeiten. Soweit die Verkehrsübersicht.
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4: Und da sind wir wieder. Ein ganz herzliches Grüß Gott. Schön, dass Sie mit dabei sind. Herzlich willkommen zum Mittagsmagazin zur zweiten Stunde. Ich bin der Andreas Estner und ich freue mich sehr, dass Sie mit dabei sind.

Heimat aktuell am Dienstagmittag und das sind einige unserer Themen. Die Thermometer steigen heute wieder auf über 30 Grad und in den kommenden Tagen dreht der Sommer nochmal richtig auf. Das ist auf Dauer eine große Belastung, besonders für alle, die in der Stadt wohnen, weil sich dort alles noch mehr aufheizt. Wir bekommen in dieser Stunde ein paar Tricks, wie man sich bei der Hitze sicherer durch die Stadt bewegt. Außerdem in dieser Woche erwarten wir ein Spektakel am Himmel, eine partielle Sonnenfinsternis. Morgen Abend schiebt sich der Neumond zwischen Erde und Sonne und wir erfahren in dieser Stunde, wann es morgen soweit ist und welche Schutzbrille man braucht, wenn man die Sonnenfinsternis beobachten will.

0: Das ist Thema aktuell am Dienstagmittag. Ich freue mich, dass Sie mit dabei sind. Wir alle wissen, dass man andere Menschen in Not nicht mit dem Handy filmt und auch nicht fotografiert. Man denke nur an schwere Unfälle oder an Einsätze der Rettungsdienste. Sowas fotografiert man nicht und so etwas filmt man nicht. Zum einen, weil es zutiefst geschmacklos ist, wenn man so etwas macht. Und zum anderen ist das nebenbei auch strafbar. So ein Gaffer-Video sorgt jetzt wieder für Schlagzeilen. In Würzburg hat ein junger Syrer gefilmt, wie ein Mann reanimiert wurde. Und das Ganze ist dann gleich 1:1 in TikTok veröffentlicht worden. Der Fall in Würzburg zeigt eine ganz neue Dimension von Gaffer-Videos, sagt das Bayerische Rote Kreuz. Unsere Kollegin Cornelia Braun berichtet.
1: Ein 25-Jähriger hat vergangenen Freitag einen Rettungseinsatz an der Alten Mainbrücke in Würzburg live auf TikTok übertragen. Dabei filmte der Syrer auch die Reanimation eines Mannes, der ins Wasser gestürzt war. Überführt wurde der Gaffer nicht vor Ort durch die Beamten, sondern dank einer aufmerksamen TikTok-Userin, sagt der Würzburger Polizeisprecher Florian Leimbach.
2: Sie hat dann geistesgegenwärtig eine Bildschirmaufnahme gestartet und die konnte sie uns zukommen lassen. Und dann konnten die Kollegen in diesem Fall ja relativ einfach den Ersteller dieses Livestreams ermitteln.
1: Ein Fall für die Staatsanwaltschaft. Grund: Verletzung des höchstpersönlichen Lebensbereichs durch Bildaufnahmen. Denn Gaffer-Videos oder Fotos zu erstellen ist eine Straftat. Die Täter können mit bis zu 2 Jahren Freiheitsstrafe oder einer Geldstrafe rechnen. Sprecher Sorab Tahiri-Zohi vom Bayerischen Roten Kreuz findet das mögliche Strafmaß gut. Er sieht ein großes Problem darin,
3: dass es vielen Menschen gar nicht bewusst ist, was man damit möglicherweise auch einem Menschen antut, der diese Bilder oder Videos von sich dann im Netz wiederfindet und dann vor der Herausforderung steht, diese Bilder auch da wieder rauszubekommen.
1: Es geht bei dem Gaffer-Video von einer Wiederbelebung um die sogenannte Verletzung des höchstpersönlichen Lebensbereichs. Ein ähnlicher Verstoß gegen das Strafgesetzbuch wie das heimliche Filmen oder Fotografieren unter den Rock oder in den Ausschnitt. Der BRK-Sprecher sieht hier durch Social-Media-Plattformen eine neue Dimension des Problems.
3: Weil man damit Reichweite erzeugt und Likes und Klicks gewinnt. Und damit auch die Sensationsgier von hunderten anderen Menschen, wahrscheinlich sogar tausenden anderen Menschen, auch noch befriedigt. Und das ist ein Umstand, der ist neu.
1: Ein Einzelfall? Bislang hat die Polizei Unterfranken zu Livestreams von Gaffer-Videos keine offiziellen Zahlen erhoben. Bei Fotos oder aufgezeichneten Videos von Verkehrsunfällen im vergangenen Jahr wurden rund 100 Anzeigen erstattet, so Polizeisprecher Leimbach. Die Täter wurden auf frischer Tat beim Filmen oder Fotografieren ertappt. Auch wenn es sich bei dem Livestream vom Würzburger Unfallort um einen Einzelfall handelt, sieht das Bayerische Rote Kreuz hier die Social-Media-Plattform in der Pflicht, solche Inhalte zu unterbinden. Ein Pressesprecher von TikTok Deutschland verweist auf Nachfrage auf die Community-Guidelines, in denen sich lediglich der Satz findet: Wir erlauben keine grausamen, brutalen oder verstörenden Inhalte, insbesondere wenn sie den NutzerInnen seelisches Leid bereiten könnten. Wer auf Social-Media-Plattformen auf solche Gaffer-Aufnahmen stößt, kann dies direkt bei der Polizei melden. Florian Leimbach vom Präsidium Unterfranken rät:
2: Wenn möglich, ja, das Video speichern mit einem Screenshot oder einer Bildschirmaufnahme und dann ja das Ganze bei der heimischen Polizeiinspektion zur Anzeige bringen.
1: Das gilt dann als Beweismittel, genauso wie eine Zeugenaussage. Dank einer solchen Meldung konnte die Polizei auch den Urheber des Gaffer-Videos aus Würzburg überführen.

0: Die Sommerferien haben begonnen und manche schauen sich jetzt gerade noch um nach einer Unterkunft. Und da warnt der bayerische Justizminister Georg Eisenreich, denn da lauern auch Betrüger. Betrüger, die mit gefälschten Angeboten Kasse machen wollen.
1: Ein aktueller Fall aus Italien zeigt, wie Betrüger mit vermeintlichen Schnäppchenunterkünften ahnungslose Urlauber reinlegen. Laut Medienberichten standen in einem norditalienischen Badeort an der Adria 120 Touristen auf der Straße, weil es die von ihnen gebuchte und bezahlte Unterkunft gar nicht gab. Bayerns Justizminister Eisenreich weist darauf hin, dass Betrüger im Internet oft mit unschlagbar günstigen Angeboten locken, die sich am Ende als sogenannte Phantomwohnungen herausstellen. Die Täter werben demnach auf Reiseseiten oder in sozialen Netzwerken und ahmen teilweise sogar die Webseiten bekannter Unternehmen nach. In diesem Zusammenhang warnt der Minister auch davor, Kopien von Ausweisdokumenten an Unbekannte zu schicken. Es bestehe die Gefahr, Opfer von Identitätsdiebstahl und in der Folge von Identitätsmissbrauch zu werden. Kriminelle könnten die Daten nutzen, um sich zu bereichern oder den Ruf ihrer Opfer zu ruinieren. Sein Rat für Urlauber: skeptisch sein, wenn ein Angebot zu günstig erscheint, und Vorauszahlungen vermeiden, wenn der Vertragspartner und der Kontoinhaber nicht übereinstimmen. Weitere Informationen und Warnhinweise gibt es laut Ministerium im Internet beim Europäischen Verbraucherzentrum Deutschland. Christine Kerler,

Das ist Heimat aktuell. Ich freue mich, dass Sie mit dabei sind. Bei dieser Hitze, das Thermometer wird an vielen Orten in Bayern heute auf mehr als 30 Grad steigen. Und in den kommenden Tagen bis zum Ende der Woche dreht der Sommer nochmal so richtig auf. Und das ist auf Dauer schon eine Belastung, besonders für die, die in der Stadt wohnen. Denn in den Städten sind viele Flächen asphaltiert, betoniert oder gepflastert und diese Flächen heizen sich richtig auf. Und

0: Bei der wochenlangen Hitze kühlen sie kaum mehr ab. Wer dort zu Fuß in der Stadt unterwegs ist, muss gut auf sich aufpassen. Unsere Kollegin Rebecca Reinhardt hat sich im Münchner Stadtteil Berg am Laim erkundigt.
1: Acelia Basili ist auf dem Weg zur Arbeit. Nur eines ist anders. Schon in der Früh zeigt das Thermometer 29 Grad an. Sie trifft sich mit Markus Striese.
2: Hi.
3: Hallo.
1: Beide engagieren sich im Verein München aktiv für Gesundheit. Und sie haben etwas entwickelt, was an heißen Tagen wie heute Abkühlung verspricht. Eine digitale Stadtkarte mit besonderen Fähigkeiten.
3: Das Ziel der Karte ist, den schattigsten Weg zu finden von A nach B. Also die Strecke, die man ablaufen möchte. Also statt 20 Minuten gehen wir jetzt 25 Minuten, aber dafür durch den Schatten.
1: Eingezeichnet sind etwa schattige Bänke, Trinkwasserbrunnen und sogar Gebäudeschatten.
2: Die Hitzefreikarte kann zum einen leisten, dass sich Leute eben bewusst machen können, dass es Möglichkeiten gibt, sich im Schatten zu bewegen in München. Gleichzeitig strahlt sie aber auch aus an die Politik, die zeigt, wie viel Hitzeort es eigentlich gibt.
1: Zunächst führt der Weg über eine Ampel, 200 Meter weiter und dann wieder zurück auf die Straßenseite, von der wir gekommen sind.
3: Ja, auf der Seite war halt voll Sonne und hier hatten wir wenigstens noch die Gebäudeschatten.
1: Der nächste kühle Ort laut Karte ist eine Apotheke. Sie verspricht frisches Wasser kostenlos aus dem Hahn. Der Weg führt jetzt durch ein Wohngebiet. Die Sonne steht hoch und keine Bäume in Sicht.
3: Es ist sehr heiß, ja. Also ich schwitze schon.
1: Wer wie Acelia durch die Sonne muss, sollte immer eine Kopfbedeckung tragen und genug trinken, warnt Umweltmedizinerin Professor Elke Hertig von der Uni Augsburg.
4: Der Mensch hat so eine Wohlfühltemperatur und die liegt so ungefähr bei 20 Grad. Es gibt auch Studien, die zeigen, dass wenn ich langfristig Temperaturen um die 30 Grad ausgesetzt wäre, also im Jahresmittel, dass ich dann in solchen Zonen gar nicht mehr leben kann.
1: München hat wie viele andere Städte auch ein Klimaanpassungskonzept. 100 Millionen Euro gibt die Stadt dafür im Jahr aus und will binnen 10 Jahren 3.500 neue Bäume gepflanzt haben. Doch bis die viel Schatten werfen, dauert es. Umso wichtiger, jetzt kühle Orte zu schaffen. Der nächste Stopp für Acelia ist die Kirche St. Michael in Berg am Laim. Bei 22 Grad Raumtemperatur statt mittlerweile 32 Grad Außentemperatur. Und Acelia geht es
3: deutlich besser. Ja, das ist ein sehr hoher Gradunterschied, gefühlstechnisch will ich es jetzt mal beschreiben. Ja.
1: Jetzt sind es nur noch 450 Meter bis zu Acelias Arbeitsplatz. Endspurt mit Herausforderung.
3: Jetzt kommt es besonders darauf an, dass wir noch mehr darauf schauen, dass wir über die schattigen Wege laufen, weil jetzt die Mittagshitze ist.
1: 15 Minuten später kommt Acelia gut an. Der Verein München aktiv für Gesundheit setzt sich dafür ein, dass es künftig mehr Orte gibt, an denen man sich aufhalten kann, ohne etwas zu konsumieren oder kaufen zu müssen.

0: 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In dieser Woche erwartet uns ein Himmelsspektakel, ja. Wir dürfen morgen eine partielle Sonnenfinsternis erleben, sofern das Wetter mitspielt. So kurz nach 19.20 Uhr, morgen geht's los, dann schiebt sich der Neumond zwischen Erde und Sonne und wirft seinen Schatten auf die Erde. So um 19:15, also um 20.15 Uhr, ist der Höhepunkt dieser Sonnenfinsternis. Am besten kann man sie von erhöhten Punkten aus beobachten mit Blick Richtung Westen. Ja, vorausgesetzt, es ist dann an der Stelle gerade wolkenlos. Und ganz wichtig ist, wenn man in die Sonne schauen will, eine spezielle Sonnenfinsternisbrille dürfen Sie nicht vergessen. Die gibt's unter anderem beim Optiker. Ja, und viele von uns erinnern sich ja noch an die letzte fast komplette Sonnenfinsternis vor 27 Jahren. Unser Kollege Norbert Steiche berichtet.
1: Dass man dann den Rand gesehen hat und es ganz dunkel war, dunkler Kreis, fand es eigentlich nur ja, toll anzuschauen.
2: Da stand ein Maler draußen mit Brille.
3: Sehr dunkel, sehr beeindruckend, weil ja alle Vögel, alles wird ruhig. Jeder merkt, da stimmt irgendwas nicht, das ist alles ganz friedlich auf einmal. Und dann fängt die Natur erst wieder an, irgendwie zu leben, so nach einer halben, dreiviertel Stunde, wenn sie merken, jetzt ist wieder alles rum.
4: 1999 war das und für viele ist das noch ganz präsent, obwohl es mehr als ein Vierteljahrhundert her ist.
5: Wir waren mal in Frankreich, da sind wir hinter der Sonne hergefahren, weil die Wolken da waren, das war in der Bretagne und das haben wir einfach nicht so richtig geschafft.
6: Und dann haben wir uns wieder ins Auto gesetzt und haben irgendwelche Landstraßen oder Feldwege gesucht, um da hinzufahren, wo halt gerade ein Loch in den Wolken gewesen ist.
4: Erzählen Julia und Nikolaus Treiber aus Stadtlauchringen. Und wer das noch ein bisschen länger erleben will, der fliegt mit dem Mondschatten mit.
7: Sonnenfinsternisse sind eigentlich relativ häufig, häufiger als Mondfinsternisse, aber man muss halt günstig stehen.
4: Erklärt der Physiker Markus Schattner. Und die Sonnenfinsternis 1999 bei uns?
8: Das war ein ziemlicher Hype damals. In Baumärkten gab es keine Schweißerbrillen mehr und ich fand es auch total beeindruckend. Also wie dann die Leute da standen und haben alle gleichzeitig dann hochgeschaut. Das war so ein Gemeinschaftserlebnis. Also fand ich damals prima.
9: Die Köpfe in den Himmel gereckt. Es war aufregend, es war spannend. Da wurde es dann wirklich dunkel innerhalb von ein paar Minuten. Es war nicht finster, also man hat freilich noch was gesehen, aber als wäre es stark bewölkt, sagen wir mal so. Ne?
10: Mit den Kindern waren wir da im Garten, da hatten wir extra Brillen gekauft und haben uns auf die Liege gelegt. Und da war das ja ein Fest, da haben wir gegrillt. Da haben wir so ein bisschen so ein Eck draus gemacht und das war richtig schön. Und das werden wir uns jetzt zu zweit allein anschauen.
11: Das ist toll, da freuen wir uns schon drauf. Haben wir extra Sonnenbrillen, das schauen wir uns schon mal an.
4: Sagen Angelika und Walter Schmitz aus Hambach. Als man früher nicht wusste, was da passiert, glaubten die Menschen, dass sie von Gott, von Göttern oder irgendwelchen Dämonen gestraft werden. Für was auch immer. Die Chinesen glaubten, dass ein Himmelsdrache die Sonne verschlingt. Und chinesische Astronomen sollen sogar über 2100 Jahre vor Christus hingerichtet worden sein, weil sie dieses Phänomen nicht vorhergesagt hatten.
12: Das kann manchmal unheimlich sein. Mystisch, ja.
10: Das hat man ja nicht immer. Und die nächste ist ja, glaube ich, 2081, wenn ich richtig gelesen habe. Die erleben wir definitiv nimmer. Also müssen wir die noch mal auskosten.
4: Na, logisch.
10: Wir werden uns das auf der Maybacher Höhe anschauen. Oder? Wir werden uns unseren Stuhl mitnehmen.
11: Nehmen wir unser Bierchen mit und das genießen wir.
4: Und es gibt noch viele andere Stellen, an denen man in Unterfranken prima nach Westen schauen und die partielle Sonnenfinsternis bei hoffentlich wolkenlosem Himmel beobachten kann. Zum Beispiel oben am Kreuzberg in der Rhön, an der Westseite des Arnsbergs, am Heidelstein oder auf der Wasserkuppel. Werner Fischer aus Obertulba hatte seine letzte Sonnenfinsternis an der Grenze zu Frankreich erlebt.
13: Total toll, so wie bei Herr der Ringe, wenn so die Dunkelheit dann kommt. Man konnte nach Frankreich reinschauen, dann hat man richtig gesehen, wie die Finsternis einem entgegenkam, als Wand. Das war faszinierend, weil man sowas noch nicht gesehen hat.

0: ist es wieder furchtbar heiß in der Woche und da hilft noch eins. Kühlen und viel trinken und zwischendrin einmal eine Erfrischung. Vielleicht, wie wär's mit einer Wassermelone? Die Wassermelonen, die kommen ja eigentlich traditionell aus Ländern wie der Türkei, aus Spanien oder aus Italien. Aber Wassermelonen müssen gar nicht mehr aus dem Süden zu uns kommen, die wachsen mittlerweile bei uns in Bayern. In Mainfranken bauen mehrere Landwirte Wassermelonen an und unser Kollege Pirmin Breninek hat die Melonenbauern besucht.
1: Es ist Qualitätscheck vor Ort. Ja, oh, lecker. Ja, so müssen sie sein.
2: Mit Strohhut und einem kleinen Messer in der Hand steht Uwe Pfister gebückt über dem Feld bei Rettstadt. Hier im Landkreis Main-Spessart baut der Landwirt im dritten Jahr Melonen an.
1: Man merkt halt schon diese Saftigkeit von draußen. Ne? Das kriegst du sonst eigentlich nicht. Ne? Das ist wirklich, da läuft der Saft raus aus der Frucht.
2: In diesem Sommer ist er mit der Ausbeute besonders zufrieden. Vergangenes Jahr war es bei ihm feucht, die Früchte erst spät reif, ganz anders in diesem Jahr. Bereits Anfang Juli haben Uwe Pfister und seine Helfer die ersten Wassermelonen geerntet.
1: Auch wenn sie sich Wassermelonen nennt, ist es ja eigentlich eine Wüstenpflanze. Also sie kommt ja aus den heißen Regionen, klassischen Melonenländer, sind ja nicht unbedingt die kühlen Länder, aber jetzt mittlerweile ja. Klimawandel macht es wohl möglich, dass wir halt solche Kulturen auch erfolgreich anbauen können.
2: Ein Eindruck, den die Bayerische Landesanstalt für Weinbau und Gartenbau bestätigt. Die forscht seit vielen Jahren zu Melonen. Die Experten dort haben beobachtet, in warmen, trockenen Jahren funktionierte der Anbau in Mainfranken sehr gut. Dazu hätten auch neue Züchtungen beigetragen. Und es brauche Bewässerung, idealerweise über Tropfschläuche im Boden, wie bei Uwe Pfister. Er und seine Frau Margarete haben an diesem Abend 7 Helfer aus ihrem Bekanntenkreis zusammengetrommelt. 3 Stunden lang laufen sie über das Feld. Sie schneiden und kontrollieren die handgroßen Melonen auf Bissspuren.
3: Weil es gibt leider auch die Tiere, die hier die Melonen schon angepickt haben. Und die werden natürlich alles ausgesondert. Und so schauen wir die alle durch.
2: Bedeutet, hinter jeder Melone steckt Handarbeit und das bei heißen Temperaturen. Der Aufwand sei es aber wert, findet Uwe Pfister.
1: Das ist halt Wassermelonenernte bei uns. Viel Schweiß, viel Anstrengung, aber für eine tolle Frucht macht man gern.
2: Mit ihren Wassermelonen beliefert die Familie mehrere Lebensmittelhändler in der Region und einen Dorfladen. Die Ernte dauert noch etwa 2 Wochen.

Es geht langsam auf 2 zu, es geht auf 14 Uhr zu, das war Heimat aktuell am Dienstagmittag, heute am Anfang mit etlichen Startschwierigkeiten auf der technischen Seite. Wir werden jetzt nach der Sendung gleich versuchen, dass wir alles herausfinden, was da eigentlich los war, damit sowas nicht wieder vorkommt. Ich bedanke mich jetzt bei Ihnen für Ihre Geduld, ich bedanke mich fürs Dabeisein, Dankeschön für Ihre Zeit, machen Sie es recht gut. Ich wünsche Ihnen einen möglichst angenehmen Nachmittag. Der Andreas Esner sagt Servus, Ade und für Gott beinahe.

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1: Um 14 Uhr mit Julia Cortis. Die neuen Lkw-Regelungen sind eine Konsequenz der anhaltenden Hitze und Trockenheit. Aber sollte es da noch mehr Maßnahmen geben, gerade für besseren Schutz vor so hohen Temperaturen? Und wer finanziert sie? Die Debatte darüber läuft. Das berichtet Anna Farwig.
2: Der Präsident des Deutschen Städtetags Jung sagte dem Redaktionsnetzwerk Deutschland, dass die Kosten, die die Kommunen wegen der Hitze und Trockenheit hätten, eine Gemeinschaftsaufgabe für Bund und Länder seien. Klimaschutz und Klimaanpassung würden in den kommenden Jahren ein Dauerthema bleiben. Daher ist es aus seiner Sicht nur logisch, den Hitzeschutz im Grundgesetz festzulegen. Ähnlich äußerte sich der Sozialverband VDK. Die Regierung muss laut VDK-Präsidentin Bentele Rahmenbedingungen so gestalten, dass alle Menschen wirksam vor Hitze geschützt sind.
1: Das Niedrigwasser in den deutschen Flüssen, vor allem im Rhein, macht das Tanken teurer. Das hat der ADAC bekannt gegeben. Die Erklärung: Auf dem Rhein können derzeit weniger Öl, Benzin und Diesel transportiert werden, weil Schiffe nicht so schwer beladen werden dürfen. Kraftstoffe mit großen Tankschiffen zu verteilen, sei aber günstiger als durch Lkw. Die gestiegenen Transportkosten geben die Mineralölkonzerne an den Kunden weiter. Wirtschaftsverbände warnen zudem, dass sie mit noch weiter sinkenden Flusspegeln rechnen und dies zu noch mehr Problemen beim Transport von Kraftstoffen führen könnte. Seit Tagen spuckt der Vulkan Ätna auf Sizilien Asche. Deshalb sind am Flughafen im nahen Catania immer wieder alle Starts und Landungen ausgesetzt. Bis heute Abend. Bilder im Internet zeigen nun, dass der Flughafen völlig überfüllt ist. Lisa Weiß berichtet.
3: Italienische Medien berichten, dass viele Personen am Flughafen übernachtet hätten. In Sizilien ist Hochsaison, spontan ein Hotel zu finden ist schwierig. In sozialen Medien kritisieren Betroffene, dass sie wenig Hilfestellung von den Fluggesellschaften bekommen hätten. Teilweise wurden die Menschen auf Flüge von Palermo aus umgebucht oder haben selbstständig Flüge von Palermo ausgebucht, um nach Hause zurückzukehren. Das Problem: Die direkte Zugverbindung zwischen Catania und Palermo ist wegen Bauarbeiten unterbrochen. Die Züge der längeren Verbindung über Messina sind komplett überfüllt.
1: Im Ostkongo sind nach Angaben der Behörden inzwischen mehr als 2000 Menschen nach einer Infektion mit dem Ebola-Virus verstorben. Die Zahl der bestätigten Infektionen liegt demnach bei fast 4400. Bei keinem bisherigen Ausbruch verbreitete sich das Virus den Angaben zufolge schneller. Gegen die aktuell grassierende Variante des Virus gibt es bisher weder zugelassene Medikamente noch eine Impfung. Ein ganzes Berufsleben bei der gleichen Firma. Dieses Modell ist laut einer Studie des Nürnberger Instituts für Arbeitsmarkt- und Berufsforschung zur Ausnahme geworden. Demnach wechselt etwa die Mehrheit der Arbeitnehmer zwischen 35 und 49 Jahren in dieser Zeit mindestens einmal den Job. Weniger als 40% arbeiten für nur ein Unternehmen. Erst in der späteren Berufsphase ab 50 nimmt die Wechselbereitschaft der Studie zufolge ab. Das Wetter in Bayern: meist sonnig, nur an den Alpen einzelne Schauer oder Gewitter möglich, in der Nacht verbreitet sternenklar, anfangs an den Alpen locker bewölkt, es kühlt auf 17 bis 7 Grad ab, im Rest der Woche weiter sonnig bei bis zu 37 Grad. Soweit die Nachrichten, 14 Uhr und gleich 4 Minuten. Der Blick auf die Straßen. A3 Passau Richtung Nürnberg, zwischen Hengersberg und dem Kreuz Deggendorf 6 Kilometer stockender Verkehr wegen Bauarbeiten. A7 Würzburg Richtung Fulda, zwischen Bad Brückenau-Volkers und dem Dreieck Fulda 9 Kilometer Stau an einer Baustelle. Und A93 Kiefersfelden Richtung Rosenheim, zwischen Oberaudorf und Reichenhardt 8 Kilometer stockender Verkehr. Soweit die Verkehrsübersicht.
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0: Nachmittag. Was dann am Wochenende mit dem ist, das weiß ich allerdings nicht so genau.
1: Was macht denn ihr? Seid ihr lebensmüde oder was? Bei uns erzählt nur eins, das einzig Wahre.

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1: Um 15 Uhr mit Julia Cortis. Angesichts der erneuten Hitzewelle fordern Kommunen und Verbände mehr Unterstützung von Bund und Ländern beim Hitzeschutz. Und sie wollen erreichen, dass das sogar als Ziel ins Grundgesetz aufgenommen wird. Unterstützung für den Vorschlag kommt von Grünen-Chef Banaschak. Conny Neumeier mit den Einzelheiten.
2: Hitzeschutz und Klimaanpassung als Gemeinschaftsaufgabe im Grundgesetz zu verankern. Das bietet die Möglichkeit, die Kommunen besser zu unterstützen, sagte Grünen-Chef Banaschak im Nachrichtensender NTV. Wie genau man dies verfassungsrechtlich ausgestaltet, darüber könne man sprechen. Wichtig sei aber, dass der Bund seine Verantwortung anerkenne und Klimaanpassung auch wirklich finanziere, so Banaschak. Der Grünen-Chef verwies in diesem Zusammenhang auch auf eine Initiative Nordrhein-Westfalens, das schon vor Jahren vorgeschlagen habe, Klimaschutz und Klimaanpassung als Gemeinschaftsaufgabe von Bund und Ländern festzuschreiben.
1: Die anhaltende Hitze belastet einer BR-Recherche zufolge auch die Krankenhäuser in Bayern immer stärker. Das Klinikum Passau berichtet, dass es wegen hitzebedingter Beschwerden ein Viertel mehr Menschen in der Notaufnahme versorgt als üblich. In Regensburg waren es an einem sehr heißen Wochenende mehr als doppelt so viele wie sonst. Wie die Krankenhäuser mitteilen, sind nicht nur ältere oder vorerkrankte Menschen betroffen. Syrien hat den früheren Machthaber Bashar al-Assad zum Tode verurteilt. Vollstreckt wird das Urteil vermutlich aber nicht, weil Assad bereits Ende 2024 nach Russland geflohen ist. Das Gericht wirft ihm vorsätzlichen Mord, Folter, willkürliche Verhaftungen und Verbrechen gegen die Menschlichkeit vor.
3: Das Urteil wurde live im Staatsfernsehen verlesen. Vor dem Justizpalast versammelten sich währenddessen Menschen. Augenzeugen zufolge jubelten die dort Anwesenden, nachdem das Todesurteil verkündet wurde. Auch Assads Bruder, Maher al-Assad, wurde in Abwesenheit zum Tode verurteilt. Berichten zufolge soll er sich ebenfalls nach Moskau abgesetzt haben. Nina Amin, Kairo.
1: Im ersten Halbjahr hat es in Bayern mehr Insolvenzen von Unternehmen gegeben als im ersten Halbjahr 2025. Laut Landesamt für Statistik stieg die Zahl um 8,1%. Das ist so viel wie seit rund 10 Jahren nicht mehr. Experten weisen aber darauf hin, dass in Bayern durchschnittlich deutlich weniger Unternehmen Insolvenz anmelden als im bundesweiten Schnitt. Besonders betroffen sind laut der Behörde in diesem Jahr Betriebe in der Gastronomie und dem Grundstücks- und Wohnungswesen. Die Zahl der Insolvenzen bei Privatpersonen ging minimal zurück. Hundebesitzer werden es sich schon gedacht haben. Wenn der Mensch sich freut, dann berührt das auch seinen Vierbeiner. Zu diesem Schluss kommt eine Studie der Universität Wien. Die Forscher haben Gehirne von Hunden gescannt, während die Bilder von glücklichen Gesichtern zu sehen bekamen. Auch Wut, Angst und Trauer wurde den Tieren gezeigt. Die Wirkung eines Lächelns konnte von allen drei negativen Gesichtsausdrücken unterschieden werden, so die Studienautoren. Das Wetter in Bayern. Bis zum Abend viel Sonne, vom Wettersteingebirge bis zu den Chiemgauer Alpen sind einzelne Schauer und Gewitter möglich. In der Nacht verbreitet sternenklar, anfangs an den Alpen locker bewölkt, Abkühlung auf 17 bis 7 Grad und in der restlichen Woche auch weiterhin sonnig bei bis zu 37 Grad. Soweit die Nachrichten, 15.03 Uhr. Der Blick auf die Straßen. A3 Passau Richtung Nürnberg, zwischen Hengersberg und dem Kreuz Deggendorf, 4 Kilometer stockender Verkehr wegen Bauarbeiten. A8 Stuttgart Richtung München zwischen Odelzhausen und Dachau-Fürstenfeldbruck 4 Kilometer Stau und A93 Kiefersfelden Richtung Rosenheim zwischen Oberaudorf und Reichenhardt 8 Kilometer stockend. Soweit die Verkehrsübersicht.
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1: Um 16 Uhr mit Julia Cortis. Wegen des anhaltenden Niedrigwassers auf Deutschlands Flüssen setzen immer mehr Bundesländer das Sonn- und Feiertagsverbot für Lastwagen vorübergehend außer Kraft. Zuletzt haben Baden-Württemberg, Mecklenburg-Vorpommern, Hamburg und auch Bayern entsprechende Ausnahmen beschlossen. Raimund Bacher berichtet.
2: Der Logistikverband BGL begrüßt die zusätzliche Flexibilität für Speditionen, warnt aber vor überzogenen Erwartungen. Die Aussetzung des Fahrverbots schaffe keine neuen Transportkapazitäten. In Deutschland fehlten weiterhin mehr als 100.000 Lkw-Fahrer. Bundesverkehrsminister Steffen Bilger berät morgen mit den Ländern über weitere Entlastungsmaßnahmen. Dabei soll es unter anderem um besonders betroffene Güter gehen, die nicht länger in den Häfen gelagert werden können.
1: Grünen-Chef Banaschak unterstützt die Forderung von Politikern und Verbänden, Hitzeschutz als Gemeinschaftsaufgabe ins Grundgesetz aufzunehmen. Das sei eine Möglichkeit, die Kommunen besser zu unterstützen. Conny Neumeier berichtet.
3: Mit seiner Forderung unterstützt Banaschak entsprechende Wünsche des Deutschen Städtetags. Dessen Präsident Burkhard Jung hatte zuvor dem Redaktionsnetzwerk Deutschland gesagt, mit einer Grundgesetzänderung könne strukturell unterfinanzierten Kommunen geholfen werden. Klimaschutz werde die Gesellschaft weiter beschäftigen. Deshalb sei es gut, Bund und Länder hier in die Pflicht zu nehmen. Ähnlich äußerte sich der Sozialverband VDK. Für viele Menschen sei Hitzeschutz längst keine Sache des Komforts mehr, sondern entscheide über Gesundheit, Selbstständigkeit und, im Extremfall, über Leben und Tod, so VDK-Präsidentin Verena Bentele.
1: Die Bundesregierung will den deutschen Nachrichtendiensten deutlich mehr Befugnisse geben. Ein Gesetzentwurf des Kabinetts nennt dabei die Aufklärung von Terrorismus, Extremismus und geheimdienstlichen Aktivitäten anderer Staaten. Der Bundesnachrichtendienst hätte dann erstmals die Möglichkeit, in manchen Fällen aktiv einzugreifen. Im Fall einer Cyberattacke auf deutsche Behörden könnte der BND beispielsweise einen Gegenangriff auf die IT-Infrastruktur des Angreifers starten. Neben neuen Befugnissen soll es aber auch neue Beschränkungen geben. Der Geheimdienst soll Vereinigungen, die als extremistischer Verdachtsfall gelten, maximal noch 5 Jahre lang beobachten dürfen. Deutschlands Tourismusbranche ist auf Rekordkurs. Im ersten Halbjahr verbuchten Hotels, Pensionen und Campingplätze fast 224 Millionen Übernachtungen. Das ist laut Statistischem Bundesamt ein neuer Höchstwert für die erste Jahreshälfte. Dennoch müssen laut einer Umfrage immer mehr ältere Menschen und Haushalte mit niedrigem Einkommen auf eine Urlaubsreise verzichten. Bei den Übernachtungen ausländischer Gäste erreicht Deutschland außerdem weiter nicht die Werte aus den Jahren vor der Corona-Zeit. Wer Blut spendet, darf gratis ins Kino. Gerade jetzt in der Ferienzeit werden Blutkonserven oft knapp. Um mehr Leute zum Spenden zu animieren, hat sich das Bayerische Rote Kreuz in Bayreuth für heute eine ganz besondere Aktion ausgedacht. Mehr dazu von Birgit Rosshirt.
4: Der reguläre monatliche Blutspendetermin wurde vom Rotkreuzhaus in der Hindenburgstraße 10 in die Hausnummer 2, das Kinogebäude, verlegt. Bis 19 Uhr erhalten Bürgerinnen und Bürger, die freiwillig Blut spenden, einen Becher als Dankeschön sowie eine Kinofreikarte. Bayernweit werden jeden Tag rund 2000 Blutspenden benötigt, um Unfallopfer und Patienten bei Operationen versorgen zu können. Nach Angaben des BRK kann eine Blutspende bis zu 3 Menschen helfen.
1: Das Wetter in Bayern. Bis zum Abend viel Sonne. Vom Wettersteingebirge bis zu den Chiemgauer Alpen sind einzelne Schauer und Gewitter möglich. In der Nacht verbreitet sternenklar, anfangs an den Alpen locker bewölkt. Es kühlt auf 17 bis 7 Grad ab. Die restliche Woche weiter sonnig bei bis zu 37 Grad. Soweit die Nachrichten. Es ist 16.04 Uhr. Der Blick auf die Straßen. A8 Stuttgart Richtung München zwischen Dasing und Adelshausen. 8 Kilometer Stau nach einem Unfall. Und A93 Kiefersfelden Richtung Rosenheim zwischen Oberaudorf und Brandenburg. 7 Kilometer Stau wegen Bergungsarbeiten. Soweit die Verkehrsübersicht.
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1: Um 17 Uhr mit Julia Cortis. Der anhaltend niedrige Wasserstand auf Deutschlands Flüssen sorgt zunehmend für Probleme in der Logistik. Um Versorgungsengpässe zu vermeiden, lockern immer mehr Bundesländer das Sonntagsfahrverbot für Lastwagen, auch Bayern. Doch die Maßnahme ist umstritten, wie Raimund Bacher berichtet.
2: Kritik kommt von Grünen und Linken. Sie fordern langfristige Lösungen und mehr Unterstützung für Binnenschifffahrt und Schiene. Zusätzliche Lastwagen auf die Straße zu schicken, bekämpfe lediglich die Folgen, nicht aber die Ursachen der Krise. Und die ist inzwischen auch an den Zapfsäulen angekommen. Laut ADAC wirkt das Niedrigwasser am Rhein preistreibend. Hintergrund ist, dass der Rhein auch für Öl, Benzin und Diesel als Transportweg genutzt wird. In großen Tankschiffen ist dies in der Regel deutlich günstiger als mit vergleichsweise kleinen Lkw.
1: In ganz Europa haben die Waldbrände in diesem Jahr zugenommen. Auch für Bayern warnt der Bund Naturschutz, dass weitere große Waldbrände drohen könnten und fordert deshalb ein schnelleres Handeln. Anton Rauch berichtet.
3: Die Lösung laut den Naturschützern: Waldumbau hin zu klimaresistenten Mischwäldern mit einem kühleren und feuchteren Waldinnenklima. Der wird über die Pflanzung von Laubbäumen wie Buche, Ahorn und Eichen erreicht und durch Naturverjüngung. Gerade bei der Naturverjüngung fordert der Bund Naturschutz stärkere Anstrengungen. Ein mehrstufiger Mischwald mit vielen Laubbäumen kann mehr Wasser speichern und brennt insgesamt weniger schnell ab als zum Beispiel ein reiner Fichtenwald. Die Leistungen und Ziele der Staatsforsten seien grundsätzlich richtig, aber sie dauerten viel zu lange.
1: Der Orbán-Kritiker András Bokó ist vom ungarischen Parlament zum neuen Staatspräsidenten gewählt worden. Der ehemalige Präsident des Obersten Gerichtshofs erhielt bei der Abstimmung 140 Ja- und 6 Nein-Stimmen. Der ungarische Regierungschef Modior nannte Bokó ein Beispiel für Engagement für die demokratische Rechtsstaatlichkeit und verfassungsrechtliche Grundsätze. Bokó hatte sein Amt am Obersten Gerichtshof 2012 verloren, nachdem er eine Entscheidung Orbáns deutlich kritisiert hatte. Das Hauptzollamt München warnt zur Reisezeit die Urlauber vor dem Kauf von Souvenirs aus geschützten Tier- und Pflanzenarten. Besondere Vorsicht sei etwa bei Erzeugnissen aus Reptilienleder, Elfenbein und Korallen geboten. Solche Dinge dürften nicht ohne weiteres nach Deutschland eingeführt werden. So beschlagnahmte der Zoll unlängst in München eine Trommel mit Pythonleder. Die Urlauberin hatte das Musikinstrument ihrer Tochter mitbringen wollen. Die deutsche 4x100 Meter Lagen Mixed-Staffel ist bei der Schwimm-Europameisterschaft in Paris ins Finale eingezogen. Das DSV-Quartett profitierte dabei von einer Disqualifikation Italiens. Außerdem zogen die 800 Meter Freistil-Schwimmer Johannes Liebmann und Sven Schwarz in den morgigen Endkampf ein. Heute Abend stehen 5 Entscheidungen mit deutscher Beteiligung an. Die größte Medaillenchance hat Isabel Gose über die 800 Meter Freistil. Das Wetter in Bayern. Bis zum Abend viel Sonne. Vom Wettersteingebirge bis zu den Chiemgauer Alpen sind einzelne Schauer und Gewitter möglich. In der Nacht verbreitet sternenklar, anfangs an den Alpen locker bewölkt. Es kühlt auf 17 bis 7 Grad ab. Die restliche Woche ist es weiter sonnig bei bis zu 37 Grad. Soweit die Nachrichten. Es ist 17.03 Uhr. Der Blick auf die Straßen. A8 Stuttgart Richtung München, zwischen Friedberg und Adelshausen 6 Kilometer Stau nach einem Unfall. A9 München Richtung Nürnberg, zwischen Manching und Denkendorf stockender Verkehr. A95 München Richtung Garmisch-Partenkirchen, zwischen Sendlinge Süd und Kreuzhof ein Unfall auf der mittleren Spur. Und die B85 am Berg Kam ist in Höhe der A93 bei Schwandorf Mitte in beiden Fahrtrichtungen gesperrt. Dort ist ein Rettungshubschrauber im Einsatz. Soweit die Verkehrsübersicht.
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1: Um 18 Uhr mit Marlene Reichert. Wegen des anhaltenden Niedrigwassers auf Deutschlands Flüssen setzen immer mehr Bundesländer das Sonn- und Feiertagsverbot für Lastwagen vorübergehend außer Kraft. Zuletzt haben Baden-Württemberg, Mecklenburg-Vorpommern und auch Bayern entsprechende Ausnahmen beschlossen. Raimund Bacher berichtet.
2: Der Logistikverband BGL begrüßt die zusätzliche Flexibilität für Speditionen, warnt aber vor überzogenen Erwartungen. Die Aussetzung des Fahrverbots schaffe keine neuen Transportkapazitäten. In Deutschland fehlten weiterhin mehr als 100.000 Lkw-Fahrer. Bundesverkehrsminister Steffen Bilger berät morgen mit den Ländern über weitere Entlastungsmaßnahmen. Dabei soll es unter anderem um besonders betroffene Güter gehen, die nicht länger in den Häfen gelagert werden können.
1: Eine Woche nach dem Drohnenvorfall in Leipzig gibt es neue Erkenntnisse. Nach Recherchen von WDR, NDR und SZ sind die Ermittler auf eine verdächtige Antenne an einem Baum außerhalb des Flughafens gestoßen. Sie könnte beim Steuern der Sprengstoffdrohne geholfen haben. Gestern waren an dem Fluggerät DNA-Spuren gesichert worden, die unter anderem nach Litauen führen sollen. In der vergangenen Nacht musste außerdem der Flughafen Hannover seinen Betrieb kurzzeitig einstellen wegen einer Drohnensichtung. Deutschlands Tourismusbranche ist auf Rekordkurs. Im ersten Halbjahr verbuchten Hotels, Pensionen und Campingplätze fast 224 Millionen Übernachtungen. Das ist laut Statistischem Bundesamt ein neuer Höchstwert für die erste Jahreshälfte. Dennoch müssen laut einer Umfrage immer mehr ältere Menschen und Haushalte mit niedrigem Einkommen auf eine Urlaubsreise verzichten. Bei den Übernachtungen ausländischer Gäste erreicht Deutschland außerdem weiter nicht die Werte aus den Jahren vor der Corona-Zeit. Nach Oberbayern. In Manching ist ein Auto mit einem Zug zusammengestoßen. Dabei wurde der Autofahrer verletzt und ins Krankenhaus gebracht. Die Fahrgäste kamen mit dem Schrecken davon.
3: Der Autofahrer soll kurz nach 14 Uhr ein Haltesignal missachtet haben. Auf dem Gleis wurde das Auto von einem Regionalzug erfasst und zur Seite geschleudert. Der Zug mit mehr als 100 Fahrgästen an Bord rollte noch rund 200 Meter weit. Sofort aussteigen konnten die Fahrgäste in dem unwegsamen Gebiet nicht. Nach rund 2 Stunden war die Evakuierung des Zuges abgeschlossen. Die Fahrgäste konnten ihre Reise mit Ersatzbussen fortsetzen. Die Bahnstrecke war für die Dauer der Bergungsarbeiten gesperrt. Mehrere Züge zwischen Ingolstadt und Regensburg fielen aus. Laut Polizei soll die Klimaanlage im Zug auch für die Dauer des Stillstands funktioniert haben. Wie es zu dem Unfall auf dem Bahnübergang in Manching gekommen ist, muss noch ermittelt werden. Henning Pfeiffer, München.
1: Frankreich hat die Leistung seines größten Atomkraftwerks in Gravelines im Norden drosseln müssen. Schuld daran ist eine Quallenplage. Die Tiere sind in die Meerwasserpumpe des AKWs geraten. Der Betreiber musste 3 Reaktoren komplett herunterfahren, ein weiterer arbeitet nur teilweise. Die Sicherheit der Anlage sei aber nicht gefährdet, heißt es. Das Problem mit den Quallen gab es bereits im vergangenen Jahr. Da waren sie ins Filtersystem gelangt. Das Wetter in Bayern. Bis zum Abend viel Sonne, vom Wettersteingebirge bis zu den Chiemgauer Alpen sind einzelne Schauer und Gewitter möglich. In der Nacht verbreitet sternenklar, anfangs an den Alpen locker bewölkt. Abkühlung auf 17 bis 7 Grad. Die restliche Woche weiter sonnig bei bis zu 37 Grad. Soweit die Nachrichten, es ist 18.03 Uhr. Die Verkehrsmeldungen: A3 Frankfurt Richtung Würzburg zwischen Stockstadt und Hößbach, 10 Kilometer stockender Verkehr. A8 München Richtung Stuttgart zwischen Burgau und Günzburg, ein Unfall. Die A93 Regensburg-Weiden ist zwischen Schwandorf-Mitte und Kronstetten in beiden Richtungen gesperrt und die B85 Amberg-Kam ist in Höhe der A93 bei Schwandorf-Mitte in beiden Fahrtrichtungen gesperrt. Soweit der Service.
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5: Grüß Gott zu unserer Stunde aus Franken. Schön, dass Sie mit dabei sind an diesem Dienstagabend. Am Mikrofon begleitet Sie die kommende Stunde Marion Christgau. Haben Sie vielleicht auch noch eins auf dem Dachboden oder in der Ecke stehen? Ein altes Schifferklavier, erquetschen oder, wie das Instrument offiziell heißt, ein Akkordeon. Wenn Sie jetzt denken, das ist doch vorbei, kaum einer spielt es noch, dann täuschen Sie sich. Das geht gerade in eine ganz, ganz andere Richtung. Außerdem ist das Akkordeon das Instrument des Jahres 2026. Ziel des Projektes Instrument des Jahres ist es, Werbung für die Musik und das Musizieren im Allgemeinen zu machen, aber auch ein Instrument in vielen unterschiedlichen Facetten zu beleuchten. Gekürt wird das Instrument des Jahres in jedem Jahr von den Landesmusikräten. Wir schauen heute mal in die Geschichte des Schifferklaviers und wir schauen eine Handwerkerin aus Nürnberg über die Schulter, die diese Handzuginstrumente repariert und wartet. Eine der wenigen Frauen übrigens, die sich um diese Instrumente kümmert. Und sie kann sich vor Aufträgen kaum retten. Musikalisch geht's wie gewohnt los, natürlich in dem Fall mit Akkordeonklängen. Das Steinachtaler Akkordeonduo spielt uns an Kerberscholl.

0: Auf gut Glück. Die Blechquetscher waren das, fränkisch vor sieben am Dienstagabend. Von Blechblasinstrumenten schauen wir wieder aufs Akkordeon. Die Städtische Musikschule Bayreuth bietet ab September erstmals auch Unterricht für Akkordeon an. Wieder ein Indiz, dass das Instrument des Jahres 2026 sehr gefragt ist. Eine schöne Bestätigung für das Engagement der Landesmusikräte, die das Jahr 2026 dem Akkordeon gewidmet haben. Wir schauen uns zuerst einmal genauer an, was das Akkordeon eigentlich für ein besonderes Instrument ist. Zum Glück habe ich ja im Kollegenkreis einen ausgewiesenen Experten, David Sahm. Ihn hören Sie ja unter anderem auch hier bei Fränkisch vor Sieben. Er ist ein leidenschaftlicher Akkordeonist. Er kann uns wunderbar das Prinzip erklären in seiner ganz eigenen Art.
1: Zieh, quetsch, zieh, quetsch. Horch, dein Musikinstrument ist ja bald ein Expander. Da müsstest du doch eigentlich Muskeln wie der Schwarzenegger haben. Also sieht mir der Fein nicht an. Ja, manchmal denke ich, ich hätte besser Mundharmonika gelernt. Es ist schon ein rechter Blauch.
2: Klingt halt aber dafür auch schön, das Akkordeon.
0: Das man ja auch Ziehharmonika oder Schifferklavier nennt, weil das Akkordeon bei den Matrosen oder Seefahrern auf hoher See äußerst beliebt war. Das Schifferklavier sozusagen als ein kompaktes Klavier, das gerne und leicht auf Schiffen die Reisenden begleitete. Auch wenn die Töne hier ganz anders entstehen als beim Klavier. Oder, David?
2: Mit der linken Hand bedient man nicht mehr bloß die tieftönenden Bassknöpfe, sondern auch kleine Zauberknöpfe, von denen sich der Name Akkordeon herleitet. Von denen brauchst du nämlich bloß anbetätigen und es kommen gleich drei unterschiedliche Töne auf einmal raus. Ein Akkord. Wenn du auf deine Tasten und Knöpfen rumdrückst und sonst nichts weiter machst, ist aber noch kein Laut zu hören. Das passiert erst, wenn man gleichzeitig am eingebauten Balg zieht. Dann strömt Luft durchs Instrument und bringt kleine Metallzunge zum Schwingen. Und schon ertönt der charakteristische harmonische Sound von der Ziehharmonika.
0: Von der Ziehharmonika hören wir jetzt eine Polka, ein Akkordeon-Solo. Es spielt Hilmar Barton.

0: Die Weichenfelder Burgmadler übern Heiner, was er kann, was er nicht kann, aber a Fäscher ist er. Mai Heiner hieß das Stückler. Fränkisch vor sieben am Dienstagabend. Das Akkordeon ist Musikinstrument des Jahres. Gekürt wurde es von den Landesmusikräten in Deutschland, um die enorme Vielseitigkeit, Geschichte und musikalische Bandbreite des tragbaren Orchesters ein Jahr lang durch Konzerte, Workshops und Bildungsprojekte in den Fokus zu rücken. Das Akkordeon ist ein vergleichsweise junges Instrument. Erst 1929 hat sich der österreichische Instrumentenbauer Kyrill Demian ein erstes handharmonika-ähnliches Modell patentieren lassen. Im 19. und 20. Jahrhundert etablierte es sich in Musikkulturen auf der ganzen Welt. Seine Wurzeln hat das Instrument in China, wo das Prinzip der freien Zunge schon vor rund 2000 Jahren im Sheng, das ist ein traditionelles Blasinstrument dort, angewendet wurde. Das moderne Akkordeon, wie wir es heute kennen, entwickelte sich, wie schon gesagt, im 19. Jahrhundert in Europa. Einer der Wegbereiter war auch der deutsche Instrumentenbauer Christian Friedrich Ludwig Buschmann. Der hat 1822 ein Instrument namens Handeoline entworfen. Das war ein bisschen so ähnlich. Noch vor wenigen Jahrzehnten hatte das Akkordeon vor allem bei uns in Deutschland nicht den allerbesten Ruf. Es galt lang als Quetschkommode, die vor allem für Volksmusik gut ist. Aber wie schon gesagt, das ist alles vorbei. Das Akkordeon ist eines der wenigen Instrumente, auf denen man Melodie, Harmonie und Rhythmus gleichzeitig spielen kann. Stimmt's, David Sam?
1: Mit der linken Hand kannst gleichzeitig Bass und Akkordknöpf bedienen. Und mit der rechten Melodien spielen. Sie ist also ein kleines Orchester zum Umhängen. Und man hat sogar den Mund noch frei zum Singen.
0: Es gibt Modelle mit Knöpfen links und rechts und auch welche, die auf der einen Seite Pianotasten haben. Um die Handwerksleid geht's jetzt musikalisch bei den jungen Birkländer.

0: Zitterklänge waren das, die Geschwister Holzapfel mit dem Henntanzwalzer. Die Zither, auch ein traditionelles Instrument, ein Saiteninstrument. 5 Saiten liegen meist nebeneinander, die mit der linken Hand gegriffen werden. In einem Akkordeon dagegen stecken hunderte sogenannte Stimmzungen, die durch das Ziehen und Drücken des Luftbalgs in Schwingung versetzt werden. Wie bei einer Orgel lassen sich mit Registern viele Klangfarben erzeugen und je nach Spieltechnik kann ein und dasselbe Register auch ganz unterschiedlich klingen. Ein komplexes Gefüge. Da kann schon mal was kaputt gehen oder nicht mehr ganz so rund laufen oder sich gut anhören. Manche landen dann bei der Nürnbergerin Simone Wiech. Bis zur Decke voll gestapelt liegen sie in den Regalen, die Akkordeons und Bandoneons, die hier repariert und gestimmt werden.
1: Also die Akkordeons haben die verschiedensten Wehwehchen, die Besitzer natürlich auch. Ich höre auch viele Geschichten rund um die Akkordeons und weit darüber hinaus. Da, glaube ich, hängt mir manchmal die Sozialpädagogin noch nach. Und Akkordeons halt alles, was sein kann. Also zum einen kommen viele halt, weil es einfach verstimmt ist, schlicht und ergreifend. Dann muss man schauen, ob einfach Stimmen reicht oder ob es eine größere Überholung braucht. Der Ball kann undicht sein, es kann in der Mechanik was kaputt sein. Die Bassmechanik ist ziemlich komplex. Und da ist oft mal Korrosion drin und dann hängt die und funktioniert eben nicht mehr gescheit. Dann wird die gereinigt und sauber gemacht.
0: Fast alles passiert in ihrer Werkstatt in Handarbeit. Simone Wiech ist gelernte Handzuginstrumentenmacherin, hat den Beruf erlernt nach ihren Berufsjahren als Sozialpädagogin. Irgendwann hat sie eben das Akkordeon entdeckt.
1: Also die Liebe zu den Akkordeons speziell ist erst ziemlich spät entstanden. Also ich habe erst vor 15 Jahren ungefähr angefangen zu spielen. Aber die Liebe sowohl zu Handwerk als auch zur Musik war schon eigentlich immer da. Also ich habe als kleines Kind schon angefangen, Instrumente zu lernen. Also wie man es halt damals gemacht hat, mit Blockflöte begonnen. Es war nicht so schön. Aber dann wollte ich unbedingt Klavier spielen lernen und da habe ich mit 8 Jahren angefangen. Und auch noch alles mögliche andere ausprobiert, bis ich dann irgendwann beim Akkordeon gelandet bin.
0: Und was braucht man alles dafür?
1: Erstmal handwerkliches Geschick. Man muss einfach gut hören können. Und alles andere ist Lernen, Übung. Im Prinzip ist es ein Ausbildungsberuf, aber die Ausbildung selber habe ich nicht gemacht. Ich habe halt Praktika in verschiedenen Betrieben gemacht und mir das darüber angeeignet. Es ist schon sehr vielfältig, also man muss in vielen Bereichen auch mit vielen verschiedenen Materialien arbeiten können.

0: Das Akkordeonduo König Lippert an der Linde, hieß es Stückler. Wir schauen noch einmal in die Werkstatt von Simone Wiech. Sie ist Handzuginstrumentenmacherin, ein großer Sprung, den sie vor gut 10 Jahren gewagt hat, hinein in die Selbstständigkeit. Bereut hat die 51-Jährige diesen Schritt nie. Die Werkstatt lief von Anfang an gut, Konkurrenz gibt's in dieser Nische wenig.
1: Also in Nürnberg bin ich die Einzige, ja. Und es war tatsächlich so, dass ich von Anfang an Aufträge hatte, ja. So die allerersten war mal eine Freundin oder so, ne, die was machen hat lassen. Einfach, da konnte ich mich dann auch noch ein bisschen ausprobieren. Aber es war tatsächlich durchgehend, bis auf mal vor ein paar Jahren eine kurze Flaute, war es durchgehend voll hier. Also zum einen ist es wieder in, es war schon zeitweise ziemlich out. Und jetzt seit einigen Jahren wird es deutlich beliebter wieder. Und gut, jetzt ist das Jahr des Akkordeons, da erlebt es richtig einen Boom. Also ich kann mich nicht retten vor Aufträgen hier.
0: Simone Wiech über ihre Arbeit. Fränkisch vor 7, das Dietersdorfer Akkordeon-Duo hören wir mit einem Rheinland.

0: Früher mussten wir die Uhr noch aufziehen. Das Lied vom Uraufziehen, die Gebrüder Ottenschläger waren das. In Nürnberg ist übrigens ein absolutes Spitzenorchester dieses Instrument des Jahres, des Akkordeons, beheimatet. Das 1946 gegründete Nürnberger Akkordeonorchester feiert in diesem Jahr auch 80-jähriges Jubiläum. Das weltweit erfolgreiche Ensemble hat schon viele Auszeichnungen und Preise eingeheimst. Im vergangenen Jahr hat das Orchester beim 14. Internationalen World Music Festival in Innsbruck den ersten Platz gemacht. Akkordeon zu lernen, habe ich mir sagen lassen, ist aber gar nicht so einfach. Aber dank fertiger Akkordeonknöpfe gibt's schnell Erfolgserlebnisse, einen schnellen Einstieg in einfache Lieder. Die größte Herausforderung, das kann man sich vorstellen, ist die Koordination beider Hände, die Bedienung des Balks und das blinde Greifen der Bassknöpfe. Aber
1: es ist komplex, weil man halt mit rechts und links unterschiedliche Dinge tun muss und noch dazu den Balk führen. Aber am Ende ist es wie jedes Musikinstrument, man muss üben.
0: Einer der größten Akkordeonhersteller ist übrigens die Matthias Hohner AG in Trossingen. Ende der 1990er Jahre wurde die Matthias Hohner AG an asiatische Investoren verkauft, sodass ein Teil der Instrumente und insbesondere einzelne Komponenten in China gefertigt werden. In Trossingen ist nur noch ein kleiner Stamm von Mitarbeitern geblieben. Eine weitere deutsche Manufaktur ist in Klingenthal, das Unternehmen Harmona Akkordeon GmbH mit dem Markennamen Weltmeister. Das ist übrigens die älteste Akkordeonfabrik der Welt. Seit 1852 besteht die. Dort werden immer noch Akkordeons bis zu 95% in Deutschland entwickelt und auch hergestellt. 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Noch einmal wartet ein Akkordeonduo jetzt auf den Einsatz. Wir hören das Arzberger Akkordeonduo mit dem Kirwa-Marsch.

Die Harfe haben wir auch mit dabei. Barbara Regnert war das mit einem Bayerischen. Bei uns geht's heute ein bisschen ums Akkordeon. Das größte spielbare Akkordeon der Welt steht übrigens im italienischen Castelfidardo. Es ist 2,53 Meter hoch und damit fünfmal so groß wie ein normales Instrument. Da wird sich jeder mit dem Spielen dieses Instruments ein bisschen schwer tun. Abgesehen davon ist das Akkordeon ein beliebtes Instrument und es gibt auch immer wieder Konzerte in der Region. Die Akkordeonklasse der Städtischen Musikschule Bamberg und der Kreismusikschule Bamberg präsentieren die Vielseitigkeit des Akkordeons von Solo bis Orchester, zum Beispiel im November. Am 14. November um 17 Uhr ist da im Spiegelsaal der Harmonie am ETA Hoffmannplatz 1 in Bamberg ein Konzert. Und auch in Erlangen gibt's an diesem Tag an der Städtischen Sing- und Musikschule ein Akkordeonkonzert. Um 17 Uhr beginnt's. Im großen Saal der Musikschule findet's statt. Also das Akkordeon, ein sehr beliebtes Instrument. Wir hören jetzt das Pämpflinger Zirchduo mit dem Böhmischen Marsch.

Die kleine Kapelle mit dem Mariechenwalzer. Seit 2008 wählen die Landesmusikräte jährlich ein Instrument aus, um dessen Vielseitigkeit und kulturelle Bedeutung zu stärken. Heuer eben das Akkordeon. Es gilt als Orchester in Kleinformat, das durch seinen Balg lebendig atmet, dessen Einsatz von Klassik über Tango bis eben zur Volksmusik reicht. Der Bayerische Musikrat bietet auf seiner Website eine Übersicht zu regionalen Terminen, Kursen und Hintergründen an. Aktionen und Events gibt's in ganz Bayern. Eine kleine Auswahl möchte ich Ihnen noch mit auf den Weg geben. Am Sonntag, den 23. August, findet im Musikpavillon am Theresienstein in Hof ein Promenadenkonzert mit der Gruppe Akkordeon und Friends statt. Das Konzert dauert von 11 bis 12. Angekündigt ist ein buntes Musikprogramm. Am 4. Oktober 2026 gibt's in Rothenburg ob der Tauber in der Franziskanerkirche ein Konzert mit Akkordeonakzent. Beginn ist um 17 Uhr am 4. Oktober 2026 in Rothenburg. Vielleicht hat Sie unsere heutige Stunde rund ums Akkordeon animiert und Sie greifen es an und lernen es zu spielen. Ein faszinierendes Instrument jedenfalls. Unsere Stunde Fränkisch vor sieben neigt sich dem Ende zu. Das Akkordeonorchester Rostal spielt uns naus aus der Sendung. Komm, Mädel, tanz, heißt es Stückler. Ein Dankeschön an der Stelle an Markus Barleck, der die Musik zusammengestellt hat. Ihnen ein Dankeschön fürs Zuhören. Am Fränkisch vor sieben Mikrofon verabschiedet sich Marion Christgau. Ade aus Nürnberg.

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1: Um 19 Uhr mit Marlene Reichert. In Bayern sollen ab dem kommenden Wochenende LKWs auch sonntags fahren dürfen. Das normalerweise geltende Verbot hat der Freistaat wie andere Bundesländer aufgehoben, denn wegen der Hitze haben viele Flüsse deutlich weniger Wasser und können von Schiffen nicht wie üblich befahren werden. Ein Allheilmittel ist das aus Sicht der Speditionen in Bayern aber nicht.
2: Denn die Ausnahmeregelung bringt weder neue Lastwagen noch löst sie den akuten Fahrermangel. Zudem bleiben die strengen gesetzlichen Lenk- und Ruhezeiten zum Schutz der Fahrer bestehen. Die Speditionen können nun aber ihre knappen Kapazitäten besser über die gesamte Woche verteilen. Erlaubt sind laut dem bayerischen Innenminister Joachim Herrmann Sonntagsfahrten nur mit dringend benötigten Gütern, die sonst auf dem Wasserweg transportiert worden wären, etwa Rohstoffe oder Chemikalien. Für Autofahrer bedeutet die Regelung in der aktuellen Ferienreisezeit allerdings, es wird voller auf den Straßen. Florian Schwegler, München.
1: Die deutsche Autoindustrie steckt in der Krise. Es droht massiver Stellenabbau. Dagegen will die IG Metall deutschlandweit protestieren. Der Aktionstag ist laut Gewerkschaft für den 21. September geplant. Die IG Metall spricht von einer zu großen Teilen hausgemachten Krise. Die Chefetagen hätten wichtige Entwicklungen bei der Digitalisierung und Batterietechnik verschlafen sowie zu spät bezahlbare Kleinwagen angeboten. Wir bleiben in der Wirtschaft. In Bayern sind im ersten Halbjahr so viele Unternehmen zahlungsunfähig gewesen wie seit mehr als 10 Jahren nicht, nämlich fast 1.800 und damit rund 8% mehr als im ersten Halbjahr 2025.
3: Die Vereinigung der Bayerischen Wirtschaft, VBW, wertet den Anstieg als klares Alarmsignal für die kritische Lage des Wirtschaftsstandortes. Man sei nicht wettbewerbsfähig, so der Verband. Hinzu kämen geopolitische Krisen, die aggressive US-Zollpolitik sowie die unfairen chinesischen Handelspraktiken, kritisiert der VBW. Aus dem BR-Studio Nürnberg, Eleonore Birkenstock.
1: Das Parlament in Ungarn hat den früheren Präsidenten des obersten Gerichtshofes András Bakbokó zum neuen Staatspräsidenten gewählt. Das Präsidentenamt war frei geworden, nachdem der bisherige Staatschef Sulyok, der als Verbündeter Orbáns gilt, im Juli durch eine Verfassungsänderung vorzeitig aus dem Amt gedrängt worden war. Der neue Ministerpräsident Ungarns Modyar will staatliche Institutionen nach 16 Jahren unter Orbán von dessen Zugriff lösen. Orbáns Fidesz-Partei hatte die heutige Präsidentenwahl boykottiert. Die Münchner Kammerspiele haben bei einer Kritikerumfrage im Fachmagazin Deutsche Bühne den ersten Platz erreicht. Das Haus lag damit in der abgelaufenen Spielzeit vor dem Theater Chemnitz und der Oper Dortmund. Den Kritikern zufolge überzeugten die Münchner durch die Mixtur aus großartig inszenierten historischen Stoffen und Gegenwartstexten. Auch in der Kategorie Gesamtleistung eines großen Hauses konnten sich die Kammerspiele durchsetzen, vor der Staatsoper Hamburg und der Oper Frankfurt. Das Wetter in Bayern am Abend überwiegend trocken. Vom Wettersteingebirge bis zu den Chiemgauer Alpen sind einzelne Schauer und Gewitter möglich. In der Nacht verbreitet sternenklar, anfangs an den Alpen locker bewölkt. Abkühlung auf 17 bis 7 Grad. Die restliche Woche weiter sonnig bei bis zu 37 Grad. Soweit die Nachrichten. Es ist 19.03 Uhr. Die Verkehrsübersicht. Die A8 München Richtung Stuttgart ist zwischen Burgau und Günzburg wegen Bergungsarbeiten gesperrt. Die A93 Weiden Richtung Regensburg ist zwischen Schwandorf Nord und Kronstetten gesperrt und die B85 Amberg-Kam ist in Höhe der A93 bei Schwandorf Mitte in beiden Fahrtrichtungen gesperrt. Soweit der Service.
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4: Grüß Gott und willkommen, sagt Regina Vandal. Einen schönen Abend wünsche ich Ihnen und heute lassen wir es uns richtig gut gehen. Wer weiß, was morgen wieder los ist. Und die ersten in dieser Feierabendstunde sind die Flachgauer Musikanten mit der Hochaktienpolka. Lieber war uns die Höhe-Zinsen-Polka, aber was soll's. Gute Unterhaltung und schon geht's los.

Flachgauer Musikanten zu Beginn unserer Feierabendrunden. Feierabend, das heißt ja schon Ruhe ausklingen lassen, genießen, faul sei, ausspannen. Und am besten geht es einen ganzen Tag lang im Ferienmonat August. In einem Liegestuhl unterm Nussbaum, vor einer Almhütte, im Wald oder sonst an einem ruhigen Platzsaal. Ganz im Sinne der guten alten Sommerfrische, zu der die Lidl passen, die ich diesmal ausgesagt habe. Zwei genießerische Almlädel singen gleich einmal die Baumstorner, Geschwister Köppel und die Pfarbschwestern. Dazwischen spielen, nicht weniger genießerisch, die Wegscheider-Musikanten.

Nichts tun, faul sei, Ferien machen, die Zeit langsam vorbeitreiben lassen. Das ist heute auf Nacht unser Motto, zumindest in Gedanken. Kein Termin, keine Anrufe, keine E-Mails checken. Einfach, wie man so schön sagt, ein Herrgott einen guten Moos einlassen. Wir haben sie in die Lidl vorher schon gehört. Zuschauen, wie schön sie die Glockenkur dreht. Wahlweise kann es auch kalm sein. Zuschauen, wie die Sonne hinterm Berg aufsteigt. Sonst nichts. Aber, das sagen die Freizeitforscher, das verlernen die Leute. Aufkommende Langeweile im Urlaub schreiben, ist ein Problem und wird zunehmend durch ungebremsten Aktionismus umgangen. Na, das sind vielleicht die Leute, die unter der Linden nicht im Herzklopfen lauschen, sondern auf dem Smartphone was suchen. Von der Linden singen die alten Riederinger, die Kreiter Klarinettenmusik würdigt mit Genuss die Weissach auch. Und dass der Mühlviertler Dreier des Jodlers Singer in vollen Zügen genießt, das merkt man sowieso.

Füßigang ist nicht aller Laster, sondern aller Ferienfreude Anfang, meine Meinung. Wer allerdings nur faul im Liegestuhl umeinander liegt und liest oder in Zwitschgenbaum aufschaut, der tut nichts oder wenig für die Tourismusindustrie. Der gibt wenig Geld aus, weil er nicht sommerrodelt, nicht kitesurft, nicht stand-up paddelt und nicht einmal skywalkt. Dort sind die Leute unterwegs, die unterm Jahr durchs Zeitsparen so viel Geld angehäuft haben, dass sie es mit viel Zeit für Ferienaktionen wieder ausgeben müssen. Dabei holt sich der andere gegen Abend ein Glas Wein und hinkt dabei auf dem Bootssteg seinen Gedanken nach.

0: Das war die Spielmusik vom Edelmann Karl mit dem Stückel Am Starnberger See. Von den freien Gedanken hat er nie der Anor gesungen und über den See haben die Lungauer Aufgeiger aufgeigt. Ja, es ist schon so, viele Leute haben das Nixdorf erlernt. Die Devise heißt, fortgefahren muss werden, jedes Jahr irgendwo weit weg, weil sonst war es ja kein Urlaub. Lieber mit Tausenden am Flughafen oder am Strand, als das womöglich langweilig wird. Da nimmt man schon was auf sich. Ich habe erst die Doc gelesen, dass momentan die Leute auf der Insel Santorin herund am Hafen eine Dreiviertelstunde auf den Lift hinauf in den Ort Tierra warten. Und genauso lang warten sie wieder beim Obifahren. Da haben sie lang Zeit zum Obi schauen und dann schweift ihr Blick gleich über mehrere Kreuzfahrt-Riesenschiffe, von denen er jetzt so viele Passagiere hat wie eine Kleinstadt in Bayern. Der Kunstmaler Willibald Demmel, der in der Vorkriegszeit am Chiemsee seine Beutel gemalt hat, der hätte sich das wahrscheinlich nicht einmal vorstellen müssen.
1: Der Sommer, das ist halt die Landschaft, die Sonne, die Luft, die Berge und auch die Leute, ne, die Urlauber. Und es ist einfach, es ist gemütlich und es ist sommerlich und es rührt sich was. Tagsüber haben wir draußen gemalt, ne? Und da haben wir am Stammtisch gesessen, haben recht blöd dahergeredet, das ist auch was Schönes, und der Gaudi hat es immer gegeben. Ne? Zaubert haben wir, lustig war es, es war einfach einmalig. Wir haben da beim Bauern gewohnt, und das war herrlich, haben uns Milch getrunken in der Früh. Ich habe 1938, da habe ich nur von Milch und Tomaten und Schwarzwurst habe ich gelebt. Ne? Ich habe 30 Mark in der Tasche gehabt, da habe ich gesagt, da bleibe ich jetzt 10 Tage am Chiemsee. Ich habe noch beim Meister auch gewohnt. Ich habe nur Milch in der Früh gesoffen, Tomaten gefressen und mein Schwarzwurst. Und das alles andere. Und das war gesund, das ist ein gesundes Leben. Ich habe Kraft gehabt. Wunderbar. Abends sind wir zusammengekommen, haben einen Stock geschlagen beim Heistrauer drin und Fenderspiele gemacht. Das war einmalig. Gibt es heute alles nicht mehr.

Das war eine ferienmäßige Genießerrunde mit dem Ensemble Kohlauf, Ramsch und Rosen und Johannes Fischer an der Harfen. Die Wissenschaft empfiehlt also, im Urlaub die Zeit ruhig einmal stehen bleiben lassen. Der eine tut sie leichter mit, der andere schwer. Aber probieren geht über Studieren und die Ferien dauern ja nicht ewig. Man braucht nicht Angst haben, dass man gänzlich ins Nix da abrutscht. Im Gegenteil, wer sich viel Muße gönnt, mit wenig Ablenkung, wenig Aktivität, der kann dann wieder mit voller Kraft einsteigen. Langeweile österreichisch, Fades, ist eine reine Erfindung der Menschen, damit sie nur ja produktiv sind. Die Viecher kennen das nicht, denen ist Nierfad. Der Voltaire hat gesagt, wenn Affen sich langweilen, dann werden sie Menschen. Jetzt kommen die alles andere als langweiligen Tassilo-Musikanten mit dem Marsch bei mir daheim. Vom Olberwasser singen die St. Leonharder Dirndl.

Zum Schluss noch eine Theorie, die fürs Faulsein in die Ferien spricht. Wenn nichts passiert, vergeht die Zeit langsamer. Wenn man viel macht, vergeht es deutlich schneller. Das ist doch ein überzeugendes Argument. Na, ob stimmt oder nicht, ich wünsche allen, die noch Ferien haben, eine gute Zeit, wie auch immer, und verabschiede mich mit den Salzburger Nockerln und ihrer Interpretation von »Ist schon Staat übern See«. Für Gott benannt, Ihre Regina Vandal.

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1: Papa und ich sind Superhelden. Also fast. Manchmal sind wir noch Angsthasen, aber wir trainieren täglich, damit sich das ändert. Heute sind wir in Bamberg. Erobere ein heiliges Blütenblatt, raune ich Papa im Dom zu. Da wollte Papa unbedingt hin, wegen dem Bamberger Reiter. Der ist aus Stein, oben an der Wand. Und unten, zwischen zwei Treppen, steht ein super heiliges Grab. Drumrum ist ein schwarzer Zaun und dahinter Blumentöpfe mit gelben Blumen, also bestimmt heilige Blumen. Aber Moritz, flüstert Papa zurück, das geht nicht. Wir sind in einer Kirche. Nur das da, sage ich. Auf dem Boden hinter dem Zaun liegt ein einzelnes Blütenblatt. Wenn Papa es nicht holt, wird es verwelken und seine heiligen Kräfte verlieren. Aber, sagt Papa, kein Aber, sage ich, Mut, Entschlossenheit und Köpfchen. Touristen rücken an. Heiliges Kaiserpaar, sagt einer. Und Bistumsgründer. Papa gibt mir ein Zeichen mit dem Kopf. Er geht zum Stand mit den Kerzen schräg gegenüber. Es brennen nur zwei. Was machst du? Einen günstigen Moment abwarten, raunt Papa. Er wirft eine Münze in einen Kasten und zündet eine Kerze an. Darf ich auch? Papa wirft noch eine Münze in den Kasten. Ich zünde auch eine Kerze an. Papa schielt zum Grab. Die Touri-Gruppe zieht ab. Papa schlendert hin, er beugt sich hinab. Eine neue Touri-Gruppe kommt. Papa fummelt an seinen Schnürsenkeln herum. Er schlendert zurück und steckt noch eine Münze in den Kasten. Er zündet jetzt schon die fünfte Kerze an.
2: Aber du musst doch die Blüte, sage ich. Ja, zischt Papa. Aber doch nicht, wenn alle zusehen. Man darf nicht durch das Gitter greifen.
1: Die Touri-Gruppe zieht ab. Papa schlendert wieder hin, er geht auf ein Knie, seine Hand nähert sich dem Zaun. Jetzt! Ein Priester kommt. Papa zuckt zurück, Papa lächelt schief. Der Priester sieht Papa vor dem Grab auf einem Knie und lächelt auch. Papa rappelt sich auf und wirft noch eine Münze in den Kasten. Jetzt brennen sechs Kerzen. Der Priester schaut zu und lächelt noch mehr. Papa dreht dem Priester den Rücken zu und wirft noch eine Münze in den Kasten. Hoffentlich bleibt uns noch genug Geld, um den Rest des Urlaubs zu bezahlen. Jetzt brennen sieben Kerzen. Der Priester ist weg. Papa hechtet zum Grab. Aber fünf Japaner sind schneller. Papa stellt sich neben sie. Die Japaner ziehen ab. Blitzschnell greift Papa durch den Zaun. Was machen Sie denn da? Sagt der Priester. Hat er hinter der Säule gelauert? Papa rappelt sich auf, steckt beide Hände in die Taschen und wippt auf den Schuhen vor und zurück. Nichts, ich wollte nur... Bitte haben Sie Verständnis, dass Sie das heilige Grab nicht berühren dürfen, sagt der Priester. Er blickt zu den sieben Kerzen. Wenn Sie etwas auf dem Herzen haben, kommen Sie zur Beichte, sagt er. Das hilft auch. Papa wippt immer noch vor und zurück. Er nickt und nickt. Sein Kopf ist sehr, sehr rot. Gemeinsam verlassen wir den Dom. Der Priester blickt uns nach. Der Bamberger Reiter auch. Im Hotel fummelt Papa das Blütenblatt aus der Hosentasche. Es sieht mitgenommen aus, aber wir pressen es in unserem Reiseführer. Wenn es wieder glatt ist, kommt es in unsere Schatztruhe. Heldenhaft, sage ich. Und heimlich denke ich, das war die spannendste Kirchenbesichtigung meines Lebens.
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3: Erzählt hat es
0: Rufus Beck.
1: Und jetzt schlaft gut und träumt was Süßes. Gute Nacht.
0: Gute Nacht.
3: Oder Kissenschlacht.
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5: Um 20 Uhr mit Marlene Reichert. Neue Erkenntnisse nach dem Drohnenvorfall am Flughafen Leipzig-Halle. Dort hat es letzte Woche ja einen mutmaßlichen Anschlagsversuch gegeben. Mehr dazu von Helene Frömke.
6: Nach Recherchen von WDR, NDR und Süddeutscher Zeitung haben die Ermittler eine verdächtige Antenne außerhalb des Flughafens an einem Baum gefunden. Nach Einschätzung von Experten könnte die Antenne dabei geholfen haben, die Drohne, die mit Sprengstoff beladen war, auf den Flughafen zu steuern. Ermittler haben außerdem mehrere DNA-Spuren am Tatort gefunden. Eine der DNA-Spuren soll nach Litauen führen.
5: Soll der Hitzeschutz als Gemeinschaftsaufgabe ins Grundgesetz geschrieben werden? Wegen der hohen Temperaturen gibt es immer mehr Rufe danach, zum Beispiel vom Deutschen Städtetag. Dessen Präsident Jung hat in einem Interview gesagt, Hitzeschutz bleibe eine Daueraufgabe, deswegen gehöre er ins Grundgesetz. Ähnlich äußerten sich der Sozialverband VdK sowie SPD, Grüne und Linke. In München muss eine Frau 45.000 Euro zahlen, weil auf ihrem Grundstück Kampfmittel aus dem Zweiten Weltkrieg entsorgt werden mussten. Die Rentnerin aus dem Stadtteil Freimann ist vor dem Verwaltungsgericht mit einer Klage gegen den Kostenbescheid der Stadt gescheitert. Die ganze Geschichte erklärt Birgit Grundner.
7: 2017 hatten Bauarbeiter im Garten der Frau ein Depot mit mehr als 10 Tonnen Munition und Sprengkörpern aus dem Zweiten Weltkrieg entdeckt. Das Grundstück wurde wochenlang weiträumig abgesperrt. 200 Nachbarn mussten in Hotels umziehen. Die Kosten für die Entsorgung des explosiven Fundes beliefen sich auf 1,7 Millionen Euro. Das meiste davon übernahm der Bund. Die Stadt München hat sich mit knapp 400.000 Euro beteiligt. Gegen den Kostenbescheid hat die Frau bei der Regierung von Oberbayern Widerspruch eingelegt, der aber zurückgewiesen wurde. Auch beim Verwaltungsgericht München hatte sie keinen Erfolg.
5: Der Streamingdienst Spotify will Musik, die nur durch künstliche Intelligenz erzeugt wurde, künftig besser kennzeichnen. Ab Mitte September sollen entsprechende Profile markiert werden. Der Schritt sei nach höherer Feedback getroffen worden, so die Plattform. Seit Monaten wird Spotify mit KI-generierten Inhalten geradezu überschwemmt. Für Nutzer ist es bisher häufig nicht direkt erkennbar, ob hinter den Künstlern echte Menschen stehen. Das Wetter in Bayern: in der Nacht verbreitet sternenklar, an den Alpen locker bewölkt und trocken. 17 Grad am Bodensee und bis 7 Grad im Frankenwald. Morgen sehr sonnig und trocken bei bis zu 33 Grad. Auch am Freitag und am Donnerstag viel Sonne. Die Temperaturen erreichen gebietsweise 37 Grad. Soweit die Nachrichten. Es ist 20.03 Uhr.
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1: Um 21 Uhr mit Marlene Reichert. Wegen der anhaltenden Hitze könnte der Sprit teurer werden. Als Grund nannte der ADAC das Niedrigwasser am Rhein. Der Fluss ist ein Weg, um Öl, Benzin und Diesel zu transportieren. Wenn große Tankschiffe das nicht mehr können, müssen es Lastwagen auf der Straße übernehmen, was teurer ist. Gleichzeitig wird diskutiert, ob Hitzeschutz ins Grundgesetz soll.
2: Genau dafür hat sich nun unter anderem der Präsident des Deutschen Städtetags, Burkhard Jung, ausgesprochen. Er sieht Hitzeschutz als gemeinsame staatliche Aufgabe, die im Grundgesetz verankert werden sollte, um Kommunen mit wenig Geld unter die Arme zu greifen. Das unterstützt auch der Sozialverband VdK. Hitzeschutz sei längst kein Komfort mehr, findet Verbandschefin Verena Bentele, sondern entscheide im Extremfall über Leben und Tod. Jim Bobnik-Schass, Berlin.
1: Eine Woche nach dem Drohnenvorfall in Leipzig gibt es neue Erkenntnisse. Nach Recherchen von WDR, NDR und SZ sind die Ermittler auf eine verdächtige Antenne an einem Baum außerhalb des Flughafens gestoßen. Sie könnte beim Steuern der Sprengstoffdrohne geholfen haben. Gestern waren an dem Fluggerät DNA-Spuren gesichtet worden, die unter anderem nach Litauen führen sollen. Nach dem schweren Erdbeben in Kolumbien steigt die Zahl der Opfer. Die Behörden sprechen inzwischen von mindestens 240 Toten. Hunderte weitere Menschen wurden verletzt. Das Beben hatte das südamerikanische Land gestern erschüttert. Viele Wohn- und Bürohäuser stürzten ein oder wurden beschädigt. Nach Oberbayern in Manching ist ein Auto mit einem Zug zusammengestoßen. Dabei wurde der Autofahrer verletzt und ins Krankenhaus gebracht. Die Fahrgäste kamen mit dem Schrecken davon.
3: Der Autofahrer soll kurz nach 14 Uhr ein Haltesignal missachtet haben. Auf dem Gleis wurde das Auto von einem Regionalzug erfasst und zur Seite geschleudert. Der Zug mit mehr als 100 Fahrgästen an Bord rollte noch rund 200 Meter weit. Sofort aussteigen konnten die Fahrgäste in dem unwegsamen Gebiet nicht. Nach rund 2 Stunden war die Evakuierung des Zuges abgeschlossen. Die Fahrgäste konnten ihre Reise mit Ersatzbussen fortsetzen. Die Bahnstrecke war für die Dauer der Bergungsarbeiten gesperrt. Mehrere Züge zwischen Ingolstadt und Regensburg fielen aus. Laut Polizei soll die Klimaanlage im Zug auch für die Dauer des Stillstands funktioniert haben. Wie es zu dem Unfall auf dem Bahnübergang in Manching gekommen ist, muss noch ermittelt werden. Henning Pfeiffer, München.
1: Zum Sport. Bei der Schwimm-EM in Paris hat Isabel Gose ihre dritte Medaille geholt. Sie gewann am Abend über die 800 Meter Freistil Silber. Auch Bronze geht nach Deutschland an Maya Werner. Es siegte die Italienerin Simona Quadarella. Das Wetter in Bayern in der Nacht verbreitet Sternen, klar an den Alpen locker bewölkt und trocken. 17 Grad am Bodensee und bis 7 Grad im Frankenwald. Morgen sehr sonnig und trocken bei bis zu 33 Grad. Auch am Donnerstag und am Freitag viel Sonne. Die Temperaturen erreichen gebietsweise 37 Grad. Soweit die Nachrichten. Es ist 21 Uhr und 3 Minuten.
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1: Um 22 Uhr mit Marleen Reichert. Neue Erkenntnisse nach dem Drohnenvorfall am Flughafen Leipzig-Halle. Dort hat es letzte Woche einen mutmaßlichen Anschlagsversuch gegeben. Mehr dazu von Helene Frömke.
2: Nach Recherchen von WDR, NDR und Süddeutscher Zeitung haben die Ermittler eine verdächtige Antenne außerhalb des Flughafens an einem Baum gefunden. Nach Einschätzung von Experten könnte die Antenne dabei geholfen haben, die Drohne, die mit Sprengstoff beladen war, auf den Flughafen zu steuern. Ermittler haben außerdem mehrere DNA-Spuren am Tatort gefunden. Eine der DNA-Spuren soll nach Litauen führen.
1: Soll der Hitzeschutz als Gemeinschaftsaufgabe ins Grundgesetz geschrieben werden? Wegen der hohen Temperaturen gibt es immer mehr Rufe danach, zum Beispiel vom Deutschen Städtetag. Dessen Präsident Jung hat in einem Interview gesagt, Hitzeschutz bleibe eine Daueraufgabe. Deswegen gehöre er ins Grundgesetz. Ähnlich äußerten sich der Sozialverband VdK sowie SPD, Grüne und Linke. US-Präsident Trump ist von mehreren Menschenrechtsorganisationen verklagt worden. Grund sind seine Sanktionen gegen den Internationalen Strafgerichtshof.
3: Die Trump-Regierung hatte gegen einige Richter und Staatsanwälte in Den Haag Einreiseverbote verhängt und ihre Vermögenswerte in den USA eingefroren. Hauptgrund dafür waren Ermittlungen und Haftbefehle des Gerichts gegen hochrangige Amtsträger Israels, darunter Premierminister Benjamin Netanyahu, im Zusammenhang mit dem Krieg im Gazastreifen. Aus Sicht der Menschenrechtler verhindern diese Sanktionen, Personen strafrechtlich zu verfolgen, die für die schlimmsten Verbrechen gegen die Menschlichkeit verantwortlich seien. Giselle Uckar, New York.
1: Die Münchner Kammerspiele haben bei einer Kritikerumfrage im Fachmagazin Deutsche Bühne den ersten Platz erreicht. Das Haus lag damit in der abgelaufenen Spielzeit vor dem Theater Chemnitz und der Oper Dortmund. Den Kritikern zufolge überzeugten die Münchner durch die Mixtur aus großartig inszenierten historischen Stoffen und Gegenwartstexten. Auch in der Kategorie Gesamtleistung eines großen Hauses konnten sich die Kammerspiele durchsetzen. Zum Sport. Erstmals seit 20 Jahren gibt es wieder eine EM-Medaille für einen deutschen Hammerwerfer. Merlin Hummel hat am Abend in Birmingham Silber geholt. Es siegte der Ungar Bence Hollers. Und bei der Schwimm-WM in Paris hat Isabel Gose Silber gewonnen über die 800 Meter Freistil. Auch Bronze geht nach Deutschland an Maya Werner. Gold holte die Italienerin Simona Quadarella. Das Wetter in Bayern. In der Nacht verbreitet sternenklar, an den Alpen locker bewölkt und trocken. 17 Grad am Bodensee und bis 7 Grad im Frankenwald. Morgen sehr sonnig und trocken bei bis zu 33 Grad. Und auch am Donnerstag und am Freitag viel Sonne bis 37 Grad. Soweit die Nachrichten. In wenigen Sekunden wird es 22 Uhr und 3 Minuten.
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1: Um 23 Uhr mit Marlene Reichert. In Bayern sollen ab dem kommenden Wochenende LKWs auch sonntags fahren dürfen. Das normalerweise geltende Verbot hat der Freistaat wie andere Bundesländer aufgehoben, denn wegen der Hitze haben viele Flüsse deutlich weniger Wasser und können von Schiffen nicht wie üblich befahren werden. Ein Allheilmittel ist das aus Sicht der Speditionen in Bayern aber nicht.
2: Denn die Ausnahmeregelung bringt weder neue Lastwagen noch löst sie den akuten Fahrermangel. Zudem bleiben die strengen gesetzlichen Lenk- und Ruhezeiten zum Schutz der Fahrer bestehen. Die Speditionen können nun aber ihre knappen Kapazitäten besser über die gesamte Woche verteilen. Erlaubt sind laut dem bayerischen Innenminister Joachim Herrmann Sonntagsfahrten nur mit dringend benötigten Gütern, die sonst auf dem Wasserweg transportiert worden wären, etwa Rohstoffe oder Chemikalien. Für Autofahrer bedeutet die Regelung in der aktuellen Ferienreisezeit allerdings, es wird voller auf den Straßen. Florian Schwegler, München.
1: Wer steckt hinter dem mutmaßlichen Anschlagsversuch mit einer Sprengstoffdrohne bei Leipzig? Darauf haben die Ermittler noch keine Antwort. Es gibt aber neue Erkenntnisse. Nach Recherchen von WDR, NDR und SZ sind die Ermittler auf eine verdächtige Antenne an einem Baum außerhalb des Flughafengeländes gestoßen. Sie könnte beim Steuern der Drohne geholfen haben. Gestern waren an dem Fluggerät DNA-Spuren gesichert worden. Sie sollen unter anderem nach Litauen führen. Die Gewalt von israelischen Siedlern im Westjordanland ist Thema im Sicherheitsrat der Vereinten Nationen gewesen. 5 europäische Länder kritisierten die Angriffe auf palästinensische Dörfer. Großbritanniens UN-Botschafterin McIntosh bezeichnete sie als entsetzlich und verwies darauf, dass einige Male auch israelische Soldaten dabei waren. Israels UN-Botschafter Danon wies die Kritik zurück. Gegen extremistische Gewalt werde vorgegangen. Dem Sicherheitsrat warf er vor, eine aus seiner Sicht steigende Zahl von Angriffen durch Palästinenser zu ignorieren. Zum Sport. Erstmals seit 20 Jahren gibt es wieder eine EM-Medaille für einen deutschen Hammerwerfer. Merlin Hummel hat am Abend in Birmingham Silber geholt. Es siegte der Ungar Bence Hollas. Außerdem gab es gerade eben Bronze über 100 Meter Sprint für Owen Unser. Deutsche Erfolge gab es auch bei der Schwimm-EM aus Paris, Lars Becker.
3: Im ersten ihrer drei Wettbewerbe im Centre Aquatique Olympique holte Isabel Gose über 800 Meter Freistil Silber. Einmal mehr hinter ihrer Dauerrivalin, der allerdings ausgeruhten Simona Quadarella aus Italien. Hinter Gose sicherte sich ihre Magdeburger Vereinskollegin Maja Werner verblüffend souverän Bronze. Ihre erste Medaille bei einem Großereignis.
1: Das Wetter in Deutschland in der Nacht klar bei 18 Grad am Bodensee und bis 4 Grad im Erzgebirge. Morgen viel Sonnenschein, Höchstwerte im Norden 20 bis 27 Grad, im Südwesten bis zu 35 Grad. Soweit die Nachrichten, 23.03 Uhr.
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1: Um 24 Uhr mit Marlene Reichert. Politik und Sozialverbände fordern, den Hitzeschutz im Grundgesetz zu verankern. Der Präsident des Deutschen Städtetags Jung nannte die Klimaanpassung eine Daueraufgabe. Deshalb wäre es gut, Bund und Länder in die Pflicht zu nehmen, sagte er dem Redaktionsnetzwerk Deutschland. Die Deutsche Stiftung Patientenschutz verweist darauf, dass 5,8 Millionen Krankenhauspatienten unter der Hitze leiden. Dazu kommen 800.000 Pflegeheimbewohner. Auch Vertreter von SPD, Grünen und Linkspartei wollen den Hitzeschutz ins Grundgesetz schreiben. US-Präsident Trump wird wegen seiner Sanktionen gegen den Internationalen Strafgerichtshof verklagt. Er soll sich dafür verantworten, dass er gegen Richter und Ankläger in Den Haag vorgeht. Die Klage wurde von der Menschenrechtsorganisation Human Rights Watch und drei weiteren Organisationen in New York eingereicht. Auslöser von Trumps Sanktionen war ein internationaler Haftbefehl gegen den israelischen Ministerpräsidenten Netanyahu wegen des Gazakriegs. Die Zahl der Toten nach dem Erdbeben in Kolumbien steigt weiter. Die Behörden sprechen inzwischen von mindestens 240 Opfern. 3000 Menschen werden noch vermisst. Besonders schwer getroffen wurden vorgestern Städte rund um das Epizentrum San José del Palmar im Westen Kolumbiens. Zahlreiche Gebäude stürzten ein oder sind schwer beschädigt. Die Regierung rief den Katastrophenfall aus. Rettungskräfte und Freiwillige graben teilweise mit bloßen Händen in den Trümmern. Auch in dieser Nacht wollen viele Menschen im Freien schlafen aus Angst vor Nachbeben. Der Streamingdienst Spotify will Musik, die nur durch künstliche Intelligenz erzeugt wurde, künftig besser kennzeichnen. Ab Mitte September sollen entsprechende Profile markiert werden. Der Schritt sei nach Hörerfeedback getroffen worden, so die Plattform. Seit Monaten wird Spotify mit KI-generierten Inhalten geradezu überschwemmt. Für Nutzer ist es bisher häufig nicht direkt erkennbar, ob hinter den Künstlern echte Menschen stehen. Zum Sport. Bei der Leichtathletik-EM in Birmingham hat der deutsche Sprinter Owen Unser im 100-Meter-Finale Bronze gewonnen. Platz 1 ging an den Briten Rommel Glave, gefolgt von seinem Landsmann Jeremiah Assessou. Bei den Hammerwerfern holte Merlin Hummel Silber, es siegte der Ungar Benze Hollers. Und bei der Schwimm-EM in Paris gewann Isabel Gose ebenfalls Silber über 800 Meter Freistil. Bronze ging an ihre Teamkollegin Maya Werner. Siegerin war die Italienerin Simona Quadarella. Das Wetter in Deutschland: in der Nacht klar bei 18 Grad am Bodensee und bis 4 Grad im Erzgebirge. Tagsüber viel Sonnenschein, Höchstwerte im Norden 20 bis 27 Grad, im Südwesten bis zu 35 Grad. Am Donnerstag und Freitag noch heißer, weiter sonnig und trocken. Soweit die Nachrichten 0:03 Uhr. Die Verkehrsredaktion meldet, die A96 München Richtung Lindau ist im Kreuz Memmingen wegen einer Nachtbaustelle gesperrt. Bitte folgen Sie der Umleitungsbeschilderung. Soweit der Service.

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1: Um 1 Uhr mit Ronald Lessig. Bundesverkehrsminister Bilger will heute mit seinen Kolleginnen und Kollegen aus den Ländern über weitere Maßnahmen gegen die Folgen des extremen Niedrigwassers beraten. Bilger geht davon aus, dass die Einschränkungen für die Binnenschifffahrt noch den gesamten August dauern. Aus der Nachrichtenredaktion Marei Beermann.
2: Die Lage sei weiterhin sehr angespannt, sagte der CDU-Politiker bei einem Unternehmensbesuch in Neumünster. Um die Logistikketten einigermaßen stabil zu halten, hatte das Bundesverkehrsministerium darum gebeten, Transporte zumindest teilweise auf die Straße zu verlagern. Die Mehrheit der Bundesländer ist der Empfehlung mittlerweile nachgekommen und hat das Lkw-Fahrverbot für Sonn- und Feiertage vorübergehend ausgesetzt, darunter zuletzt Schleswig-Holstein, Hamburg und Hessen.
1: Nach dem Erdbeben in Kolumbien suchen die Rettungskräfte inzwischen nach mehr als 3000 Vermissten. Bislang haben die Behörden 240 Tote registriert. Der kolumbianische Präsident de la Espriella hat den nationalen Katastrophenfall ausgerufen. Das erleichtert unter anderem die Koordination von Hilfe aus dem Ausland, die inzwischen angelaufen ist. Das Beben der Stärke 7,4 hatte das südamerikanische Land am Montagmorgen erschüttert. In den USA beginnt heute ein Prozess gegen Meta, den Mutterkonzern von Instagram und Facebook. Meta wird vorgeworfen, mit seinen Plattformen Kinder und Jugendliche abhängig und psychisch krank zu machen. 4 Bundesstaaten verlangen, dass Funktionen wie das Endlos-Scrollen und häufige Benachrichtigungen massiv eingeschränkt werden. Außerdem fordern sie eine Strafe von bis zu 1,2 Billionen Euro, eine Summe, die fast so hoch ist wie der Börsenwert von Meta. Mit einem Urteil wird Anfang Oktober gerechnet. Bei der Leichtathletik-EM in Birmingham hat das deutsche Team am zweiten Wettkampftag 2 Medaillen geholt. Hammerwerfer Merlin Hummel gewann Silber, 100-Meter-Sprinter Owen Ansah holte Bronze. Aus Köln Jens-Jörg Krieg.
3: Was für ein Druck und was für eine Show. Owen Ansah, der deutsche Rekordhalter, der wegen einer verpassten Dopingprobe mit dem Rucksack einer drohenden Sperre an den Start ging, gewann hinter den Briten Glaive und Azu Bronze und damit die erste Medaille für einen deutschen 100-Meter-Sprinter bei Europameisterschaften seit 40 Jahren. Im Hammerwurf sicherte sich Merlin Hummel nach Silber bei den Weltmeisterschaften, jetzt auch Silber bei der EM. Der Bayer musste allerdings bis zum 5. Versuch zittern, ehe die insgesamt 4. deutsche EM-Medaille im Alexander Stadium feststand.
1: Das waren die Nachrichten. Das Wetter in Deutschland. Meist trocken bei Tiefstwerten von 17 bis 6 Grad. Tagsüber viel Sonne, im Norden ein paar Wolken, an den Alpen einzelne Schauer. Höchstwerte 19 Grad auf den Nordseeinseln bis 36 Grad im Mittelgebirge. Am Donnerstag sonnig bis 37 Grad. Es ist 1.03 Uhr.
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1: Um 2 Uhr mit Ronald Lessig. Bundesverkehrsminister Bilger berät heute erneut mit seinen Kollegen aus den Bundesländern über die schwierige Lage der Binnenschifffahrt. Hintergrund sind die niedrigen Wasserstände in mehreren Flüssen, die für den Warentransport wichtig sind. Aus der Nachrichtenredaktion Martin Seiler.
2: Die Ressortleiter wollen auch über mögliche weitere Maßnahmen sprechen. Die Aufhebung des Sonntagfahrverbots für Lkw haben die meisten Bundesländer schon beschlossen, auch wenn nur ein Bruchteil der für Schiffe vorgesehenen Güter so transportiert werden kann. Und Umweltverbände sowie Teile der Opposition kritisieren, dass dieser Schritt alles andere als klimafreundlich ist. Gestern hatte Bilger die Lage als weiterhin sehr angespannt bezeichnet. Man müsse davon ausgehen, dass die Probleme mit Niedrigwasser noch den ganzen August bestehen bleiben, so der CDU-Politiker.
1: Heute Abend können die Menschen in Europa und anderen Teilen der Erde eine Sonnenfinsternis erleben. In Deutschland wird die Sonne zwischen kurz nach 19 Uhr und kurz vor 21 Uhr bis zu 90% verdeckt sein. Bei einer Sonnenfinsternis steht der Mond genau zwischen Erde und Sonne und wirft einen Schatten auf die Erde. Wer dieses Phänomen beobachten will, sollte eine spezielle Schutzbrille tragen. In den USA beginnt heute ein Prozess gegen Meta, den Mutterkonzern von Instagram und Facebook. Meta wird vorgeworfen, mit seinen Plattformen Kinder und Jugendliche abhängig und psychisch krank zu machen. 4 Bundesstaaten verlangen, dass Funktionen wie das Endlos-Scrollen und häufige Benachrichtigungen massiv eingeschränkt werden. Außerdem fordern sie eine Strafe von bis zu 1,2 Billionen Euro. Eine Summe, die fast so hoch ist wie der Börsenwert von Meta. Mit einem Urteil wird Anfang Oktober gerechnet. Bei der Leichtathletik-EM in Birmingham hat das deutsche Team am zweiten Wettkampftag 2 Medaillen geholt. Hammerwerfer Merlin Hummel gewann Silber, 100-Meter-Sprinter Owen Ansah holte Bronze. Aus Köln Jens-Jörg Krieg.
3: Was für ein Druck und was für eine Show. Owen Ansah, der deutsche Rekordhalter, der wegen einer verpassten Dopingprobe mit dem Rucksack einer drohenden Sperre an den Start ging, gewann hinter den Briten Glave und Azu Bronze und damit die erste Medaille für einen deutschen 100-Meter-Sprinter bei Europameisterschaften seit 40 Jahren. Im Hammerwurf sicherte sich Merlin Hummel nach Silber bei den Weltmeisterschaften, jetzt auch Silber bei der EM. Der Bayer musste allerdings bis zum 5. Versuch zittern, ehe die insgesamt 4. deutsche EM-Medaille im Alexander Stadium feststand.
1: Das waren die Nachrichten. Das Wetter in Deutschland. Meist trocken bei Tiefstwerten von 17 bis 6 Grad. Tagsüber viel Sonne, im Norden ein paar Wolken, an den Alpen einzelne Gewitter. Höchstwerte 19 Grad auf den Nordseeinseln und bis 36 Grad im Mittelgebirge. Am Donnerstag ist es sonnig bei Höchstwerten zwischen 24 und 37 Grad. Es ist 2.03 Uhr.
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